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1: In Osnabrück, Dodesheide, werden 15 Grad gemessen, in Mollbergen sind es 14 Grad. In der Nacht zieht noch leichter Regen durch und die Temperaturen liegen im Weser-Ems-Gebiet zwischen 14 und 16 Grad. Am Vormittag bleibt es meist grau und zeitweise nass, später gibt es einzelne kräftigere Schauer, vor allem am Teutoburger Wald. Am Nachmittag erreichen wir 16 bis 19 Grad und gegen Abend beruhigt sich das Wetter wieder.
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1: Hallo liebe Autofahrer, auf der A1 Bremen Richtung Osnabrück zwischen Kloppenburg und Vechta befindet sich ein defektes Fahrzeug. Vorsicht wegen eines defekten Fahrzeugs. Geschwindigkeitsmessungen wurden uns aktuell keine gemeldet. Gute Fahrt wünscht euch Radio Osnabrück.
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1: Ich bin Tine Klimach. Israel und der Libanon haben sich nach Angaben des US-Außenministeriums auf einen Weg zur Umsetzung der bisher faktisch kaum wirksamen Waffenruhe geeinigt. Die Waffenruhe sei unter anderem abhängig von einer kompletten Einstellung der Angriffe der pro-iranischen Hisbollah-Miliz, hieß es in einer gemeinsamen Erklärung nach Gesprächen zwischen israelischen und libanesischen Regierungsvertretern in Washington. Im aktuellen Konflikt bekriegen sich Israel und die Hisbollah. Die libanesische Regierung ist selbst keine Kriegspartei. Niederlage in New York. Deutschland ist mit seiner Bewerbung für einen nicht ständigen Sitz im UN-Sicherheitsrat gescheitert. Bei der Wahl unterlag die Bundesrepublik Portugal und Österreich. Traditionell kandidiert Berlin alle 8 Jahre für den Sicherheitsrat. Durchgefallen war Deutschland bei einer Wahl laut Diplomaten bisher noch nie.
2: Das Scheitern ist eine herbe Niederlage. Die Kandidatur stand von Beginn an auf wackeligen Beinen. Dennoch war man unter Diplomaten zuversichtlich, dass der zweitwichtigste Geldgeber einziehen wird. Was die Staaten dazu bewogen hat, gegen Deutschland zu stimmen, kann man nur vermuten. Viele sehen aber etwa die teilweise zögerliche Verurteilung der Aktionen Israels oder der USA im Iran oder in Venezuela kritisch. Deutschland hat zudem vergleichsweise spät seine Kandidatur angekündigt. Aus New York, Anne Pollmann.
1: Chat-GTP, Sprachassistenten oder KI in der Suchmaschine. Künstliche Intelligenz ist längst in unserem Alltag angekommen. Ein neuer Bericht der Vereinten Nationen warnt aber jetzt, hinter den beeindruckenden Möglichkeiten steckt ein enormer Verbrauch an Strom, Wasser und Ressourcen.
3: Je mehr Menschen KI nutzen, desto größer wird auch der ökologische Fußabdruck. Denn hinter Chat-GPT und Co. stehen riesige Rechenzentren, die jede Menge Strom brauchen und gekühlt werden müssen. Schon heute verbrauchen diese Rechenzentren weltweit so viel Strom wie ein großes Industrieland. Die KI-Systeme werden zwar effizienter, die Nutzung steigt aber so schnell, dass die Einsparungen bisher wieder aufgefressen werden. Zoe Tassovali, Redaktion.
1: Der Strand der dänischen Insel Anholt wird heute zum Schauplatz einer außergewöhnlichen Untersuchung. Tierärzte und Walexperten obduzieren den als Timmy bekannten Buckelwal. Sie wollen herausfinden, woran das Tier gestorben ist. Die Obduktion werde nichts für schwache Nerven, sagte ein dänischer Walforscher. Der Wal liege seit Wochen tot in der Sonne und werde stark riechen. Die Untersuchung soll rund 6 Stunden dauern.
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4: Derzeit in Glandorf 15 Grad, dazu Schwelle ebenfalls 15 Grad. In der Nacht bleibt es zwischen Emsland und Osnabrück meist grau und nass. Dazu ist es mit rund 14 bis 16 Grad ungewöhnlich mild. Am Morgen gibt es noch Schauer. Am Mittag und Nachmittag sind einzelne kräftigere Schauer und örtlich auch Gewitter möglich. Zum Abend beruhigt sich das Wetter wieder. Der Radio Osnabrück 3-Tage-Trend. Morgen zeigt sich das Wetter wechselhaft mit vielen Wolken, zeitweise Regen und nur kurzen freundlichen Phasen. Am Samstag startet der Tag teils trüb, später kommt häufiger die Sonne raus und die Temperaturen erreichen etwa 18 bis 20 Grad. Zum Sonntag bleibt es freundlich bei uns in der Region.
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4: Hallo liebe Autofahrer, auf der A1 Hamburg Richtung Bremen zwischen Rade und Raststätte Hollenstedt befindet sich auf dem rechten Fahrstreifen und dem Standstreifen ein defekter LKW. Vorsicht! Geschwindigkeitsmessungen wurden uns aktuell keine gemeldet. Gute Fahrt wünscht euch Radio Osnabrück.
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0: einzelne kräftigere Schauer oder Gewitter möglich, bevor sich das Wetter am Abend wieder etwas beruhigt.
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0: Hallo liebe Autofahrer, alles frei auf den Straßen, keine Staus oder Verkehrsbehinderungen. Geschwindigkeitsmessungen wurden uns aktuell keine gemeldet. Gute Fahrt wünscht euch Radio Osnabrück.
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1: Ich bin Tine Klimach. Bisher hat die Waffenruhe zwischen Israel und dem Libanon kaum etwas gebracht. Nun soll sie umgesetzt werden. Darauf haben sich Israel und der Libanon nach Angaben des US-Außenministeriums geeinigt. Dafür müsste die pro-iranische Hisbollah-Miliz die Angriffe gegen Israel unter anderem komplett einstellen, hieß es in einer Erklärung nach Gesprächen zwischen israelischen und libanesischen Regierungsvertretern in Washington. Deutschland ist mit seiner Kandidatur für einen Sitz im Sicherheitsrat der Vereinten Nationen krachend gescheitert. Bei der Wahl in New York unterlag die Bundesrepublik Portugal und Österreich bereits im ersten Wahlgang. Außenminister Wadephul zeigte sich in New York enttäuscht und sprach von einer Niederlage.
2: Und ja, wir haben zu einigen Themen auch immer klar Positionen bezogen. Und das sind Positionen, die nicht immer alle Mitgliedstaaten teilen. Da ist unsere felsenfeste Unterstützung für die Ukraine. Dass Russland eine solche Stimme nicht am Tisch des Sicherheitsrates wissen will und auch Stimmung gegen uns gemacht hat, das ist kein Geheimnis.
1: Permanente Vertreter sind die Atommächte China, Frankreich, Großbritannien, Russland und die USA. 10 weitere Sitze werden wechselnd für je 2 Jahre besetzt. Der deutsche Pass ist sehr gefragt. Die Zahl der Einbürgerungen ist auf einen Höchststand gestiegen. So haben im vergangenen Jahr über 330.000 Ausländerinnen und Ausländer die deutsche Staatsangehörigkeit erworben. 14% mehr als im Vorjahr. Das teilte das Statistische Bundesamt auf Basis vorläufiger Ergebnisse mit.
3: 5 Jahre in Folge wurden immer mehr Menschen eingebürgert. Jetzt wurde erstmalig die 300.000er-Marke geknackt. Obwohl es deutlich weniger als im Vorjahr waren, bleiben Menschen aus Syrien die größte Gruppe mit einem Anteil von 20%. Jeder 10. neue deutsche Pass ging an Türkinnen und Türken. Die drittgrößte Gruppe waren Menschen aus Russland. Obwohl ein Einbürgerungsantrag inzwischen nach 5 Jahren Aufenthalt möglich ist, lebten die Menschen im Schnitt vor ihrer Einbürgerung bereits mehr als 12 Jahre in Deutschland. Bei den eingebürgerten Türkinnen und Türken lag der Schnitt sogar bei gut 24 Jahren. Ursula Winkler, Nachrichtenredaktion.
1: Während viele Verbraucher beim Einkaufen in Geschäften sparen, sitzt das Geld beim Online-Shopping offenbar lockerer. Die Menschen in Deutschland kaufen häufiger und mehr im Internet. Das zeigt der aktuelle Online-Monitor des Handelsverbands Deutschland. Gründe sind laut Experten vor allem die einfache Preissuche, eine größere Produktauswahl und die Bequemlichkeit.
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4: Derzeit in Ankum 15 Grad, dazu Wagenfeld ebenfalls 15 Grad. In der Nacht bleibt es bei uns meist grau und mild, mit Temperaturen zwischen 15 und 19 Grad. Dazu gibt es örtlich noch etwas Regen oder Nieselregen. Am Vormittag ziehen weitere Schauer durch. Später sind vor allem rund um Osnabrück und am Teutoburger Wald einzelne kräftigere Schauer oder Gewitter dabei. Zum Abend hin wird es freundlicher. Der Wind ist meist nur leicht bis zeitweise spürbar. Der Radio Osnabrück 3-Tage-Trend. Morgen zeigt sich das Wetter in der Region Osnabrück und im Weser-Ems-Gebiet insgesamt freundlicher, aber noch leicht wechselhaft mit einzelnen Schauern. Am Samstag wird es nach teils nebligem Start deutlich sonniger und angenehm bei 11 bis 17 Grad. Am Sonntag bleibt es in weiten Teilen freundlich.
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4: Hallo liebe Autofahrer, auf der A1 Hamburg Richtung Bremen zwischen Rade und Raststätte Hollenstedt befindet sich auf dem rechten Fahrstreifen und dem Standstreifen ein defekter LKW. Vorsicht! Im Sendegebiet gibt's im Moment keine Blitzer und Abstandsmessungen. Radio Osnabrück wünscht euch eine gute und sichere Fahrt.
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1: Guten Morgen. Momentan haben wir in Dissen 15 Grad, dazu Haaren ebenfalls 15 Grad. Die Nacht ist bei uns mild und dicht bewölkt. Die Temperaturen liegen zwischen 14 und 16 Grad. Im Laufe des Tages bleibt es oft grau. Später gibt es immer wieder Schauer und einzelne Gewitter. Am Nachmittag erreichen wir 17 bis 19 Grad. Zum Abend hin wird es wieder freundlicher.
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1: Hallo lieber Autofahrer, alles frei auf den Straßen, keine Staus oder Verkehrsbehinderungen. Im Moment gibt

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1: Ich bin Tine Klimach. Niederlage in New York. Deutschland ist mit seiner Bewerbung für einen nicht ständigen Sitz im UN-Sicherheitsrat gescheitert. Bei der Wahl unterlag die Bundesrepublik Portugal und Österreich. Traditionell kandidiert Berlin alle 8 Jahre für den Sicherheitsrat. Durchgefallen war Deutschland bei einer Wahl laut Diplomaten bisher noch nie.
2: Das Scheitern ist eine herbe Niederlage. Die Kandidatur stand von Beginn an auf wackeligen Beinen. Dennoch war man unter Diplomaten zuversichtlich, dass der zweitwichtigste Geldgeber einziehen wird. Was die Staaten dazu bewogen hat, gegen Deutschland zu stimmen, kann man nur vermuten. Viele sehen aber etwa die teilweise zögerliche Verurteilung der Aktionen Israels oder der USA im Iran oder in Venezuela kritisch. Deutschland hat zudem vergleichsweise spät seine Kandidatur angekündigt. Aus New York, Anne Pollmann.
1: Israel und der Libanon haben sich nach Angaben des US-Außenministeriums auf einen Weg zur Umsetzung der bisher faktisch kaum wirksamen Waffenruhe geeinigt. Die Waffenruhe sei unter anderem abhängig von einer kompletten Einstellung der Angriffe der pro-iranischen Hisbollah-Miliz, hieß es in einer gemeinsamen Erklärung nach Gesprächen zwischen israelischen und libanesischen Regierungsvertretern in Washington. Im aktuellen Konflikt bekriegen sich Israel und die Hisbollah. Die libanesische Regierung ist selbst keine Kriegspartei. Die Gewerkschaft Verdi ruft in den laufenden Tarifverhandlungen im Handel erneut zu bundesweiten Warnstreiks auf. Betroffen seien heute und morgen Unternehmen im Einzel- sowie im Groß- und Außenhandel in allen Bundesländern, wie die Gewerkschaft mitteilte.
3: Eine bodenlose Frechheit nennt die Gewerkschaft die Tarifangebote, die die Arbeitgeber zuletzt vorgelegt hatten. Verdi fordert 7% mehr Lohn. Die Arbeitgeber hatten in einigen Bundesländern 3,5% angeboten in 2 Schritten. Denn der Handelsverband Deutschland sieht angesichts der schwächelnden Konjunktur kaum Spielraum für Lohnerhöhungen. Die Gewerkschaft will jetzt mit der 2. Streikankündigung Druck für mehr Geld machen. Wo und wie genau die Streiks für die Verbraucher spürbar wären, ist noch nicht klar. Thomas Thonfeld, Nachrichtenredaktion.
1: Mehr als ein Drittel der Menschen in Deutschland hat regelmäßig Schlafprobleme. Das zeigt eine Befragung des Robert-Koch-Instituts. Rund 19% berichten von Durchschlafstörungen, knapp 4% von Problemen beim Einschlafen. Als mögliche Gründe nennen die Experten unter anderem die gestiegene Smartphone-Nutzung sowie gesellschaftliche Krisen und militärische Konflikte.
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5: Guten Morgen. Momentan haben wir in Eggermühlen 14 Grad und in Freren ebenfalls 14 Grad. In der Nacht bleibt es mild mit dichter Bewölkung, stellenweise fällt noch etwas Regen oder es ziehen einzelne Schauer durch. Später am Tag ist das Wetter wechselhaft, mit nur kurzen freundlichen Phasen. Am Nachmittag liegen die Temperaturen meist zwischen 16 und 19 Grad. Besonders Richtung Teutoburger Wald sind auch kräftigere Schauer oder einzelne Gewitter dabei. In der kommenden Nacht beruhigt sich das Wetter wieder bei 11 bis 13 Grad. Der Radio Osnabrück 3-Tage-Trend. Morgen zeigt sich das Wetter in der Region Osnabrück und im Weser-Ems-Gebiet deutlich freundlicher, mit Sonne und nur noch einzelnen Schauern. Am Samstag wird es noch etwas heller und überwiegend trocken. Zum Sonntag hin bleibt es freundlich und angenehm mild bei uns.
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6: Hallo liebe Autofahrer, aktuell liegen uns keine Verkehrsstörungen vor. Geblitzt wird nur an einer Stelle, in Kettenkamp auf der Nordrupper Straße steht einer. Radio Osnabrück wünscht euch eine gute Fahrt.
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6: Ich bin Alexander, diese Stunde ist für alle, die heute Morgen gute Laune brauchen. Und mehr Abwechslung, mehr Hits, einfach mehr Radio Osnabrück. Und jetzt für euch Francesco Napoli mit Balla Balla. Danach For You von The Disco Boys featuring Manfred Mann's Earth Band. Und dann Taylor Swift mit The Fate of Ophelia. Viel Spaß!

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0: Es ist 5.30 Uhr. 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
1: Guten Morgen, die aktuellen Wetterwerte. Osnabrück, Gretisch 14 Grad und dazu Sögel ebenfalls 14 Grad. Heute ist es bei uns im Weser-Ems-Gebiet und rund um Osnabrück meist grau und mild. Immer wieder gibt es Regen oder einzelne Schauer. Später lockert es nur langsam auf und am Nachmittag bleibt es wechselhaft mit weiteren, teils kräftigen Schauern bei Höchstwerten zwischen 15 und 19 Grad. In der Nacht beruhigt sich das Wetter etwas. Die Temperaturen liegen dann zwischen 12 und 14 Grad.
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1: Vorsicht auf der A1 Osnabrück Richtung Bremen zwischen Vechta und Kloppenburg. Dort befindet sich eine ungesicherte Unfallstelle. Auf der B218 zwischen Schwachsdorf und Herringhausen. In beiden Richtungen liegt ein totes Reh auf der Fahrbahn. Die L846 im Kreis Vechta ist zwischen Steinfeld, Oldenburg und Damme wegen einer Unfallaufnahme gesperrt. In Kettenkamp auf der Nordrupper Straße ein Blitzer. Gute Fahrt wünscht euch Radio Osnabrück.
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1: Ich bin Babette Büchner. Bisher hat die Waffenruhe zwischen Israel und dem Libanon kaum etwas gebracht. Nach Angaben des US-Außenministeriums haben sich die Länder jetzt aber auf eine Umsetzung der Waffenruhe geeinigt.
2: Diese echte Waffenruhe stellt zur Bedingung, dass die Hisbollah-Miliz mit ihren Angriffen auf Israel aufhört. Allerdings wurden die Verhandlungen hier in Washington von libanesischen Regierungsvertretern geführt und die Regierung im Libanon hat wenig Einfluss auf die Hisbollah. Die Vereinbarung sieht vor, dass Sicherheitszonen geschaffen werden, die nur von libanesischen Streitkräften kontrolliert werden. Die Hisbollah soll sich aus allen grenznahen Gebieten zurückziehen. Wie das umgesetzt werden soll, wurde nicht mitgeteilt. Aus den USA, Tina Eck.
1: Nachdem Deutschland bei der Kandidatur für einen Sitz im UN-Sicherheitsrat krachend gescheitert ist, werden Konsequenzen gefordert. Auch aus den Reihen der SPD kommen Rufe, die Bundesregierung solle beispielsweise Völkerrechtsbrüche endlich stärker kritisieren. Kritiker bemängeln, dass sich Deutschland beim Gazakrieg den Vorwürfen anderer Staaten in Bezug auf Israel nicht angeschlossen hat. Die Bundesregierung arbeitet an einer Steuerreform, die kleine und mittlere Einkommen entlasten soll. Um das gegenfinanzieren zu können, spricht sich das Deutsche Institut für Wirtschaftsforschung erneut für eine Vermögensteuer aus. Diese sei unausweichlich, sagte DEW-Präsident Marcel Fratscher der dpa.
3: Wer ein großes Vermögen hat, muss jedes Jahr 2% davon an den Staat abgeben. Das würde der Bundesregierung nach Fratschers Rechnung 42 Milliarden Euro Spielraum für ihre Entlastungspläne bringen, die er vor allem für mittlere Einkommen fordert, denn besonders für die sei die Steuerlast aktuell zu hoch, so Fratscher, was es unattraktiv mache, mehr zu arbeiten und so die deutsche Wirtschaft insgesamt ausbremse. Kritiker einer möglichen Vermögenssteuer warnen dagegen, dass dadurch Investitionen in Deutschland unattraktiver werden würden. Aus Berlin, Jan-Henna Reitze.
1: Vor rund 3 Wochen wurde Timmy vor der dänischen Insel Anholt angespült. Heute soll der Kadaver des Buckelwals nun am Strand obduziert werden. Interessierte können dabei zusehen, mit Sicherheitsabstand. Die größte Frage ist wohl, woran Timmy gestorben ist. Die Obduktion soll aber auch klären, ob der Wal, wie vermutet, ein Weibchen ist.
4: Boah, ganz ehrlich, ich wollte da zugucken. Gerne mal ganz kurz melden, 0541 77 70 50, wenn Timmy obduziert wird. Also ich kann mir da schönere Dinge am Strand vorstellen.
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4: Wir können mal ganz kurz gucken, wie das Wetter in Dänemark wird. Das wird nämlich ähnlich wie bei uns. Ist auch ähnlich warm. Also wir haben aktuell zum Beispiel 14 Grad in Gaste, 15 Grad in Rüschendorf. Viele Wolken heute Morgen über Osnabrück und der Weser-Ems-Region. Ich glaube auch über Dänemark. Immer wieder Regen mit dabei. Ab heute Mittag ziehen dann Gewitter auf und während der Gewitter spielt der Wind eine Rolle. Der weht dann nämlich böig aus südwestlichen Richtungen. Die Tageshöchstwerte erreichen heute 17 Grad. Also es tut sich nicht mehr so wahnsinnig viel. Heute Abend lassen die Gewitter nach. Es lockert auf. Aber in der kommenden Nacht ziehen schon wieder neue Wolken und auch Regen mit rein. Es geht runter bis auf 13 Grad. Der Radio Osnabrück 3-Tage-Trend. Morgen nochmal wechselhaft mit Schauern und vereinzelten Gewittern bei 17 Grad. Am Samstag und am Sonntag mal Sonne, mal Wolken, auch ein bisschen Regen, aber nicht mehr so viel wie heute. Und morgen und mit 20 Grad wird es wieder ein Ticken wärmer.
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4: Um 4:06, moin liebe Autofahrer, bitte vorsichtig fahren auf der Autobahn 1 Osnabrück in Richtung Bremen. Zwischen Vechta und Kloppenburg wird ein Unfall aufgenommen, hier bitte aufpassen. Und ein Hinweis für den Kreis Vechta, hier ist die L846, das ist die Straße zwischen Steinfeld und Damme gesperrt. Hier läuft eine Unfallaufnahme. Wenn ihr euch auskennt, dann fahrt am besten weit drumherum. Und es wird geblitzt. Unter anderem an der B69 zwischen Schneiderkrug und Langförden und der Landkreis Osnabrück, der ist heute planmäßig in Hilter unterwegs. Habt ihr auch noch was gesehen? Dann gerne melden bei uns. 0541 77 70 50. Ihr sagt's uns, wir sagen es weiter. Radio Osnabrück sagt schon mal vielen Dank und wünscht eine gute Fahrt.
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4: Kurz nach 6 auf geht's in den Friday Light, in den Donnerstag. Ich bin der Thomas, morgen.
7: Guten Morgen, Sportfreunde. Raus aus

0: ist aus der Stadt nicht mehr wegzudenken, der Schlossturm in Diepholz. Guten Morgen, hier ist Radio Osnabrück, perfekt geweckt. Donnerstagmorgen auf geht's in Richtung Wochenende. 12 Minuten nach 6, kann man euch schon mal sagen, oder? Ja, vielleicht kennt ihr ihn, er ist fast 43 Meter hoch, gehört zur historischen Wasserburg und er ist eins der Wahrzeichen von Diepholz. Das Land Niedersachsen ist Eigentümer der Schlossinsel und wegen seiner kulturellen Bedeutung wurde der Schlossturm in Diepholz auch der Stadt zur Verfügung gestellt. Sebastian Dorn-Nieden ist Bauamtsleiter bei der Stadt Diepholz und er nimmt zwar so ein bisschen mit in die Geschichte des Schlossturms.
1: 10. bis 11. Jahrhundert war die damalige Wasserburg die städtebauliche Keimzelle auch. Es war der historische Siedlungskern, sodass sich dann eben zu dem Zeitpunkt die Stadt drumherum entwickelt hat und wir uns da natürlich sehr darauf beziehen und sehr froh sind, dass wir dieses schöne Gebäudeensemble denkmalgeschützt eben hier in der Stadt Diepholz haben, was wie gesagt eben halt auch für uns das Wahrzeichen der Stadt ist.
0: Der Schlossturm, der konnte jetzt ein paar Jahre lang nicht besichtigt werden. Grund war der Brandschutz, deswegen nur eingeschränkt zugänglich, aber das ändert sich jetzt wieder.
1: Man hat eine Brandmeldeanlage eingerichtet, aber auch einen zweiten Flucht- und Rettungsweg eingerichtet, der dann über andere Gebäudeteile verläuft. Ab der mittleren Höhe des Schlossturmes ist nämlich noch ein weiterer Zugang zu einem weiteren Gebäudeflügel möglich, sodass man dann dort über das Gebäude nebenstehend des Turmes eben flüchten kann.
0: Ganz klar, die Stadt Diepholz freut sich natürlich, dass der Schlossturm wieder als Teil der Stadtgeschichte zugänglich gemacht werden kann. Und es soll noch wieder Gruppenführung angeboten werden. In der Stadtverwaltung gibt es dafür ein Tourismusmanagement.
1: Und wir dann über unseren Heimatverein der Stadt Diepholz eine Besichtigung immer organisieren in regelmäßigen Abständen. Und dadurch, dass der Turm auch eben wieder für mehrere Besuchergruppen zugänglich wird, hoffe ich, dass wir dann stärkere Anfragen und Nachfragen haben und dann über den Heimatverein gemeinsam halt auch größere Touren wieder organisieren können.
0: Der Schlossturm in Diepholz kann ab demnächst wieder besichtigt werden. Er steht aber wieder für Gruppenführungen zur Verfügung. Gesprochen haben wir darüber mit Sebastian Dorn-Nieden. Er ist der Bauamtsleiter bei der Stadt Diepholz und gehört dafür davon bei uns bei Radio Osnabrück. Ihr wisst ja, bei uns bei Radio Osnabrück. Da hört er, was los ist. 6.14 Uhr, wir starten durch in diesem Donnerstag.
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0: 6:30 ist Radio Osnabrück perfekt geweckt am Donnerstagmorgen. Gleich um 13:30 gibt es die Radio Osnabrück regionale Richten. Antonia ist gleich hier vor uns im Studio. Was gibt's denn da Schönes?
1: Ja, Anfang der Woche wurde ein Zugbegleiter in der Nordwestbahn attackiert. Die Polizei sucht da jetzt nach Zeugen. Das ist gleich ein Thema bei mir in den Radio Osnabrück regionalen Nachrichten. Ihr wisst ja bei uns, da hört ihr, was los ist.
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1: Und die hat Antonia für uns. Moin.
2: Guten Morgen. Ein Zugbegleiter wurde am Montagabend in der Nordwestbahn am Bahnhof in Lohne attackiert. Der 62-Jährige wurde auf eine schreiende Person auf der Zugtoilette aufmerksam. Mehr Infos dazu hat Radio Osnabrück-Reporterin Steffi.
3: Der Angreifer soll den Zugbegleiter mit der Faust gegen den Oberkörper geschlagen haben. Ein Zeuge griff ein, der Täter hat den Zug verlassen. Wer Hinweise zu dem Vorfall hat, meldet sich bitte bei der Polizei Vechta.
2: Am Bahnhof Melle-Westerhausen wurde gestern Morgen ein Ticketautomat gesprengt. Gegen 4 Uhr meldeten Anwohner die Sprengung. Der Zugverkehr konnte vorerst mit Einschränkungen weiterlaufen. Später musste das betroffene Gleis und der Bahnsteig aber gesperrt werden. Unmittelbar nach der Sprengung soll eine weiße Limousine mit hoher Geschwindigkeit vom Bahnhofsgelände weggefahren sein. Wenn ihr etwas gesehen habt, dann meldet euch bitte bei der Polizei Melle.
1: Ich hoffe, dass es kein neuer Trend wird. Die Bankautomaten werden überwacht, jetzt werden die Fahrkartautomaten gesprengt.
2: Die Gewerkschaft Verdi ruft heute bundesweit zum Warnstreik im Einzelhandel auf. Das betrifft auch Osnabrück. Dazu Tobias Morchner, Pressesprecher des Verdi-Landesbezirks Niedersachsen-Bremen.
4: Es geht darum, dass wir bessere Löhne für unsere Kolleginnen und Kollegen im Handel erstreiten wollen. Und wir befinden uns in einer Tarifrunde im Einzel- und im Großhandel. Und in diesem Zusammenhang haben wir die Beschäftigten im Einzelhandel in Osnabrück zu einem Warnstreik aufgerufen.
2: Auf dem Marktplatz in Osnabrück ist eine Kundgebung geplant. Heute am Westfalentag haben viele Menschen aus Nordrhein-Westfalen frei. Heißt für Osnabrück, die Stadt wird voll sein. Ein Unfall in Diepholz hat zu einer stundenlangen Vollsperrung auf der B69 geführt. Ein LKW-Fahrer war gestern Mittag von der Straße abgekommen. Er hat sich dabei nicht verletzt. Der Auflieger, der mit Sand beladen war, drohte aber umzukippen.

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2: 40er aktuell in Menzlage, 60er aktuell in Wagenfeld.
3: Heute will ich euch zeigen, wie man ein Outfit zusammenstellt. Und ich möchte es ganz kurz und knackig darstellen.
2: Hast du einen Tipp, zufälligerweise? Klamotten-Tipp.
4: Heute würde ich schon zum Pulli greifen, nicht zum T-Shirt.
2: Ja, Herbst auf jeden Fall. Es gibt nämlich viele Wolken hier bei uns über Osnabrück und der Weser-Emsregion. Ab dem Vormittag ziehen Schauer durch. Ab heute Mittag sind auch Gewitter mit dabei. Tageshöchstwerte haben wir fast erreicht. 17 Grad, mehr geht nicht. Und wenn die Gewitter am Start sind, dann sind auch Böen unterwegs. Heute Abend beruhigt sich das Ganze wieder. Es lockert auf und es geht in der kommenden Nacht runter bis auf 13 Grad. Und dann zieht zum Morgen wieder ein neuer Regen auf.
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2: Um 6:30 Uhr, moin liebe Autofahrer, bitte vorsichtig fahren auf der Autobahn 1 Osnabrück in Richtung Bremen. Hier wird ein Unfall aufgenommen und zwar zwischen Vechta und Kloppenburg. Und die L846 zwischen Steinfeld und Damme ist gesperrt. Wenn ihr euch auskennt, dann fahrt am besten weit drumherum. Und es wird geblitzt. Wo stehen Sie denn? Unter anderem in Nordtrupp bzw. in Kettenkamp an der Nordtrupper Straße zwischen den beiden Kreiseln. Dann stehen Sie aktuell an der B69 zwischen Schneiderkrug und Langenförden und der Landkreis Osnabrück, der blitzt heute planmäßig in Hilter. Falls ihr Ergänzungen für uns habt, Staus, Blitzer, Gefahrenstellen, gerne durchgeben, 0541 77 70 50 oder durchklingeln, das wollte ich eigentlich sagen. 0541 77 70 50, Radio Osnabrück sagt schon mal vielen Dank und wünscht eine gute Fahrt. Was ist denn los hier heute Morgen?
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2: Das ist typischer Friday Night. Jetzt gibt's richtig geile Musik für mich.
6: Thomas, bitte.
2: Was denn? Das ist so was. Darf ich das nicht sagen? Okay, jetzt kommt neue Musik. Und zwar von Madonna und Sabrina Carpenter. Bring Your Love. Mein Name ist Thomas. Moin. Excuse me.

0: 18 vor 7 ist Radio Osnabrück perfekt geweckt. Am 4.6.2026 gab meinem großen Radio Osnabrück-Kalender geblättert. Heute ist Fronleichnam. Das werden wir vor allen Dingen unter anderem in Osnabrück, Lingen, Nordhorn, Bramsche, Geermhütte, Mell und Damme merken. Die Westfalen kommen und werden uns heute die Läden leer kaufen. Wahrscheinlich, denke ich mal. Es ist der Tag des Schneiders. Passt ja zum Einkaufen. Tag des Käses. Oh, ich hab gar keinen. Frühstück gleich, fällt mir gerade ein. Es ist der Umarme deine Katze-Tag. Habe ich heute Morgen schon gemacht. Zecken ziehen. Der ist der alte kleine Flo-Zirkus da auf vier Beinen. Und außerdem ist heute der Cognac-Tag. Das ist ganz wichtig. Ich muss mir eben ganz kurz mit dem Kollegen hier aus der Regie checken. Einkaufsliste, du oder ich, wer geht? Ich soll gehen. Okay, dann was haben wir denn heute?
1: 5 Liter Spirituosen.
0: Ja.
1: 25 Liter Wein, ja. Sekt und Champagner.
0: Ja.
1: Und mehr als 100 Liter Bier.
0: Ich denke, das sollte zur Frühstückspause reichen. Radio Osnabrück ist hier mit neuem

0: 7 ist Radio aus der Rück, perfekt geweckt am Donnerstag, 4.06.2026. Werner, Christa, Franz und Ilona haben heute Namenstag. Falls ihr auf diesen Namen hört, herzlichen Glückwunsch. Ihr steht heute im Radio aus dem Schaufenster. Und falls ihr jetzt nicht gerade irgendwie im Schaufenster stehen möchtet, gar kein Problem. Wir haben trotzdem so ein paar sachdienliche Hinweise, Sachen Sterne für euch.
1: So stehen die Sterne für Osnabrück. 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Widder.
2: Sie sind guter Dinge und wissen, was sie wollen. Sie dürfen die Beine hochlegen und einfach nur relaxen.
3: Stier.
2: Sie sollten sich nicht zu unüberlegten Entscheidungen hinreißen lassen. Erbitten Sie sich Bedenkzeit. Überstürzen bringt jetzt gar nichts.
3: Zwillinge.
2: Zeigen Sie Ihre persönliche Note, Ihre Art, Ihren Stil. Sie sind einmalig und strahlen das auch aus.
3: Krebs.
2: Alles verläuft nach Ihren Wünschen. Sie sind glücklich darüber. Ein Problem kann schnell geklärt werden.
3: Löwe.
2: Sie und Ihr Partner haben sich eine Menge zu erzählen. Diese Harmonie beschwingt sie und lässt innige Gefühle zu.
3: Jungfrau.
2: Nur keinen Stress. Meiden Sie alles, was anstrengend ist. Immer höher, schneller, weiter muss nicht sein.
3: Waage.
2: Häusliche Arbeiten gehen Ihnen flott von der Hand. Heute macht sogar die Routine Spaß. Sie bringen ganz gezielt etwas Farbe in den Alltag.
3: Skorpion.
2: Mit Ihrer entspannten Art bringen Sie Ruhe in erhitzte Gemüter. Sie können das wunderbar.
3: Schütze.
2: Ein Freund freut sich über einen Anruf von Ihnen. Es gibt immer wieder eine Menge zu erzählen.
3: Steinbock.
2: Beginnen Sie den Tag ganz ausgeglichen. Frühstücken Sie gemütlich. Wellness-Anwendungen sind heute eine besondere Wohltat.
3: Wassermann.
2: Ihr Tempo wird langsamer. Entscheidungen jetzt bitte vertagen. Sie sind einfach nicht in Ihrem Element.
3: Fische.
2: Sie bekommen in einer bestimmten Sache Klarheit. Darüber sind Sie sehr erleichtert. Alles ist im grünen Bereich.

0: You Against My Love ist gleich direkt nach den Nachrichten mit dabei. Aussehen richtig schöner Britpop-Klassiker. Von Oasis. Hab mir mal ein Feuerzeug für mich, gleich mal mitmachen. Ey. Das sind natürlich gleich nach 7 hier geblieben.
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1: Ich bin Babit Büchner. Die deutsche Kandidatur für einen Sitz im UN-Sicherheitsrat ist gescheitert. Das hat auch Auswirkungen auf die Arbeit der Regierungskoalition in Berlin. Aus der SPD kommen Rufe, die Bundesregierung solle beispielsweise Völkerrechtsbrüche endlich stärker kritisieren.
2: Für Kanzler Merz und Außenminister Wadephul ist die gescheiterte Kandidatur ein herber Rückschlag. Merz gibt gern den Außenkanzler und hat eventuell auch darauf gehofft, im UN-Sicherheitsrat quasi auf Augenhöhe mit US-Präsident Trump, Chinas Präsident Xi oder auch Kreml-Chef Putin diskutieren zu können. Als Hauptgrund für die Wahlniederlage sehen Kritiker und die SPD den ständigen Schlingerkurs der Merz-Regierung mit Blick auf Verstöße gegen das Völkerrecht. Katrin Müller, Nachrichtenredaktion.
1: Israel und der Libanon wollen gemeinsam eine Waffenruhe umsetzen. Darauf haben sich die Länder nach Angaben des US-Außenministeriums geeinigt. Voraussetzung sei, dass die pro-iranische Hisbollah-Miliz ihre Angriffe gegen Israel komplett einstellt, hieß es in einer gemeinsamen Erklärung. Im aktuellen Konflikt stehen sich Israel und die Hisbollah gegenüber. Die libanesische Regierung ist selbst keine Kriegspartei. Knapp 3 Wochen ist es her, dass Buckelwal Timmy tot an der dänischen Insel Anholt angespült wurde. Heute nun soll der Kadaver obduziert werden.
3: Das Obduktionsteam kommt erst am Nachmittag mit der Fähre an und macht sich dann gleich an die Arbeit. Tierärzte und Walexperten nehmen den Kadaver ganz genau unter die Lupe. Ganze 6 Stunden sollen die Untersuchungen dauern. Dabei sollen auch DNA-Proben entnommen werden. Um herauszufinden, woran der Wal gestorben ist, wollen die Forscher unter anderem nach Resten von Fischernetzen im Magen und Darm des Tiers suchen. Aus Skandinavien, Julia Weschenbach.
1: Jahrelang ist die Internetnutzung in Deutschland gewachsen. Nun sinkt das digitale Dauerfeuer zum ersten Mal spürbar. Die neue Postbank Digitalstudie zeigt, dass wir im Schnitt 67,5 Stunden pro Woche im Netz verbringen. Das sind 5 Stunden weniger als 2025. Vor allem unter 40-Jährige reduzieren ihre Online-Aktivitäten demnach gezielt. Sie stehen aber mit über 80 Stunden wöchentlicher Internetzeit noch immer an der Spitze der Intensivnutzung.
4: Na guck mal, sagt Chef auch immer, die hören irgendwann alle wieder Radio, so wie früher.
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4: Ja, wenn es einer wissen muss, dann ist unser Chef, ganz klar, logisch. 14 Grad aktuell in Osnabrück-Schinkel. Wir machen eine kleine Reise Richtung Emsland. 14 Grad auch in Laaten. Und die beiden Orte, die ich eben gerade genannt habe, die haben es heute mit Tief Peggy zu tun. Hat jemand einen coolen Peggy-Song auf Lager? Also jetzt Peggy March, muss ich nicht unbedingt hören. Und den hier kennen wir auch.
7: Peggy Sue.
4: Ja. Und so weiter und so fort. Tief Peggy schickt uns heute Morgen auf jeden Fall Wolken. Ab dem Vormittag kommen Schauer und ab heute Mittag auch Gewitter mit dazu. Und während der Gewitter spielt der Wind eine Rolle. Der wird dann nämlich böig. Aus südwestlichen Richtungen können Böen mit bis zu 60 Stundenkilometer mit dabei sein. Die Tageshöchstwerte liegen heute bei 17 Grad. Heute Abend lassen die Gewitter danach. Hier und da kann es auch ein bisschen auflockern. Aber in der kommenden Nacht ziehen schon wieder neue Wolken rein und es kühlt sich dann ab bis auf 13 Grad. Der Radio Osnabrück 3-Tage-Trend. Wie geht's weiter? Morgen nochmal wechselhaft mit Schauern und vereinzelten Gewittern bei 17 Grad am Samstag und am Sonntag mal Sonne, mal Wolken, weniger Regen. Mit 20 Grad wird es auch wieder ein Ticken wärmer.
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4: Um 407, moin liebe Autofahrer, bitte aufpassen auf der Autobahn 1 Osnabrück in Richtung Bremen zwischen Vechta und Kloppenburg wird ein Unfall aufgenommen, hier bitte vorsichtig fahren und ein Hinweis für den Kreis Vechta haben wir auch noch und zwar ist hier die L846 zwischen Steinfeld und Damme gesperrt, hier läuft eine Unfallaufnahme, wenn ihr euch auskennt, dann fahrt drumherum. Hinweis für die B213, hier haben wir aktuell Stop and Go und zwar zwischen Kloppenburg West und dem Auto in beide Richtungen, hier bitte 5 bis 10 Minuten mehr einplanen. Außerdem wird geblitzt. Unter anderem in Lindenaue und zwar zur Radde aus Werlte kommend. Danke an Marcel. An der B69 kann es euch erwischen zwischen Schneiderkrug und Langförden. In Kettenkamp hat man Anhänger gesehen. Nordhopperstraße zwischen den beiden Kreisverkehren und der Landkreis Osnabrück. Der ist heute planmäßig unterwegs in Hilter. Falls ihr Ergänzungen für uns habt, Staus, Blitzer, Gefahrenstellen, einfach kurz melden bei uns. Ne? 0541 77 70 50. Ihr könnt hier anrufen, könnt auch eine WhatsApp hinschicken, Textsprache rechts und dann wissen wir Bescheid. Völlig egal, welchen Weg ihr wählt. 0541 77 70 50. Radio Osnabrück sagt vielen Dank und wünscht eine gute Fahrt.
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4: Kurz nach sieben auf geht's in den Friday Light, in den Donnerstag. Mein Name ist Thomas.

0: uns bei Radio Osnabrück perfekt geweckt, gleich 7:30 Uhr. Und jetzt gibt's einen Song, der wurde 1979 geschrieben von Paul Jabara und Paul Schaeffer. Die beiden Autoren, die haben sich dann gesagt, machen wir jetzt, haben wir ja wahrscheinlich einen Welthit quasi auf unserem Papier hier. Was machen wir damit? Wir rufen mal ein paar Leute an. Sie haben die Telefonnummern rausbekommen von Diana Ross, von Donna Summer, Cher, Barbara Streisand und alle haben gesagt, nö, das wollen wir nicht singen. Und dann haben sie die Weather Girls angerufen und die haben gesagt, das singen wir auf jeden Fall, ist auch ein richtig großer Erfolg geworden. Unter anderem Gold in Deutschland, hier sind die Weather Girls mit It's Raining Man hier bei uns bei Radio Osnabrück.
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0: vor halb acht, jetzt Radio aus Hamburg perfekt geweckt an diesem Friday Light, Donnerstagmorgen. Bei uns gibt es ja immer das Neueste aus Osnabrück und der Weser Amstrich und Antonia ist gleich da. Was können wir gleich um halb acht erwarten?
1: Die Polizeidirektion Osnabrück hat eine neue Polizeivizepräsidentin. Oh. Wer das ist, das hören wir hier gleich in den Radio Osnabrück Regionalen Nachrichten. Ihr wisst ja, bei uns, da hört ihr, was los ist.
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1: Und die gibt's jetzt von Antonia. Guten Morgen.
2: Guten Morgen. Ein Zugbegleiter wurde am Montagabend in der Nordwestbahn am Bahnhof in Lohne attackiert. Der 62-Jährige wurde auf eine schreiende Person auf der Zugtoilette aufmerksam. Mehr Infos dazu hat Radio Osnabrück-Reporterin Steffi.
3: Der Angreifer soll den Zugbegleiter mit der Faust gegen den Oberkörper geschlagen haben. Ein Zeuge griff ein, der Täter hat den Zug verlassen. Wer Hinweise zu dem Vorfall hat, meldet sich bitte bei der Polizei Vechta.
2: Die Gewerkschaft Verdi ruft heute bundesweit zum Warnstreik im Einzelhandel auf. Das betrifft auch Osnabrück. Dazu Tobias Morchner, Pressesprecher des Verdi-Landesbezirks Niedersachsen-Bremen.
4: Es geht darum, dass wir bessere Löhne für unsere Kolleginnen und Kollegen im Handel erstreiten wollen. Und wir befinden uns in einer Tarifrunde im Einzel- und im Großhandel. Und in diesem Zusammenhang haben wir die Beschäftigten im Einzelhandel in Osnabrück zu einem Warnstreik aufgerufen.
2: Auf dem Marktplatz in Osnabrück ist eine Kundgebung geplant. Heute am Westfalentag haben viele Menschen aus Nordrhein-Westfalen frei. Heißt für Osnabrück, die Stadt wird voll sein. Die Polizeidirektion Osnabrück hat eine neue Polizeivizepräsidentin. Seit ein paar Tagen hat Franziska Hulfershorn das Amt von Andrea Menke übernommen, die nach rund 40 Dienstjahren in Rente gegangen ist. Vorher war Hulfershorn mehrere Jahre Referentin im Bereich Personalmanagement im niedersächsischen Innenministerium in Hannover. Am Bahnhof Melle-Westerhausen wurde gestern Morgen ein Ticketautomat gesprengt. Gegen 4 Uhr meldeten Anwohner die Sprengung. Unmittelbar nach der Sprengung soll eine weiße Limousine mit hoher Geschwindigkeit vom Bahnhofsgelände weggefahren sein. Der Zugverkehr konnte vorerst mit Einschränkungen weiterlaufen.
1: Vorerst heißt, es gab dann doch noch irgendwie Sperrungen oder eine Sperrung oder wie auch immer?
2: Genau, das betroffene Gleis und der Bahnsteig musste später dann noch gesperrt werden.
1: Okay, weißt du schon ein bisschen mehr über die Täter?
2: Nein, die Polizei sucht deswegen auch noch nach Zeugen. Wenn jemand etwas gesehen hat, dann kann derjenige sich bei der Polizei Melle melden.
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1: Aktuell 15 Grad in Barkhausen, 14 Grad in Kappeln. Viele Wolken am Himmel über Osnabrück und der Weser-Ems-Region. Der letzte Regen ist jetzt rausgezogen. Lockert auch gerade so ein bisschen auf, zumindest vor unserem Studiofenster kann man so ganz bisschen die Sonne erahnen, aber mit ein bisschen viel Fantasie. Ab dann Vormittag, da ziehen dann wieder dichte Wolken rein, die haben erst Regen dabei. Ab dem Mittag sind auch Gewitter mit dabei und bei den Gewittern, da spielt der Wind heute eine Rolle. Der weht nämlich böig aus südwestlichen Richtungen. Wir warten heute Böen mit bis zu 60 Stundenkilometern. Die Tageshöchstwerte liegen bei 17 Grad. Heute Abend lassen Schauer und Gewitter danach. Es lockert auch hier und da so ein bisschen auf, aber in der kommenden Nacht ziehen schon wieder neue Wolken rein, ist auch Regen mit dabei und es kühlt sich ab bis auf 13 Grad.
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1: 3:30 Uhr, moin liebe Autofahrer, bitte aufpassen auf der Autobahn über Osnabrück und der Weser-Ems-Region. Der letzte Regen ist jetzt rausgezogen, lockert auch gerade so ein bisschen auf, zumindest

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1: 3:08, moin liebe Autofahrer, bitte aufpassen auf der Autobahn 1 Osnabrück in Richtung Bremen zwischen Vechta und Kloppenburg. Da läuft eine Unfallaufnahme, bitte vorsichtig fahren. Dann haben wir noch was für die Autobahn 1 Osnabrück-Bremen zwischen Bramsche und Neunkirchenförden. In beiden Richtungen bitte aufpassen, hier sind Tiere auf der Autobahn. Tiere auf der A1 zwischen Bramsche und Neunkirchenförden. In beiden Richtungen passt ihr bitte auf. Hinweis für den Kreis Vechta, hier ist aktuell die L846 zwischen Steinfeld und Damme gesperrt. Hier läuft eine Unfallaufnahme. Wenn ihr euch auskennt, dann fahrt am besten drumherum. Außerdem haben wir stockenden Verkehr auf der B213 und zwar zwischen Kloppenburg-West und dem Autohof in beide Richtungen. Aktuell Richtung Kloppenburg 10 Minuten plus, in Richtung Lingen 15 Minuten plus. Stadtverkehr Osnabrück, hier sieht's gut aus. Habt ihr alle frei heute? Das wundert mich gerade so ein bisschen. Oder ihr schlaft alle länger. Ich weiß es nicht. Keine Ahnung. Aber geblitzt wird trotzdem. Unter anderem in Lingen an der Dahlumer Straße, und zwar in Höhe der Bushaltestelle Wachendorf-Grotte. An der B69 kann es euch erwischen, zwischen Schneiderkrug und Langenförden. In Lindernau stehen sie aktuell zu Radl, und zwar aus Richtung Werlte. In Kettenkamp, da habt ihr einen Anhänger an der Nordrupper Straße gesehen, zwischen den beiden Kreiseln. Und der Landkreis Osnabrück, das hört auch unterwegs in Hilter. Falls ihr jetzt noch irgendwas gesehen habt, falls ihr im Stau steht oder, gerne melden bei uns. 0541 7 70 70 50. Ihr kennt die Befehlskette, ne? Ihr sagt's uns, wir sagen's weiter. 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Ich sag vielen Dank und wünsche eine gute Fahrt.
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1: Auf geht's in den Vize-Freitag. Mein Name ist Thomas.
2: Komm, wir holen uns ein Autogramm.
1: Jetzt? Nee, ich bin in der Sendung, das ist doof. 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

0: Die Genusshöfe in Osnabrück, die feiern Geburtstag. Guten Morgen, ist Radio Osnabrück perfekt geweckt. Donnerstagmorgen, 18 Minuten vor 8. Und zwar darf in diesem Jahr 5 Kerzen in den Genusshöfen in Osnabrück aufpusten auf der wahrscheinlich riesengroßen Torte. Aber das machen die Verantwortlichen nicht alleine, sondern sie feiern den Geburtstag mit einem richtig fetten Jubiläumswochenende. Los ging's übrigens vielleicht für alle, die sich daran erinnern, im Jahr 2021. Klar, logisch vor 5 Jahren. Und zwar an einem Karsamstag. Wofür sind die Genusshöfe eigentlich bekannt? Das haben wir uns gefragt und die Frage haben wir weitergeben an Konrad Hake. Er kümmert sich bei den Genusshöfen in Osnabrück um das Thema Events.
1: Wir legen hier in unserem Kaffeehaus besonders viel Wert auf Regionalität und Handwerk. Deswegen haben wir auch viele eigene Produkte, wie unsere gläserne Backstube, unsere Retterei, unser eigenes Bier. Mhm. Aber auch Events kann man bei uns sehr gut machen, ob es jetzt die nächste Firmenfeier ist oder ein von uns selber auf die Beine gestelltes Event. Hier ist immer viel los.
0: Zum 5-jährigen Jubiläum wird auch eine ganze Menge los sein. Beim Jubiläumsprogramm, da haben sich die Eventplaner eine ganze Menge Gedanken gemacht, darauf geachtet, dass möglichst alle dabei sein können, auch Familien zum Beispiel. Worauf können wir uns denn am Wochenende freuen?
1: Am Samstagnachmittag haben wir so einen offenen Hofmarkt. Dazu haben wir dann auch noch unser Genussmobil mit unseren Backwaren und unser Bier im Ausschank. Gleichzeitig gibt es da eine offene Kaffeerösterei und zum Beispiel Backkurse, an denen man teilnehmen kann. Wir haben eine Live-Graffiti-Aktion vom Künstler René Turek, der hier ein großes Silo besprüht.
0: Und es gibt ein umfangreiches Kinderprogramm mit einer Hüpfburg zum Beispiel, Kinderschminken und auch einer Graffiti-Stunde mehr. Da kann man noch ein bisschen was lernen. Highlight am Abend ist dann der Auftritt der 30 Toes.
1: Dann Sonntag haben wir unser ganz normales Frühstücksbuffet mit der Jazzband. Mhm. Und dann ab 13 Uhr für den Nachmittag hier ein Oldtimer-Treffen, wo jeder willkommen ist, mit seinem Oldtimer vorbeizukommen und sein Auto auszustellen und gleichzeitig einen Flohmarkt.
0: Ja, kurz immer noch zum Frühstücksbuffet. Wenn ihr daran teilnehmen möchtet, am besten einmal kurz vorher online anmelden. Ansonsten könnt ihr ab dem Mittag gerne vorbeikommen. Es gibt genug Programm den ganzen Tag. Lang kann man sich da aufhalten und das Ganze kostenlos. Die Genusshöfe Osnabrück sind 5 Jahre alt geworden, beziehungsweise werden in diesem Jahr 5 Jahre alt und feiern das Ganze ab übermorgen mit einem großen Jubiläumswochenende. Infos dazu gab es von Konrad Hake von den Genusshöfen in Osnabrück und von bei Radio Osnabrück. Ihr wisst ja, bei uns bei Radio Osnabrück, da hört er, was los ist. Und jetzt gibt es Musik aus dem Jahr 2011, noch ein bisschen älter als die Genusshöfe. Und zwar ist hier Lady Gaga, Born This Way. Auf geht's in diesen Donnerstag mit uns, mit Radio.

0: aufgewacht, hier ist Radio aus Hamburg, perfekt geweckt. Ihr seid auf dem Weg. Oh, entschuldigen Sie bitte, Frau Pink. Es ist vorbei, glaube ich, jetzt. Genau. Wir begleiten euch auf dem Weg zur Arbeit. Vielleicht seid ihr auch schon da, egal was ihr gerade macht. Wir spielen euch die Musik eures Lebens nach 8, unter anderem diese Songs. Der King of Pop, Michael Jackson. Mit Smooth Criminal. Außerdem haben wir neue Musik für euch am Start. BTS und Swim. Und noch ganz, ganz, ganz viel mehr gleich direkt nach 8. Also ich, ne? Ganz ehrlich, ich würde dranbleiben, ja?
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1: Ich bin Babette Büchner. Die deutsche Kandidatur für einen Sitz im UN-Sicherheitsrat ist gescheitert. Die Opposition macht die Bundesregierung dafür verantwortlich. Der Co-Vorsitzende der Linken, Jan van Aken, sagte in der ARD-Sendung Maischberger:
2: Ja, das passiert, wenn man das Völkerrecht schreddert. Also, die USA greifen Venezuela an, die ganze Welt verurteilt das als völkerrechtswidrig, Deutschland schweigt. Oder Israel und die USA greifen den Iran an. Und der Kanzler sagt in so einer Situation noch, die machen die Drecksarbeit für uns. Die ganze Welt verurteilt das als völkerrechtswidrig. Deutschland kriegt das nicht über die Lippen und es wird natürlich wahrgenommen in der Welt.
1: Statt Deutschland wurden Portugal und Österreich für 2 Jahre in den UN-Sicherheitsrat gewählt. Die Ukraine und Moldau können nach einer 2-jährigen Hängepartie auf den offiziellen Beginn der Verhandlungen über einen EU-Beitritt hoffen. Die zyprische EU-Ratspräsidentschaft teilte mit, dass die Vorbereitungen für die formelle Eröffnung des ersten Verhandlungsabschnitts eingeleitet wurden. Ein Veto aus Ungarn hatte das lange blockiert. Erst nach der Abwahl von Regierungschef Viktor Orban im April kam wieder Bewegung in den Prozess. Die Menschen verbringen weniger Zeit im Internet. Im Schnitt sind es rund 67,5 Stunden pro Woche, zeigt die neue Postbank Digitalstudie. Das sind 5 Stunden weniger als im vergangenen Jahr. Der Rückgang liegt vor allem an der Altersgruppe der unter 40-Jährigen.
3: Sie hat kaum noch den Alltag ohne Internet kennengelernt. Deshalb verbringt die Generation bis 40 auch nach wie vor die meiste Zeit im Netz mit über 80 Stunden pro Woche. Aber auch der Overload ist besonders groß und der Wunsch, mal offline zu sein. Deshalb legen die bis zu 40-Jährigen das Smartphone zunehmend bewusst zur Seite und reduzieren ihren Social-Media-Konsum. Vor allem, um sich weniger vom echten Leben ablenken zu lassen. Stabil geblieben ist dagegen die Zeit, die im Netz mit praktischen Dingen wie Online-Banking verbracht wird. Jan-Henner Reitzer, Nachrichtenredaktion.
1: Boomende Aktienmärkte haben den Club der Dollarmillionäre kräftig wachsen lassen. Über 25 Millionen Menschen verfügten weltweit im vergangenen Jahr über ein anlagefähiges Vermögen von mindestens 1 Million Dollar, zeigt eine Capgemini-Analyse. Das seien fast 2 Millionen mehr als 2024. In Deutschland stieg die Zahl um rund 11% auf 1,78 Millionen Menschen.
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6: Aktuell messen wir 14 Grad in Hollage, 15 Grad in Vechta. Es gibt eine ganze Menge Wolken und nur wenige Auflockerungen aktuell bei uns hier in Osnabrück und der Weser-Ems-Region. Ab dem Vormittag werden die Wolken dichter, es ziehen Schauer durch. Ab heute Mittag sind auch Gewitter mit dabei. Dazu gibt es maximal 17 Grad und einen böigen Wind, der vor allen Dingen dann zuschlägt, wenn Gewitter unterwegs sind. Dann erwarten wir nämlich Böen mit bis zu 60 Stundenkilometern. Heute Abend beruhigt sich das Ganze, es lockert auch auf, aber schon in der kommenden Nacht ziehen dann wieder neue dichte Wolken und Regen auf. Es kühlt sich ab bis auf 13 Grad. Der Radio Osnabrück 3-Tage-Trend. Morgen nochmal wechselhaft mit Schauern und vereinzelten Gewittern bei 17 Grad. Am Samstag und am Sonntag mal Sonne, mal Wolken, weniger Regen. Mit 20 Grad wird es ein Ticken wärmer.
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6: Gleich 4:08, moin liebe Autofahrer, bitte weiterhin aufpassen auf der Autobahn 1 Osnabrück-Bremen, Bremen-Osnabrück in beiden Richtungen zwischen Bramsche und Neunkirchenförden sind Tiere auf der Autobahn. Bitte aufpassen auf der Autobahn 1, Tiere in beiden Richtungen zwischen Bramsche und Neunkirchenförden. Dann haben wir Hinweis für die Autobahn 33 Osnabrück in Richtung Bielefeld. Im Dissener-Tunnel ist die linke Spur aktuell gesperrt. Hinweis für den Kreis Vechta und zwar für die L864. Das ist die Straße zwischen Steinfeld und Damme. Die ist aktuell ebenfalls gesperrt. Hier läuft eine Unfallaufnahme. Die Staus, Autobahn, Bundesstraße 213, Stop and Go. Und zwar zwischen Kloppenburg West und dem Autohof in beide Richtungen. Aktuell Richtung Kloppenburg 5 Minuten plus. Andersrum, also Richtung Lingen, aktuell eine Viertelstunde plus. Stadtverkehr Osnabrück, besonders lange dauert es aktuell auf der Hannoverschen Straße stadteinwärts ab der Schwerstraße. Hier bitte 10 Minuten mehr einplanen. Und noch ein Hinweis für die B51, die wird ab 9 Uhr gesperrt. Und zwar Osterkappel in Richtung Osnabrück zwischen Belm Ost und Belm West. Hier wird dann Gras gemäht. Das Ganze dauert wahrscheinlich dann bis 15 Uhr. Eine Umleitung wird für euch eingerichtet. Jetzt kommen wir zu den Dingern hier. Zu den Blitzern eine ganze Menge los. Unter anderem in Osnabrück wird geblitzt an der Mikkelstraße, an der 30er. In Lingen kann es euch erwischen, Dahlomer Straße, und zwar im Bereich der Bushaltestelle Wachendorf-Grotte. In Lindenau stehen sie aktuell zu Radeaus Richtung Werlte. In Kettenkamp steht ein Anhänger an der Nordhopper Straße zwischen den beiden Kreiseln. Und der Landkreis Osnabrück, der ist heute planmäßig unterwegs in Hilter. Falls ihr Ergänzungen für uns habt, Staus, Blitzer, Gefahrenstellen oder, gerne melden bei uns. 0541 77 70 50. Ihr könnt anrufen, ihr könnt eine WhatsApp schicken. Nehmen wir alles gerne entgegen. Radio Osnabrück sagt vielen Dank und wünscht eine gute Fahrt in den Donnerstag.
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6: Vor euch im Studio, Thomas.
8: Eine beklemmende Fortsetzung einer Geschichte des Scheiterns.

0: 11 nach hier ist Radio Osnabrück, perfekt geweckt an diesem Donnerstagmorgen. Stellt euch mal folgende Situation vor, beziehungsweise diese Situation, die ich jetzt erzähle, die ist auf einem Flug passiert von Puerto Rico nach Chicago. Da ist ein Mann so ein bisschen durchgedreht. Er wollte erstmal die Cockpit-Tür öffnen, hat dann nicht funktioniert, dann ist er irgendwie zur Notausgabe, wollte das Ding während des Fluges aufmachen, hat dann auch noch einen Flugbegleiter angegriffen, der dann gesagt hat, nee, mein Freund, also hier kommst du auf jeden Fall nicht raus während des Fluges. Ja, und dann hat er aber die Rechnung ohne den Wirt gemacht, denn plötzlich stand ein Kampfsportler hinter ihm, der hat da ein bisschen ausgeteilt, Handschellen angelegt und da war ganz schnell Ruhe im Karton. Ich hoffe, dass dieser Flug hier ein bisschen ruhiger läuft.
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2: Check, du, was liegt heute an, Kollege Holo?
3: Guten Morgen, Captain. Oh, ein großer Safthersteller aus Niedersachsen steht kurz vor der Insolvenz.
2: Ja klar, die Konkurrenz aus Berlin ist zu groß.
3: Wie meinen?
2: Na, da steht doch der größte Saftladen. Achtung, Captain, Fräulein, schieb mal bitte ins Cockpit.
4: Ja, Captain.
2: Alles gut bei Ihnen da hinten?
4: Ja, oh, ich habe jetzt einen KI-Lebenserwartungsrechner gefunden.
2: KI, kein Irrtum?
4: Ja, der berechnet das anhand von Geschlecht und Bewegungsdrang.
2: Ja, da beißt er sich bei mir die Zähne aus, denn ich geh schlecht.
4: Haha, also ich probiere das direkt mal aus.
2: Sie wollen jetzt hier und heute die KI nach ihrer Lebenserwartung fragen. Das würde ich nicht tun bis zur Landung.
4: Wieso?
2: Na ja, unsere Kiste ist 6 Monate über den TÜV.
4: Trotzdem, ich glaube, es ist wichtig, schon mal überhaupt sein biologisches Alter zu wissen.
2: Ja, das weiß ich definitiv auch ohne KI.
4: Wie denn?
2: Ich verrate Ihnen was. Ich spiele heimlich noch Gameboy, nachdem ich die Bravo gelesen habe.
4: Hier, die KI fragt, wie Ihre Vitalwerte sind.
2: Vitalwert? Oh, so 1,50 Euro?
4: Entschuldigung, war das zu erwarten?
3: Nein.
2: So, Landeanflug oder Tower meldet, die KI sollte die Lebenserwartung von Follow-Me-Fahrern errechnen.
4: Ja und?
2: Ja nix, die KI ist jetzt im Vorruhestand.
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0: Tage, neue Musik hier bei uns bei Radio Osnabrück in Perfekt geweckt. Malik Harris, Lie to Me, kurzer Blick zur 8 Uhr und gleich 23 Minuten. Allerhöchste Zeit für das hier. Wir schauen mal ganz kurz zusammen mit Antonia auf die Nachrichten und mal, was gibt's denn da Schönes?
1: In Diepholz war die B69 gestern für mehrere Stunden voll gesperrt. Was da genau los war, das hört ihr gleich in den Nachrichten. 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
1: Ich bin Antonia, guten Morgen. Am Bahnhof Melle-Westerhausen wurde gestern Morgen ein Ticketautomat gesprengt. Gegen 4 Uhr meldeten Anwohner die Sprengung. Der Zugverkehr konnte vorerst mit Einschränkungen weiterlaufen. Später musste das betroffene Gleis und der Bahnsteig aber gesperrt werden. Unmittelbar nach der Sprengung soll eine weiße Limousine mit hoher Geschwindigkeit vom Bahnhofsgelände weggefahren sein. Wenn ihr etwas gesehen habt, dann meldet euch bitte bei der Polizei Melle. Die Tourismusgesellschaft Osnabrücker Land hat ihre Zahlen für das Jahr 2025 vorgestellt. Insgesamt hat die Tourismusgesellschaft eine positive Entwicklung für das letzte Jahr festhalten können. Das bestätigt uns die Geschäftsführerin Petra Rosenbach.
2: Dass wir dann in der amtlichen Landesstatistik trotzdem noch wieder +2, +3% an Übernachtungen zulegen konnten und auch gegenüber dem Vor-Corona-Jahr, das wir immer noch vergleichsweise heranziehen, 2019, die Stadt sogar um 5% gewachsen ist. Der Landkreis um 1,5% gewachsen ist, dank des Marketings, das wir machen, aber auch der guten Angebote, die die Betriebe vorhalten.
1: Für 2026/27 hofft man nicht auf einen weiteren Anstieg, sondern lediglich auf stabile Zahlen. Die Polizeidirektion Osnabrück hat eine neue Polizeivizepräsidentin. Seit ein paar Tagen hat Franziska Hulfershorn das Amt von Andrea Menke übernommen, die nach rund 40 Dienstjahren in Rente gegangen ist. Vorher war Hulfershorn mehrere Jahre Referentin im Bereich Personalmanagement im niedersächsischen Innenministerium in Hannover. Ein Unfall in Diepholz hat zu einer stundenlangen Vollsperrung auf der B69 geführt. Ein LKW-Fahrer war gestern Mittag von der Straße abgekommen, er hat sich dabei nicht verletzt. Der Auflieger, der mit Sand beladen war, drohte aber umzukippen, deswegen musste der LKW vor Ort entladen werden. Die B69 war bis zum Abend vollgesperrt. Soweit die Radio Osnabrück Regionalnachrichten, bei uns immer um 12:30 und jederzeit online auf radioosnabrück.de.
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5: Aktuell 14 Grad in Ankommen, 15 Grad in Lempförde. Wir bekommen es heute mit Tief Peggy zu tun. Tief Peggy schickt uns heute Morgen viele Wolken. So ein paar Lücken sind noch da, aber die schließen sich. Denn ab dem Vormittag ziehen Schauer durch. Ab heute Mittag dann auch Gewitter. Und während der Gewitter, da wird es ordentlich windig. Es gibt nämlich Böen mit bis zu 60 Stundenkilometern. Es kann Starkregen mit dabei sein, Hagel mit dabei sein. Also passt nachher gut auf, wenn ihr unterwegs seid. Tageshöchstwerte haben wir so fast erreicht. 17 Grad mehr gibt es nicht. Heute Abend, da wird es ein bisschen ruhiger. Gewitter lassen nach, lockert sogar auf. Aber in der kommenden Nacht, da gibt es ja schon wieder Wolken. Nachschub. Es zieht auch Regen rein und es kühlt sich ab bis auf 13 Grad. Regen mit dabei sein, Hagel mit dabei sein, also passt nachher gut auf, wenn ihr unterwegs seid. Tageshöchstwerte haben wir so fast erreicht, 17 Grad mehr gibt es nicht. Heute Abend, da wird es ein bisschen ruhiger, Gewitter lassen nach, lockert sogar auf, aber in der kommenden Nacht, da gibt es ja schon wieder Wolken. Nachschub. Es zieht auch Regen rein und es kühlt sich ab.

0: Wir haben ein paar Sperrungen für euch. Einmal im Kreis Vechta die L846, das ist die Straße zwischen Steinfeld und Damm, hier wird ein Unfall aufgenommen. Auf der A33 ist im Dissener Tunnel in Richtung Bielefeld die linke Spur gesperrt und die B51 wird gesperrt und zwar ab 9 Uhr Osterkappeln in Richtung Bersenbrück zwischen Belm Ost und Belm West. Hier wird Rasen gemäht, das Ganze dauert bis 15 Uhr. Außerdem wird heute geblitzt und zwar aktuell unter anderem in Osnabrück an der Mikkelstraße bei Tempo 30. In Kettenkamp habt ihr einen Anhänger erwischt und zwar in der Nordhopper Straße. Die Kiste zwischen den beiden Kreisverkehren und der Landkreis Osnabrück, der ist heute planmäßig unterwegs in Hilter. Falls ihr Ergänzungen für uns habt, Staus, Blitzer, Gefahrenstellen, gerne melden. 0541 7 70 70 50. Ihr sagt es uns, wir sagen es weiter. Radio Osnabrück sagt vielen Dank und wünscht eine gute Fahrt in den Vize-Freitag.
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0: Jetzt gibt's echt einen Cover von Bryan Adams, The Summer of 69.

0: am Westfalentag gestreikt. Guten Morgen, ist Radio Osnabrück perfekt geweckt. Donnerstagmorgen, 18 Minuten vor 9. Heute ist ja Westfalentag, Feiertag in NRW. Unsere Nachbarn, die werden heute vor allen Dingen sicherlich die Osnabrücker Innenstadt stürmen, aber auch Lingen, Meppen, Nordhorn, Melle, Bramschau und so weiter und so fort. Denn das Feierwetter fällt ja irgendwie so ein bisschen aus. Aber die Shoppinglaune, die könnte heute ein bisschen eingetrübt werden, denn die Gewerkschaft Verdi ruft zum Warnstreik im Einzelhandel auf, bundesweit, also auch bei uns in Osnabrück und drumherum. Warum überhaupt gestreikt wird, das hat uns Tobias Morchner verraten. Er ist Pressesprecher des Verdi Landesbezirks Niedersachsen-Bremen.
1: Es geht darum, dass wir bessere Löhne für unsere Kolleginnen und Kollegen im Handel erstreiten wollen. Da brauche ich ja nichts Neues zu erzählen, wenn man sagt, die Inflationsrate ist gerade besonders hoch. Die Löhne im Handel sind nicht besonders hoch im Moment und die Gewinne der großen Unternehmen und der Handelsketten aber schon. Und wir finden, dass da ein Ausgleich stattfinden muss, denn sonst findet man bald niemanden mehr, der im Handel arbeiten möchte, weil sich dann irgendwann nicht mehr lohnt.
0: Daher lautet das Motto: gemeinsam für mehr Löhne. Für heute 10 Uhr, also etwas mehr als einer Stunde, ist eine Kundgebung auf dem Marktplatz in Osnabrück geplant. Daran nehmen viele Teilbeschäftigte von bekannten Betrieben aus Osnabrück teil. Aber warum wird der Westfalentag eigentlich zum Streiken benutzt oder ausgesucht?
1: Wir suchen uns natürlich innerhalb der Tarifrunde Tage raus, wo wir wissen, dass möglichst viele Leute in der Stadt sind. Mhm. Und natürlich ist der Westfalentag einer, der sich dann besonders dafür anbietet, weil dann möglichst viele Leute auch unsere Forderungen sehen, dass wir gerade da für die Leute und für eine gute Arbeit kämpfen.
0: Demonstrieren und streiken, also wenn viel los ist, wie zum Beispiel heute am Westfalentag. Was heißt das jetzt für die Besucher?
1: Es wird wahrscheinlich nicht irgendein Geschäft komplett geschlossen sein, aber die Menschen müssen sich schon darauf einstellen, dass es ein bisschen länger an der Kasse dauert, dass es ein bisschen länger vielleicht beim Umtauschen oder wenn ich Hilfe brauche. Also da wird es ein bisschen schwieriger werden, aber ansonsten sind wir mit einer bunten und lauten Kundgebung in der Stadt. Darauf kann man sich auch einstellen.
0: Gemeinsam für mehr Löhne. Unter diesem Motto streikt heute die Gewerkschaft Verdi bundesweit und damit auch in Osnabrück zum Beispiel. Und das ausgerechnet am Westfalentag. Infos dazu gab es von Tobias Morchner, er ist Pressesprecher des Verdi Landesbezirks Niedersachsen-Bremen und gehört hatte davon bei uns bei Radio Osnabrück. 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We're Mickey Chance.

11.09 ist Radio Osnabrück. Perfekt geweckt. Wir Donnerstagmorgen, Friday Light oder auch Westfalentag. Es wird heute voll in Osnabrück Innenstadt. Mal gucken, was die Westfalen heute für ein Wetter bekommen, wenn sie einkaufen möchten bei uns in Osnabrück und der WSM-Region. Ja, ich würde sagen, das wird jetzt nicht unbedingt das allerbeste Shoppingwetter. Wobei, es wird mit 17 Grad angenehm kühl. Ansonsten eine ganze Menge Wolken, Schauer und Gewitter sind mit dabei. Pollenmäßig sieht es relativ entspannt aus. Wir erwarten heute mittlere Belastung durch Gräserpollen und schwache Belastung durch Buche, Eiche, Roggen, Wegerich und Weidenpollen. Morgen wird es auch nochmal so ein bisschen wechselhaft, Schauer, Gewitter mit dabei, dann beruhigt sich das Wetter, aber der Hochsommer, meine sehr verehrten Damen und Herren, den kann ich hier aktuell noch nicht erkennen, aber zum Glück gibt es ja Radio Osnabrück. Wir machen jetzt zumindest Sommerpartymusik, hier ist Avicii um 8.50 Uhr. Guten Morgen.

0: von 9 ist Radio Osnabrück perfekt geweckt. Gleich um 9 gibt es die Radio Osnabrück Nachrichten. Ihr wisst ja bei uns bei Radio Osnabrück, da hört ihr immer, was los ist. Und nach 9 gibt es ein Stück Ohrwurm für die Frühstückspause. Don't Get Me Wrong von den Pretenders ist mit dabei. Und wir haben neue Musik für euch am Start. Von Cheese All Music. Because we jive all night long. Also ich, ne? Ich will das Radio auf jeden Fall jetzt richtig laut machen.
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1: Ich bin Babit Büchner. Die deutsche Kandidatur für einen Sitz im UN-Sicherheitsrat ist gescheitert. Das hat auch Auswirkungen auf die Arbeit der Regierungskoalition in Berlin. Aus der SPD kommen Rufe, die Bundesregierung solle beispielsweise Völkerrechtsbrüche endlich stärker kritisieren.
2: Für Kanzler Merz und Außenminister Wadephul ist die gescheiterte Kandidatur ein herber Rückschlag. Merz gibt gern den Außenkanzler und hat eventuell auch darauf gehofft, im UN-Sicherheitsrat quasi auf Augenhöhe mit US-Präsident Trump, Chinas Präsident Xi oder auch Kreml-Chef Putin diskutieren zu können. Als Hauptgrund für die Wahlniederlage sehen Kritiker und die SPD den ständigen Schlingerkurs der Merz-Regierung mit Blick auf Verstöße gegen das Völkerrecht. Zum Beispiel im Gaza-Krieg und auch beim Angriff der USA und Israels auf den Iran. Katrin Müller, Nachrichtenredaktion.
1: Die Ukraine und Moldau können nach einer zweijährigen Hängepartie auf den offiziellen Beginn der Verhandlungen über einen EU-Beitritt hoffen. Die zyprische EU-Ratspräsidentschaft teilte mit, dass die Vorbereitungen für die formelle Eröffnung des ersten Verhandlungsabschnitts eingeleitet wurden. Ein Veto aus Ungarn hatte das lange blockiert. Erst nach der Abwahl von Regierungschef Viktor Orban im April kam wieder Bewegung in den Prozess. Die Reichen werden immer reicher und ihr Kreis wächst weiter. 2025 zeichnet sich als Rekordjahr für Millionäre ab. Deutschland gehört dabei zu den Spitzenreitern, geht aus einer Analyse des Beratungsunternehmens Capgemini hervor.
3: Die Aktienmärkte boomen, der Club der Millionäre wird dadurch immer größer. Im vergangenen Jahr gab es weltweit mehr als 25 Millionen Menschen, die über ein Vermögen von mindestens $1 Million verfügten, fast 2 Millionen mehr als im Jahr davor. Auch in Deutschland stieg die Zahl der vermögenden Privatpersonen deutlich. Im internationalen Vergleich liegt Deutschland damit auf Rang 3 hinter den USA und Japan. David Riemer, Nachrichtenredaktion.
1: Der Baukonzern Hochtief steigt zum ersten Mal in den deutschen Leitindex DAX auf. Das Essener Unternehmen verdrängt damit den Volkswagen-Großaktionär Porsche. Hochtief profitiert im Moment unter anderem vom Boom bei Rechenzentren und steigenden Verteidigungsausgaben in vielen Ländern.
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6: Aktuell messen wir 14 Grad in Hundeburg, 13 Grad in Spelle. Das Frühstückspausenwetter zeigt sich heute bewölkt hier bei uns über Osnabrück und der Weser-Ems-Region. Aber dauert gar nicht mehr lange, dann zieht der erste Regen rein. Ab heute Mittag werden dann auch Gewitter mit dabei sein und die können es in sich haben. Starkregen, Hagel, vor allem Sturmböen sind mit dabei. Es gibt Böen mit bis zu 60 Stundenkilometern, sagen zumindest unsere Wetterexperten. Die Tageshöchstwerte liegen heute bei 17 Grad. Heute Abend, da lassen die Gewitter danach, es lockert auf. In der kommenden Nacht gibt es aber schon wieder Wolkennachschub, auch ein bisschen Regen ist mit dabei und es geht runter bis auf 13 Grad. Der Radio Osnabrück 3-Tage-Trend. Morgen nochmal wechselhaft mit Schauern. Einzelne Gewitter sind mit dabei, maximal 17 Grad. Am Samstag und am Sonntag mal Sonne, mal Wolken, weniger Regen und mit 20 Grad wird es auch wieder ein Tucken wärmer.
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6: 409, moin lieber Autofahrer, es stockt auf der B213 in beiden Richtungen zwischen Kloppenburg-West und dem Autohof. Aktuell Richtung Kloppenburg 5 Minuten plus, Richtung Lastrup verliert ihr aktuell 10 Minuten. Und es gibt auch eine Handvoll Sperrungen. Zum Beispiel auf der Autobahn 33 Osnabrück in Richtung Bielefeld. Im Dissener Tunnel ist die linke Spur gesperrt. Im Kreis Vechta ist die L846 gesperrt. Das ist die Straße zwischen Steinfeld und Damme. Hier wird ein LKW geborgen. Wir haben vorhin mit der Polizei gesprochen, wissen noch nicht, wie lange das dauert. Hinweis für die B51 Osterkappel in Richtung Belm. Die ist ab jetzt gesperrt und zwar zwischen Belm Ost und Belm West für Grasmäharbeiten. Klingt hier, steht tatsächlich. Das Ganze dauert wahrscheinlich bis 15 Uhr. Eine Umleitung wird für euch eingerichtet. Und schon mal so als Spoiler, falls ihr auf dem Weg nach Osnabrück seid, schon mal euren Lieblingssender, euren zukünftigen Lieblingssender hört, liebe Westfalen. Ab 10 Uhr gibt es hier bei uns das Radio Osnabrück Parkplatz Update. Wir gucken ja immer so, wie voll die Parkhäuser sind. Jetzt gucken wir mal auf das hier. Blitzer, unter anderem in Osnabrück an der Mikkelstraße wird geblitzt bei Tempo 30. Der nächste steht in Osnabrück, hier steht ein Anhänger und zwar im Bereich Kurt-Schumacher-Damm in Höhe der Feuerwehr. Beidseitig blitzt die Kiste und der Landkreis Osnabrück, der hat einen Plan veröffentlicht, auf dem steht heute Hilter. Falls ihr weitere Infos für uns habt, Staus, Blitzer, Gefahrenstellen, gerne durchklingeln 0541 7 70 70 50. Ihr könnt anrufen, ihr könnt eine WhatsApp schicken, beides funktioniert. Radio Osnabrück sagt schon mal vielen lieben Dank und wünscht eine gute Fahrt in diesen Westfalentag oder auch ganz normal Donnerstag oder was auch immer. Macht was draus.
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6: Jetzt die Musik von den Pretenders. Mein Name ist Thomas.
7: Komm, lassen wir es mal knallen heute. Ja.

0: Ganz kurz auf die Straßen ist Radio Osnabrück mit dem besten Verkehrsservice. Wir geben euch ja immer direkt Bescheid, wenn was Wichtiges passiert. Vorsicht bitte auf der Autobahn 1 Osnabrück Richtung Münster. Zwischen Lattberg und dem Flughafen Münster-Osnabrück gibt es eine ungesicherte Unfallstelle. Hier bitte ganz besonders aufpassen auf der Autobahn 1 Osnabrück-Münster. Ungesicherte Unfallstelle zwischen Lattbergen und Flughafen Münster-Osnabrück.
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0: Herzlichen Glückwunsch. Ihr habt den richtigen Sender eingeschaltet. Radio Osnabrück ist hier am Donnerstag oder Friday Light, wie wir so schön sagen. Und wie dieser Friday Light sterntechnisch aussieht, das hören wir jetzt.
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2: Widder. Bei Ihnen geht es heute besonders intensiv und leidenschaftlich zu. Mit vollem Einsatz engagieren Sie sich für ein Projekt, auch wenn es mal schwierig wird. Sie werden regelrecht zum Kämpfer.
3: Stier.
2: Macht ist das Tagesthema. Machen Sie Ihren Einfluss geltend, wenn Sie nicht wollen, dass man einfach über Sie verfügt. Vertrauen Sie der eigenen Kraft und setzen Sie Ihre Überzeugungen durch.
3: Zwillinge.
2: Ein paar Stunden zu zweit dürften Ihnen heute sehr gelegen kommen. Das Zusammensein mit Ihrem Lieblingsmenschen kann Ihnen jetzt das Wohlbefinden vermitteln, das Sie brauchen.
3: Krebs.
2: Gut gelaunt starten Sie in den Tag. Sie möchten aus dem gewohnten Alltag ausbrechen und etwas Ungewohntes tun oder erleben. Sorgen Sie für Abwechslung.
3: Löwe.
2: Heute denken Sie außergewöhnlich, bodenständig und vernünftig. Sie wägen sowohl Ihre als auch die Aussagen anderer ab und beurteilen sie. Für Denkarbeit haben Sie einen klaren Kopf.
3: Jungfrau.
2: Jetzt soll Ballast abgeworfen werden. Wenn Sie Ihren Wünschen nachspüren, werden Sie wissen, was zu tun ist. Sie haben heute die Kraft, alte Lebensgewohnheiten zu verändern.
3: Waage.
2: Sie kommen sehr gut mit anderen Menschen zurecht. Am liebsten würden Sie sich heute mit Freunden treffen. Aber auch wenn das nicht möglich ist, kommunizieren Sie über Telefon und Social Media.
3: Skorpion.
2: Das Gespräch mit anderen ist Ihnen heute wichtiger als sonst. Ein reger Gedankenaustausch kann hilfreich sein, wenn Mitteilen und Zuhören einander etwa die Waage halten.
3: Schütze.
2: Sprechen Sie über Dinge, die Sie bedrücken. Wenn Sie einen Schmerz in Worte fassen, verliert er ein bisschen an Schärfe. Auch das Nachdenken hilft Ihnen dabei.
3: Steinbock.
2: Kritik lässt kaum auf sich warten und Sie müssen vielleicht die eine oder andere wenig schmeichelhafte Bemerkung einstecken. Denken Sie darüber nach und suchen Sie die Fehler nicht bei anderen.
3: Wassermann.
2: Nehmen Sie Ihre Gefühle ernst. Diesen Nachmittag reagieren Sie auf Angriffe besonders emotional. Umgekehrt treten Sie anderen leicht zu nahe und lösen heftige Reaktionen aus.
3: Fische.
2: Heute haben Sie Lust, ein paar richtig schöne, gemütliche Stunden mit Ihren Lieben zu erleben. Pflichten sind Ihnen lästig. Die wollen Sie so schnell wie möglich abhaken oder einfach mal vergessen.
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1: Ich bin Antonia, guten Morgen. Auf der L846 zwischen Steinfeld und Damme ist heute Morgen ein LKW verunfallt. Gegen 16:45 wurde der Unfall der Polizei gemeldet. Dazu Christoph Schomaker, Pressesprecher bei der Polizei Kloppenburg-Vechta.
2: Vor Ort ist ein mit lebenden Hühnern beladener LKW von der Fahrbahn abgekommen und auf die Seite gekippt. Entgegen ersten Meldungen konnte sich der LKW-Fahrer eigenständig aus dem LKW befreien und wurde bisherigen Erkenntnissen nach leicht verletzt.
1: Die L846 musste voll gesperrt werden, damit der LKW und die Hühner geborgen werden können. Mehr Menschen als je zuvor haben sich im vergangenen Jahr wegen des Verdachts auf einen Behandlungsfehler bei der Techniker-Krankenkasse gemeldet. Laut eines Sprechers der gesetzlichen Krankenkasse meldeten sich in Niedersachsen knapp 650 Versicherte. Das waren 18% mehr als im Vorjahr. Bei einigen der gemeldeten Verdachtsfälle ging es um chirurgische Behandlungen, Zahnmedizin und Kieferorthopädie. Die Krankenkasse überprüft die Meldungen. Wenn sich der Verdacht erhärtet, können Fachanwälte für Medizinrecht ein Verfahren einleiten. Die Tourismusgesellschaft Osnabrücker Land hat ihre Zahlen für das Jahr 2025 vorgestellt. Insgesamt hat die Tourismusgesellschaft eine positive Entwicklung für das letzte Jahr festhalten können. Das bestätigt uns die Geschäftsführerin Petra Rosenbach.
3: Dass wir dann in der amtlichen Landesstatistik trotzdem noch wieder +2, +3% an Übernachtungen zulegen konnten und auch gegenüber dem Vor-Corona-Jahr, dass wir immer noch vergleichsweise heranziehen, 2019 die Stadt sogar um 5% gewachsen ist, der Landkreis um 1,5% gewachsen ist, dank des Marketings, das wir machen, aber auch der guten Angebote, die die Betriebe vorhalten.
1: Für 2026/27 hofft man nicht auf einen weiteren Anstieg, sondern lediglich auf stabile Zahlen. Ein Unfall in Diepholz hat zu einer stundenlangen Vollsperrung auf der B69 geführt. Ein LKW-Fahrer war gestern Mittag von der Straße abgekommen, er hat sich dabei nicht verletzt. Der Auflieger, der mit Sand beladen war, drohte aber umzukippen. Deswegen musste der LKW vor Ort entladen werden. Die B69 war bis zum Abend voll gesperrt. Soweit die Radio Osnabrück Regionalnachrichten, bei uns immer um 17:30 und jederzeit online auf radioosnabrück.de.
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6: Aktuell 15 Grad in Haßbergen, 14 Grad in Löningen. Dazu gibt es viele Wolken über Osnabrück und der Weser-Ems-Region. Ab dem Vormittag immer wieder Regen, ab heute Mittag sogar Gewitter mit am Start. Und während die Gewitter unterwegs sind, da spielt der Wind eine große Rolle. Der weht dann nämlich böig aus südwestlichen Richtungen. Wir erwarten heute Sturmböen bis zu 60 Stundenkilometern. Es kann Starkregen mit dabei sein, es kann ein kleiner Hagel mit dabei sein. Wir gucken mal, wie schlimm es dann wirklich wird. Dann nachher am Nachmittag, ab dem Mittag, wie gesagt. Tageshöchstwert heute 17 Grad. Heute Abend, da lassen die Gewitter danach, es lockert sogar auf. Geht trocken in die Nacht, aber in der Nacht zieht schon wieder neuer Regen auf. Es geht runter bis auf 13 Grad.
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6: Gleich 4:30 Uhr. Moin, liebe Autofahrer, bitte aufpassen auf der Autobahn 1 Osnabrück in Richtung Münster zwischen Lattbergen und Flughafen Münster-Osnabrück. Wird ein Unfall aufgenommen auf dem Standstreifen, hier bitte aufpassen. Dann haben wir Rehe auf der Autobahn 30 in beiden Richtungen, bitte aufpassen zwischen Gessmold und Bissendorf. Hier laufen in beiden Richtungen Rehe von A nach B, von B nach A. Aufpassen bitte auf der Autobahn 30 Rehe zwischen Gessmold und Bissendorf. Wir haben eine Ölspur auf der B68, bitte vorsichtig fahren, und zwar in Alfhausen zwischen dem Ortseinfall aufgenommen auf dem Standstreifen. Hier bitte aufpassen. Dann haben wir Rehe auf der Autobahn.

0: Osterkappel in Richtung Belm aktuell gesperrt zwischen Belm Ost und Belm West für Grasmäharbeiten. Das Ganze dauert bis 15 Uhr. Hier wird eine Umleitung eingerichtet. Es stockt auf der A33 Bielefeld in Richtung Osnabrück zwischen Dissen Süd und Dissen Bad Rotenfelde. 1 Kilometer 5 Minuten plus. 5 Minuten verliert ihr ebenfalls in der Stadt Osnabrück und zwar Stadt Eimels auf der Sutthauser Straße. Und es wird auch geblitzt. Unter anderem in Schnederhausen an der Bergstraße. Hier steht ein Anhänger einer 30er. Berg hoch, Berg runter. Aufpassen, kennen wir, ne? In Osnabrück steht ein Anhänger am Kurt-Schumacher-Damm und zwar in Höhe der Feuerwehr beidseitig. In Halen kannst du euch erwischen. Anhänger am Niedersießerweg im Bereich des Sportplatzes und der Landkreis Osnabrück, der ist heute planmäßig unterwegs in Hilta. Ganz kurz, Tim, ganz kurzer Hinweis noch, gleich ab 9:30, naja, ab 10 Uhr, so ist es richtig, da halten wir euch auf dem Laufenden. Jetzt gibt es Radio Osnabrück Parkplatz Update. Heute ist ja der große Shoppingtag in der Stadt Osnabrück, Westfalentag. Wenn ihr wissen möchtet, wo ihr parken könnt, wo ihr es lieber lassen solltet, das erfahrt ihr natürlich auch hier bei uns bei Radio Osnabrück. Ab 10 Uhr geht's los. Jetzt bin ich aber wirklich am Ende mit meinem Latein. Falls ihr noch ein bisschen Latein für uns habt, gerne melden, Stauspitzer Gefahrenstellen 0541 77 70 50. Ihr sagt's uns, wir sagen es weiter. Radio Osnabrück sagt Gracias und wünscht eine gute Fahrt.
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0: Der Thomas ist hier im Studio und spielt euch jetzt Musik von Janet Jackson.
2: Geil, Alter, geil.
0: Sehr gerne, moin.

0: gerade aus Hamburg ist hier am frohen Leichnamsdonnerstag und was der so sterntechnisch nöger nicht war, so kalendermäßig zu bieten hat, das wollte der Moderator eigentlich stottern, das hört er jetzt.
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3: Moin, ich bin's Mirko und ich habe diese beiden Tipps für euch. Ab heute bis Samstag findet in Tecklenburg die 800-Jahr-Feier statt. Es erwartet euch eine Menge Musik, Kulinarik und Mitmachmöglichkeiten für Groß und Klein. Mehr dazu erzählt uns Thomas Borchardt, Leiter der Kurverwaltung Tecklenburg.
4: Also ich denke schon, dass für jeden was dabei ist. Wir starten zum Beispiel am Donnerstag, dem 4. Juni, ist der Frohleichnamsdonnerstag um 17 Uhr mit einem Festauftakt. Anschließend die Liveband 7 Beats mit guter Musik und Stimmung den ganzen Abend. Gehen dann in den Freitag auch wiederum mit einem Träumprogramm ab 14 Uhr. Um 18 Uhr haben wir dann die Band mit Let's Fest. Und am Samstag den großen Tag der Vereine mit vielen Vereinen aus Tecklenburg und Umgebung. Und das Ganze geht dann bis 20 Uhr, wenn die Liveband Hawkers Hop loslegt.
3: Alle Infos zu der 800-Jahr-Feier findet ihr auch auf der Internetseite der Tecklenburg Touristik. Morgen könnt ihr euch beim Pub-Karaoke die Seele aus dem Leib singen. Denn The Red Shamrock in Osnabrück lädt euch dazu ein, bei mehr als 50.000 Karaoke-Klassikern euer Bestes zu geben. Losgesungen wird um 19 Uhr im Pub The Red Shamrock in Osnabrück.
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0: from Jamaica und gleich kommt Onkel Michael from the Radio. Michael übernimmt nämlich gleich hier ab 10 Uhr das Kommando, wird euch durch den Vormittag begleiten mit Musik, unter anderem noch Michael Schulte ist dabei gleich direkt. 5 am direkt nach den 7 Uhr Nachrichten hier bei uns bei Radio Osnabrück. Außerdem gibt's für euch das hier. Zum Durchatmen aus den 90ern die Connells und 74-75. Und vorher gibt es die Musik von Achim Reichel. Aloha, ja, ja, ja, ja, ja, ja, ja. Entschuldigung, geht wieder, ne? Geht sofort weiter.
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1: Ich bin Babette Büchner. Nach dem Scheitern Deutschlands bei der Kandidatur für einen Sitz im UN-Sicherheitsrat werden in Berlin Konsequenzen gefordert. Bundeskanzler Friedrich Merz und Außenminister Johann Wadephul versicherten zwar sofort, Deutschland werde seine Verantwortung bei den Vereinten Nationen unverändert wahrnehmen, doch auch aus den Reihen der SPD gibt es Stimmen, die fordern, dass die Bundesregierung zum Beispiel Völkerrechtsbrüche endlich stärker kritisieren soll. Nach US-Angaben wollen Israel und der Libanon die bisher faktisch kaum wirksame Waffenruhe nun wirklich einhalten. Ob das klappt, ist fraglich. Trotz der angeblichen Einigung kommt es im Libanon weiter zu israelischen Angriffen, berichtet die libanesische staatliche Nachrichtenagentur NNA.
2: Es herrscht Ungewissheit im Libanon. Bereits am Morgen wurden mindestens 3 Drohnenangriffe Israels gemeldet. Der Zivilschutz rief die Bevölkerung zu Geduld auf. Sie sollten nicht voreilig in ihre Heimatorte zurückkehren und stattdessen auf offizielle Ankündigungen warten. Laut Vereinbarung ist die Waffenruhe abhängig von einer kompletten Einstellung der Angriffe der Hisbollah auf Israel. Die vom Iran unterstützte Organisation hat sich bisher nicht geäußert. Im israelischen Grenzgebiet herrschte weitgehend Ruhe. Aus Beirut, Amira Rajab.
1: Sparen fällt vielen Menschen offenbar wieder schwerer. Die DZ-Bank rechnet damit, dass die Sparquote in Deutschland in diesem Jahr auf 10,2% sinkt.
3: Die Rechnung ist eigentlich ziemlich einfach. Wenn Tanken und Energie mehr kosten, bleibt am Monatsende weniger übrig. Genau das sehen die Experten gerade bei vielen Haushalten. Grund ist der Iran-Konflikt. Und das Leben insgesamt dürfte erstmal teuer bleiben. Deshalb wächst auch das Vermögen der Deutschen deutlich langsamer als in den vergangenen Jahren. Mehr Luft zum Sparen könnte es erst wieder im kommenden Jahr geben, wenn sich die Lage im Iran-Konflikt entspannt. Zoe Tassovali, Redaktion.
1: Vor rund 3 Wochen wurde Timmy vor der dänischen Insel Anholt angespielt. Heute soll der Buckelwal nun am Strand obduziert werden. Interessierte können dabei zusehen, mit Sicherheitsabstand. Der Kadaver ist stark aufgebläht von Fäulnisgasen. Die größte Frage ist dabei, woran Timmy starb. Die Obduktion soll aber auch klären, ob der Wal wie vermutet ein Weibchen ist.
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6: Aktuell 16 Grad in Rulle, 15 in Hilter. Also, dass heute kein Feiertag hier bei uns ist, das zeigt sich auch beim Wetter. Es ist und bleibt grau heute und regnerisch. Und sowohl am Nachmittag wie auch am Abend kann es auch noch gewittern. Dazu gibt es dann recht frische 17 Grad. Wir schauen uns mal den Radio Osnabrück 3-Tage-Trend an. In den nächsten Tagen gibt es hier in Osnabrück einen Mix aus Sonne und Wolken. Dabei müssen wir alle immer mit Gewittern und Regenschauern rechnen, morgen und auch heute. Am Samstag fällt Regen. Ja, es wird wärmer. Die Höchstwerte steigen von 17 auf 20 Grad am Samstag. Heute und morgen dazu auch noch böig auffrischender Wind. Herz, was willst du mehr?
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6: Hallo liebe Autofahrer, ich beginne mal mit den Warnmeldungen. Vorsicht bitte auf der A1 Osnabrück Richtung Bremen zwischen Kloppenburg und Rastplatz Drangtumer Mühle. Gefahr durch einen Reifen auf der Fahrbahn. Dann A1 Hansa-Linie Osnabrück Richtung Münster zwischen Ladbergen und dem Flughafen Münster-Osnabrück. Da gibt es eine Unfallaufnahme auf dem Standstreifen. Bitte Vorsicht. Auf der A30 Bad Oeynhausen Osnabrück zwischen Gessmold und Bissendorf in beiden Richtungen Gefahr durch Rehe auf der Fahrbahn. Und wir gehen mal auf die B68 Alfhausen. Bersenbrücker Straße zwischen Ortseingang und Ankummer Straße. Da ist eine Ölspur auf der Fahrbahn, also da bitte extrem vorsichtig sein auch. Dann Kreis Vechta, die L846 zwischen Steinfeld und Damme, auch da eine Unfallaufnahme, dort ist gesperrt. Die B51 Osterkappeln Richtung Osnabrück, da auch da eine Sperrung zwischen Belm Ost und Belm West, da wird Gras gemäht, dauert noch bis 15 Uhr, eine Umleitung ist eingerichtet. Außerdem wird natürlich auch heute wieder geblitzt. In Osnabrück auf der Michaelstraße, in Osnabrück auf dem Kurt-Schumacher-Damm. Da steht ein Anhänger, Höhe Feuerwehr und der blitzt beidseitig. In Halen auf dem Niedersister Weg kann es teuer werden. Da steht ein Anhänger, Höhe Sportplatz. In Schlederhausen, Bergstraße ebenfalls ein Anhänger in der 30er-Zone. Und der Landkreis Osnabrück, der blitzt heute. In Hilter. Moment. Das war so einiges, oder? Wenn jetzt ihr auch noch etwas gesehen haben solltet, was hier dringend gemeldet werden muss, her damit. Wir geben es gerne weiter. 0541 77 70 50 0541 77 50. Das ist die Nummer. Kombiniert für WhatsApp und Telefon. Gerne Textnachricht, Sprachnachricht. Wie auch immer ihr das möchtet. Danke im Voraus. Radio Osnabrück wünscht gute Fahrt.
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6: Mit Michael im Studio. Ja, so ein bisschen halber Feiertag halt nicht, oder? Wie soll man das erklären? Schön, dass ihr da seid. Hallo nochmal.

74, 75, recorded in 93. Let's go to 85. Ach, was für ein schöner Throwback jetzt. Kaylee Marillion. Ja, wieder so ein Flashback im Kopf. Kuschelrunde früher, ne? Wenn die Mädels die Jungs sich geholt haben. Und zack, weg war er, der schüchterne Michael. Hier kann ich ja nicht weglaufen, wer soll dann die Sendung machen? Aber ich muss ja auch nur zuhören und mit euch gemeinsam genießen. Radio Osnabrück, jetzt um 10 Uhr und 12 Minuten.

0: Miley Cyrus River. Am Wochenende gibt's eine Vollsperrung auf der A1, nämlich zwischen den Anschlussstellen Ladbergen und Lengerich. Wann ihr da nicht vorwärts kommt, das hört ihr gleich bei uns in den Radio Osnabrück. Regionalnachrichten, denn bei uns hört ihr, was los ist.
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1: Ich bin Antonia, guten Tag. Auf der L846 zwischen Steinfeld und Damme ist heute Morgen ein LKW verunfallt. Gegen 16:45 wurde der Unfall der Polizei gemeldet. Dazu Christoph Schomacker, Pressesprecher bei der Polizei Kloppenburg-Vechta.
2: Vor Ort ist ein mit lebenden Hühnern beladener LKW von der Fahrbahn abgekommen und auf die Seite gekippt. Entgegen ersten Meldungen konnte sich der LKW-Fahrer eigenständig aus dem LKW befreien und wurde bisherigen Erkenntnissen nach leicht verletzt.
1: Die L846 musste voll gesperrt werden, damit der LKW und die Hühner geborgen werden können. Mehr Menschen als je zuvor haben sich im vergangenen Jahr wegen des Verdachts auf einen Behandlungsfehler bei der Techniker-Krankenkasse gemeldet. Laut eines Sprechers der gesetzlichen Krankenkasse meldeten sich in Niedersachsen knapp 650 Versicherte. Das waren 18% mehr als im Vorjahr. Bei einigen der gemeldeten Verdachtsfälle ging es um chirurgische Behandlungen, Zahnmedizin und Kieferorthopädie. Die Krankenkasse überprüft die Meldungen. Wenn sich der Verdacht erhärtet, können Fachanwälte für Medizinrecht ein Verfahren einleiten. Kürzlich hat es in Essen-Oldenburg und Löningen Unfälle gegeben. Bei einem der Unfälle verletzte sich ein Radfahrer aus Essen. Radio Osnabrück-Kollegin Steffi mit den Infos.
3: Der 25-Jährige wollte die Straße wechseln. Dabei stürzte er so unglücklich über eine Bordsteinkante, dass er sich schwer verletzte. In Löningen kam ein junger Autofahrer von der Straße ab und krachte gegen einen Baum. Der 18-Jährige blieb glücklicherweise unverletzt.
1: Am Wochenende gibt es eine Vollsperrung auf der A1 zwischen den Anschlussstellen Lattbergen und Längerich. Ab morgen Abend um 21 Uhr bis voraussichtlich Sonntagmorgen um 6 Uhr wird die A1 in beiden Fahrtrichtungen voll gesperrt. Auch die Auffahrt der Anschlussstelle Längerich in Richtung Dortmund und die Auffahrt der Anschlussstelle Lattbergen in Richtung Bremen ist gesperrt. Umleitungen werden eingerichtet. Soweit die Radio Osnabrück Regionalnachrichten, bei uns immer um 9:30 und jederzeit online auf radioosnabrück.de.
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6: Aktuell gemessen 17 Grad in Sutthausen, 17 ebenfalls in Diepholz. Schöner Herbsttag heute, könnte man sagen, bei grauem Himmel und immer wieder Regen. Später gibt es dann sogar Gewitter und erst in der Nacht klärt es etwas auf. Das Ganze gibt es heute bei 17 Grad am Tag und 14 in der Nacht.
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6: So sieht das aus. Hallo liebe Autofahrer. Beginnen wir mal auf der A1 Osnabrück Richtung Bremen. Achtung bitte, zwischen Kloppenburg und dem Rastplatz Drantumer Mühle. Gefahr durch einen Reifen auf der Fahrbahn. Dann A1 Hansa-Linie Osnabrück Richtung Münster zwischen Ladbergen und dem Flughafen Münster-Osnabrück. Da gibt es eine Unfallaufnahme auf dem Standstreifen. Bitte vorsichtig fahren. Wir gehen rauf auf die L846, Kreis Vechta, zwischen Steinfeld und Damme, Unfallaufnahme, da ist gesperrt. Auf der B442, Bad Nenndorf zwischen Haste-Kohlenfelder Straße und Kreuz Riehe, da kann es 5 Minuten länger dauern, irgendwas ist da gerade aufgelaufen an dichtem Verkehr. Dann haben wir hier die Ortsumgehung Vechta. Ja, auch ganz dichter Verkehr, kann sogar 10 Minuten länger dauern, B69. Und natürlich auch heute wieder Folgendes. Der Landkreis Osnabrück, der blitzt den Hilter. Und Osnabrück-Kurt-Schumacher-Damm. Vorsichtig fahren. Anhänger, Höhe Feuerwehr, beidseitig. Halle, Niedersester Weg, Anhänger, Höhe Sportplatz. Und in Schlederhausen auf der Bergstraße kann es euch erwischen. Da steht ein Anhänger in der 30er-Zone. Wenn ihr Meldungen für uns habt, irgendwas, was hier dringend gemeldet werden sollte, dann bitte unbedingt uns sagen, wir geben es gerne weiter. Dazu gibt es die Kombinationsnummer für WhatsApp und Telefon 0541 77 70 50 0541 77 70 50. Danke dafür im Voraus. Euch allen eine gute Fahrt. Und natürlich ist heute ziemlich viel los, denn in NRW ist Feiertag. Ganz viele kommen nach Osnabrück und es gibt sogar schon Parkhäuser, die belegen 541 77 70 50 0541 77 70 50. Danke dafür im Voraus. Euch allen eine gute Fahrt. Und natürlich ist heute ziemlich viel los, denn in NRW ist Feiertag.

0: 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Jetzt mit einer Warnmeldung von der A30. Achtung, liebe Autofahrer, reine Richtung Osnabrück. Zwischen Ibbenbüren West und Ibbenbüren Gefahr durch ein liegen gebliebenes Fahrzeug auf der rechten Spur und das Ganze auch noch im Baustellenbereich. Bitte fahrt da vorsichtig an das Stauende heran. Da ist die Fahrbahn von 2 auf einen Fahrstreifen verengt, aber mit Vorsicht könnt ihr es passieren. A30, reine Richtung Osnabrück, zwischen Ibbenbüren West und Ibbenbüren Gefahr durch ein liegen gebliebenes Fahrzeug auf der rechten Spur im Baustellenbereich.
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0: Mucke ohne Ende. Das macht richtig gute Laune. Genau wie das hier. Gibt's gleich nach den Nachrichten. Natürlich Counting Stars, One Republic. Noch lange nicht alles. Ich habe außerdem noch Folgendes im Gepäck. Achtung, ihr Lieben. So nämlich, Opelite und Taylor Swift gibt's gleich nach den Nachrichten und vieles mehr. Und sogar eine kleine Überraschung. Bis gleich.
1: Eins, zwei, drei, super!

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1: Ich bin Babette Büchner. Die Bundesregierung arbeitet an einer Steuerreform, die kleine und mittlere Einkommen entlasten soll. Doch wie wird sie gegenfinanziert? CDU-Generalsekretär Carsten Linnemann sagte bei Welt TV, dass er bei der Bundesregierung ein noch größeres Sparpotenzial sieht.
2: Finanzminister Klingbeil von der SPD hat schon alle Ministerien aufgerufen, bei ihren Etats 1% einzusparen. Der CDU-Generalsekretär sagt nun, da könnte man auch locker auf 3% gehen und schon hätte man mehr als 10 Milliarden Euro für eine Steuerreform. Wie genau die aussehen könnte, ist aber weiter unklar. Die Union ist zwar inzwischen offen für eine höhere Reichensteuer, einen höheren Spitzensteuersatz lehnt sie aber ab. Und der Mittelstand werde auf keinen Fall weiter belastet, sagt Linnemann. Aus Berlin Thomas Brockt.
1: Nach dem Scheitern Deutschlands bei der Kandidatur für einen Sitz im UN-Sicherheitsrat werden in Berlin Konsequenzen gefordert. Bundeskanzler Friedrich Merz versichert,

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3: Ja, das Wetter habe ich dann auch für euch. Wir schauen mal, was hier gerade los war. So ist das manchmal. Wir sind ja hier live und in Farbe für euch unterwegs. Da kann auch sowas schon mal der Fall sein, ne? Wie sieht's denn im Moment aus? 17 Grad im Osnabrücker Zentrum. Oh, da freuen sich die Urlauber, die heute alle hier sind. 16 Grad in Bad Iburg. Und wenn ich rausgucke, noch nicht mal Regen. Was ist denn jetzt los? In NRW heute Feiertag. Da machen sich ja so manche auf den Weg hierher. Trotzdem sollten die alle einen Schirm dabei haben. Den werden die nämlich brauchen. Grau heute. Immer wieder Regen. Am Nachmittag und am Abend drohen Gewitter und mehr als 17 Grad sind auch nicht drin. Wir blicken jetzt mal auf den Radio Osnabrück 3-Tage-Trend. In den nächsten Tagen gibt es in Osnabrück einen Mix aus Sonne und Wolken. Heute Gewitter, morgen Regenschauer. Auch am Samstag gibt es Regen, allerdings wird es wärmer. Also der Regen wird wärmer. Die Höchstwerte steigen nämlich von 17 auf 20 Grad am Samstag. Und dazu gibt es heute wie auch morgen einen böig auffrischenden Wind.
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3: Hallo liebe Autofahrer, wir blicken da mal auf die A30 rein Richtung Osnabrück. Zwischen Ibbenbüren-West und Ibbenbüren gibt es Gefahr durch ein liegen gebliebenes Fahrzeug auf der rechten Spur. Das Ganze auch noch im Baustellenbereich. Vorsichtig bitte an den Stau heranfahren. Die Fahrbahn verengt sich von 2 auf 1 Fahrstreifen, aber mit ein bisschen Vorsicht kommt ihr da ganz gut durch. Auf der A1 Osnabrück Richtung Bremen zwischen Kloppenburg und dem Rastplatz Drantumer Mühle Gefahr durch einen Reifen auf der Fahrbahn. Und Kreis Vechta, L846 zwischen Steinfeld und Damme, da läuft eine Unfallaufnahme und es ist gesperrt. Dann natürlich heute die Blitzer. Zum einen in Quakenbrück auf der B68, ein Anhänger in Höhe der Verbrauchermärkte in Halen auf dem Niederseester Weg. Da steht ein Anhänger Höhe Sportplatz und in Schlederhausen Bergstraße ebenfalls ein Anhänger. In der 30er-Zone der Landkreis Osnabrück, der blitzt heute planmäßig in Hilter. Wenn ihr was gesehen habt, was hier gemeldet werden muss, gebt uns die Meldung herein. Wir sagen es gerne weiter. Nutzt dafür bitte die Kombinationsnummer für WhatsApp und Telefon. Textnachricht, Sprachnachricht. Wir nehmen alles. Das ist die 0541 77 70 50. 0541 77 70 50. So, natürlich ist eine ganze Menge los heute in der Osnabrücker Innenstadt, ist ja klar. Besonders lange dauert es im Moment auf der Möserstraße und auch auf dem Neumarkt. Und wir gucken mal auf die Parkplätze. Unser Update aktuell. Voll ist es im Parkhaus CKO, in der Parkhaus- und Tiefgarage an der Herrenteichstraße, auf dem Parkplatz Kunsthalle Dominikanerkirche und auf dem Parkplatz Stresemannplatz. Und bereits eng wird es im Parkhaus Altstadtgarage sowie auch im Parkhaus Stadthausgarage. Kommt gut an euer Ziel und genießt den freien Tag oder auch den Arbeitstag mit Radio Osnabrück.
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3: Und ich kann euch sagen, wir sind heute so nah bei euch. Mehr dazu gibt's gleich bei mir. Ich bin Michael. Hallo zusammen.

0: gesagt, wir haben eine ganz kleine Überraschung für euch im Gepäck, denn wir sind heute ganz, ganz nah bei euch, viel näher noch als sonst. Und zwar in Gestalt von Clara, die ist nämlich draußen unterwegs bei euch. Hallo Clara.
1: Hi, moin. Ich bin hier genau bei der Kampfgarage. Hier ist es ein bisschen voller geworden, also ich muss mal gucken, wen ich gleich hier bekomme. Denn wir wollen heute mal ein paar Tassen verlosen und der Rucksack soll leichter werden. Ne? Wir haben ein paar. Ich klopfe jetzt mal an die Scheibe. Ich hoffe, es machen die Leute auch auf für ein kleines Quiz.
0: Versuch dein Glück, ich habe keine Tasse.
1: Na, hier ist schon ein bisschen schwierig. Vielleicht die nächsten. Ich gehe nochmal ein bisschen weiter. Die sagen auch leider nein. Ja, es gestaltet sich ein bisschen schwierig. Die anderen fahren wieder im Rückwärtsgang. Ich glaube, die sind alle ein bisschen schüchtern heute unterwegs.
0: Hallo mal an alle, die mich hören jetzt in der Kampfgarage. Unsere liebe Kollegin Clara ist da unterwegs. Die hat was zu verschenken. Nicht so schüchtern. Sonst muss ich alle Tassen alleine mit nach Hause nehmen.
1: Wir hatten eben auch zwei, die richtig Lust hatten, aber das war gerade noch ein bisschen die Musik am Spielen.
0: So.
1: Das war natürlich schön, eigentlich wäre es gewesen. Aber sonst sieht es hier sehr voll aus. Also ich sag mal so, beim Lädenhof-Garage, ne, da kommen sehr viele Autos gerade. Da kommen wir aber gerade schwer zwischen. Bei der Kampfgarage ist gerade wieder ein bisschen Platz. Also wenn jemand gerade einen Parkplatz braucht, könnte man sich da eventuell wieder anstellen.
0: Oh, das ist angekommen. So, also Kampfgarage ist noch Platz. Das wird Seltenheitswert haben heute. Okay.
1: Und wir haben Tassen dabei. Also wer eine Tasse gewinnen möchte, der kann natürlich mich auch ansprechen, wenn er mich sieht.
0: Wo muss ich denn jetzt als Hörerin oder Hörer hinkommen, wenn ich gleich eine Tasse von dir abstauben möchte? Wo bist du gleich?
1: Bei der Kampfgarage. Oh, ich sehe, hier kommt gerade noch jemand. Ich versuch's nochmal.
0: Der hat dich angehupt.
1: Frech, ne? Ja, ich wurde angehupt. Ich versuch's mal. Einfach mal fragen, kann man ja. Hallo, habt ihr Lust, am kurzen Quiz teilzunehmen? Ihr kriegt auch eine Tasse. Nein? Ah, keiner will eine Tasse heute haben. Ich glaube, mein Rücken wird heute ein bisschen leiden.
0: Ja, dann lasse ich dich mal weiterleiden. Wir können es ja auch ein bisschen später nochmal probieren, meine Liebe, ne?
1: Ja, vielleicht ist da noch mehr los. Aber auch keine. Ja, wir gucken nochmal. Also, wir haben Tassen parat. Wir sind jetzt hier gerade bei der Kampfgarage und gucken mal rum.
0: Die einzigartige ultimative Radio Osnabrück-Tasse. Unbedingt eine schnappen bei Clara im Parkhaus. Lass die bloß nicht alles alleine schleppen. Erleichtert das Mädel mal ein bisschen. Clara, wir melden uns gleich nochmal. Ciao, viel Spaß.
1: Jo, danke schön.

0: Roxette, Spending My Time. Sie spenden uns auch ihre Zeit, uns allen, nämlich Antonia ist bei mir. Hallo.
1: Hallo Michael.
0: Was gibt's denn gleich in den Regionalnachrichten?
1: Ja, Aktenzeichen XY ungelöst, darum geht's gleich. Hast du es gestern geschaut?
0: Ich konnte leider nicht, ich hatte einen Termin, aber ich hätte so gerne. Was ist bei rausgekommen?
1: Ja, es ging um einen Fall aus Barkum und worum genau es da geht, das ist gleich erstmal ein Thema bei mir in den Radio Osnabrück Regionalnachrichten.
0: Wir bleiben neugierig, bei uns hört ihr, was los ist.
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1: Ich bin Antonia, guten Tag. Ein Fall aus Barkum wurde gestern Abend bei Aktenzeichen XY ungelöst gezeigt. Danach sind bereits um die 10 Hinweise eingegangen, die auf Inhalt und Qualität überprüft wurden. Bei dem Fall geht es um einen rätselhaften und brutalen Überfall auf eine 72-Jährige am 4. August 2024. Der Täter klaute Bargeld, eine Handtasche und Schmuck aus der Wohnung der Frau. Im Anschluss weckte er sie mit mehreren Schlägen. Kürzlich hat es in Essen, Oldenburg und Löningen Unfälle gegeben. Bei einem der Unfälle verletzte sich ein Radfahrer aus Essen. Radio Osnabrück-Kollegin Steffi mit den Infos.
2: Der 25-Jährige wollte die Straße wechseln. Dabei stürzte er so unglücklich über eine Bordsteinkante, dass er sich schwer verletzte. In Löningen kam ein junger Autofahrer von der Straße ab und krachte gegen einen Baum. Der 18-Jährige blieb glücklicherweise unverletzt.
1: Der Flughafen Münster-Osnabrück und der Duty-Free- und Gastronomieanbieter Smart Seller verlängern vorzeitig die Partnerschaft um 10 Jahre. Seit dem Start zur Sommersaison 2023 etablierte sich der Anbieter mehr und mehr am FMO, teilt der Flughafen mit. Er sorgte für eine deutlich wahrzunehmende Verbesserung im Bereich des Duty-Free-Stores und der Gate-Gastronomie. Die zuvor getrennten Bereiche von Duty-Free und Gastronomie wurden in einem offenen und integrierten Konzept zusammengefasst. Ende des letzten Jahres wurde außerdem ein vollautomatisierter 24-7-Kiosk eröffnet. Am Wochenende gibt es eine Vollsperrung auf der A1 zwischen den Anschlussstellen Lattbergen und Längerich. Ab morgen Abend um 21 Uhr bis voraussichtlich Sonntagmorgen um 6 Uhr wird die A1 in beiden Fahrtrichtungen vollgesperrt. Auch die Auffahrt der Anschlussstelle Längerich in Richtung Dortmund und die Auffahrt der Anschlussstelle Lattbergen in Richtung Bremen ist gesperrt. Umleitungen werden eingerichtet. Soweit die Radio Osnabrück Regionalnachrichten, bei uns immer um 9:30 und jederzeit online auf radioosnabrück.de.
3: Antonia, vielen Dank. Zieht es dich gleich auch hinaus in die Stadt zum Shoppen?
1: Ich glaube nicht, heute mal nicht. Da kann ich besser morgen wieder rausgehen.
3: Ausnahmsweise mal, ich kann es gut verstehen. Danke dir.
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3: Eigentlich ganz gut heute das Wetter, ne? 18 Grad in Hellern, 18 in Westerhausen. Also, wenn es jetzt November wäre. Ist aber Juni, fühlt sich nur gar nicht so an. Grau, Wolken, Regen, später auch Gewitter. Das überlädt wirklich die schönen Wettersynapsen und 17 Grad machen das Ganze auch wirklich nicht besser.
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3: Hallo liebe Autofahrer, die erste Warnmeldung, die habe ich hier, A30, rein Richtung Osnabrück. Zwischen Ibbenbüren West und Ibbenbüren Gefahr durch ein liegen gebliebenes Fahrzeug auf dem Verzögerungsstreifen, das Ganze auch noch im Baustellenbereich. Die Fahrbahnbeschränkung besteht nicht mehr, mit Vorsicht ist es dort mittlerweile passierbar. So, dann Kreis Vechta, wir gehen rauf auf die L846, zwischen Steinfeld und Damme läuft immer noch die Unfallaufnahme, da ist es gesperrt. A1 Bremen Richtung Osnabrück, zwischen Groß Ippener und Wildeshaus Nord, 5 Kilometer stockender Verkehr, müsst ihr etwa 10 Minuten länger einrichten. Natürlich heute auch Blitzer unterwegs, und zwar in Quakenbrück auf der B68, da steht ein Anhänger, Höhe Verbrauchermärkte, und der Landkreis Osnabrück, der blitzt heute planmäßig in Hilter. Ach, ihr habt auch was gesehen? Irgendwas, was hier dringend rein muss in die Meldung? Dann her damit. Gerne reichen wir es weiter. Dafür gibt es die Nummer für WhatsApp und Telefon 0541 77 70 50 0541 77 70 50. Im Voraus dafür vielen Dank. Wir blicken mal auf den Stadtverkehr in Osnabrück. Da ist ja heute verständlicherweise eine ganze Menge los in der Osnabrücker Innenstadt. Besonders lange dauert es gerade auf der Möserstraße Richtung Parkhaus. 20 Minuten müsst ihr da in etwa mehr einplanen. Geduldig sein, auch auf dem Neumarkt, und zwar in beide Richtungen. Dann unser Radio Osnabrück Parkplatz Update für die Osnabrücker Innenstadt. Belegt sind jetzt schon das Parkhaus CKO, Parkplatz Kunsthalle Dominikanerkirche, der Parkplatz am Stresemannplatz, Parkplatz Hamannsbrunnen, und es wird auch bereits eng im Parkhaus Altstadt Garains, 77 70 50 0541 77 70 50. Im Voraus dafür vielen Dank. Wir blicken mal auf den Stadtverkehr in Osnabrück. Da ist ja heute verständlicherweise eine ganze Menge los in der

0: Parkplatz Hamannsbrunnen und es wird auch bereits eng im Parkhaus Altstadtgarage und im Parkhaus Nikolaigarage ebenfalls so. Im Parkhaus Kolleginwall-Garage und im Parkhaus und der Tiefgarage an der Herrenteichstraße. Ja, richtig was los. Ich wünsche euch gute Fahrt und gute Laune mit Radio Osnabrück.
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0: Und an diesem wunderschönen, shoppinglastigen Tag begrüßt euch im Studio ein gut gelaunter Michael. Ich freue mich sehr, dass ihr da seid. Hallo.
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0: Ah, und jetzt schauen wir noch mal, ob...
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0: Und was ist auch noch wichtiger als Nico Santos? Das wollte ich natürlich sagen an dieser Stelle. Ja, so ist das. Wir sind nämlich ganz live heute und ich muss mal gucken, ob ich jetzt die liebe Clara anfunken kann. Clara ist ja unterwegs, die ist heute im Auftrag von Radio Osnabrück ganz nah bei euch. Clara, hörst du mich denn an dieser Stelle?
1: Ja, ich höre euch endlich wieder. Irgendwie wart ihr kurz weg, Mensch. Also die Verbindung ist heute ein bisschen schwierig.
0: Ja, kann schon mal so sein.
1: Aber ich habe hier jemanden gefunden.
0: Erzähl.
1: Ja, das stimmt.
0: Aber wer ist bei dir?
1: Gefunden. Genau, wir sind nämlich jetzt gerade in der Innenstadt. Wer ist bei mir? Magst du dich einmal kurz vorstellen?
2: Hi, ich bin Tina.
1: Ja, hi Tina, genau. Jetzt kommen wir natürlich zu dem Quiz, das wir vorbereitet haben. Du kannst nämlich eine Tasse gewinnen. Das ist super easy. Okay. Und zwar, wo sind wir hier? Erste Frage.
2: In Osnabrück.
1: Wow, schon mal geschafft. Wo kommst du her?
2: Aus Ibbenbüren.
1: Und wie kommst du dazu, dass du hier hinkommst?
2: Weil heute Feiertag, also eigentlich Feiertag ist in NRW und ich dachte, in Niedersachsen ist ja kein Feiertag, so komme ich her, um noch was zu erledigen und zu shoppen.
1: Sehr gut. Ich habe auch noch eine andere Frage an dich und zwar, wie würdest du das so gesehen finden? Es gibt ja so gesehen 11 Feiertage in NRW und wir haben hier 10. Findest du, wir sollten hier in Niedersachsen vielleicht mal einen Ausgleich kriegen als Tag?
2: Ey, auf jeden Fall. Ich finde es eh besser, wenn alle so ein bisschen gleich viele Feiertage haben. Es ist schon schade, wenn jetzt Niedersachsen viel weniger Feiertage hat und dann keine Brückentage. Also ich würde es euch gönnen, ja.
1: Sehr schön. Und was hast du heute noch vor?
2: Ja, ein bisschen was einkaufen, noch ein Geschenk suchen für den Geburtstag und das war's.
1: Sehr schön. Okay, dann komme ich zur allerletzten Frage, um jetzt auch wirklich die Tasse zu gewinnen. Oh. Okay. Und zwar, welchen Sender schaltest du heute ein?
2: Natürlich Radio Osnabrück.
1: Super, sehr gut. Das war's auf jeden Fall von mir erstmal. Ich hoffe, es ist alles gut rübergekommen. Wir haben hier ein bisschen Lautstärke um uns herum.
0: Ja, ich krieg ja schon mit. Clara genau. Und Tina, vielen herzlichen Dank. Du, ich hätte alles richtig beantworten können. Ich habe keine Tasse bekommen. Bin ein bisschen neidisch auf Tina. Tina, ich wünsche dir einen schönen Tag in dieser wahnsinnig geilen Stadt und immer schön dranbleiben. Zum Glück gibt's Radio Osnabrück.

0: wunderschön. Oder Elton John und Britney Spears, Hold Me Closer, gleich mehr. In Sachen guter Musik, direkt nach den Nachrichten, macht sie hier den Auftakt. Meghan Trainor, All About The Bass. Außerdem folgendes. Robin Schulz, auch so Mr. Gute Laune, ne? Many Good Reasons, gleich nach den Nachrichten hier bei Radio Osnabrück. Schön dranbleiben, lohnt sich immer, ihr wisst Bescheid.
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1: Ich bin Babit Büchner. Die Leistungskürzungen in Deutschland für abgelehnte Asylbewerber verstoßen gegen EU-Recht. Grundlegende Leistungen wie Kleidung und Haushaltsprodukte dürften auch Asylbewerbern, für die ein anderes EU-Land zuständig ist, nicht gestrichen werden. Das hat der Europäische Gerichtshof entschieden.
2: Das Urteil des EuGH lässt noch Fragen offen. Einerseits stellte es klar, dass Leistungseinschränkungen für abgelehnte Asylbewerber nicht zu weit gehen dürfen. Es ging um einen Afghanen, dem der Landkreis Schweinfurt einige Leistungen gestrichen hatte, weil dieser eigentlich in Rumänien hätte Asyl beantragen müssen. Andererseits wird dieses alte Recht in wenigen Tagen von neuem EU-Recht abgelöst. Und das erlaubt sogar die vollständige Streichung von Sozialleistungen, wenn dafür eigentlich ein anderer Staat zahlen müsste. Aus Brüssel, Dieter Ebeling.
1: Die Bundesregierung arbeitet an einer Steuerreform, die kleine und mittlere Einkommen entlasten soll. Doch wie wird sie gegenfinanziert? CDU-Generalsekretär Carsten Linnemann sagte dem Sender Welt TV, dass er bei der Bundesregierung ein noch größeres Sparpotenzial sieht. Finanzminister Lars Klingbeil hatte alle Ministerien aufgerufen, 1% einzusparen. Linnemann meint nun, man könne auf 3% gehen und habe dann mehr als 10 Milliarden für eine Steuerreform. Die Menschen in Deutschland verbringen weniger Zeit im Internet. Laut der neuen Postbank Digitalstudie sind es im Schnitt rund 67,5 Stunden pro Woche und damit 5 Stunden weniger als im vergangenen Jahr. Der Rückgang liegt vor allem an der Altersgruppe der unter 40-Jährigen.
3: Sie hat kaum noch den Alltag ohne Internet kennengelernt, deshalb verbringt die Generation bis 40 auch nach wie vor die meiste Zeit im Netz mit über 80 Stunden pro Woche. Aber auch der Overload ist besonders groß und der Wunsch, mal offline zu sein. Deshalb legen die bis zu 40-Jährigen das Smartphone zunehmend bewusst zur Seite und reduzieren ihren Social-Media-Konsum. Stabil geblieben ist dagegen die Zeit, die im Netz mit praktischen Dingen wie Online-Banking verbracht wird. Jan-Henner Reitze, Nachrichtenredaktion.
1: Fast jedes dritte deutsche Patent landet durch Firmenübernahmen in ausländischen Händen. Das zeigt eine Studie im Auftrag der Bertelsmann Stiftung. Vor allem die USA sichern sich demnach das Know-how, zunehmend aber auch China, so die Experten.
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6: Kurz gesagt, 19 Grad in Haste, 19 in Mettingen. Dabei grau und regnerisch, später kann es auch gewittern. Schön ist definitiv anders. Dazu kommen dann noch die recht frischen 17 Grad in der Nacht. Da klart es etwas auf, wird aber nochmal deutlich kühler. Bei 14 Grad. Puh. Wir blicken mal auf den Radio Osnabrück 3-Tage-Trend in den nächsten Tagen. Ein Mix Sonne und Wolken. Heute Gewitter, morgen Regenschauer, Samstag fällt auch Regen. Es wird allerdings wärmer, also der Regen wird wärmer. Da steigen dann die Höchstwerte von 17 heute auf 20 Grad am Samstag. Ja, und morgen gibt's dazu auch noch einen böig auffrischenden Wind.
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6: Hallo liebe Autofahrer, es geht los auf der A30, reine Richtung Osnabrück zwischen Ibbenbüren-West und Ibbenbüren. Gefahr durch ein liegen gebliebenes Fahrzeug auf dem Verzögerungsstreifen im Baustellenbereich. Die Fahrbahnbeschränkung besteht nicht mehr, mit Vorsicht ist das Ganze passierbar und das Ganze in etwa noch bis 14 Uhr. Kreis Vechta, L846 zwischen Steinfeld und Damme, da läuft eine Unfallaufnahme, immer noch gesperrt. Und auch heute natürlich. Die Blitzer in Backum auf der Essener Straße zwischen Lüsche und Hausstätte, dann Quakenbrück B68, da steht ein Anhänger in Höhe der Verbrauchermärkte und der Landkreis Osnabrück ist heute planmäßig unterwegs in Hilter. Haben wir was vergessen oder nicht mitbekommen? Dann sagt es uns bitte über unsere Kombinationsnummer für WhatsApp und Telefon. Das ist die 0541 7 70 70 50. 0541 7 70 70 50. So, wir blicken jetzt mal auf den Osnabrücker Stadtverkehr, denn aufgrund des Westfalentages ist natürlich recht viel los heute. Besonders lange dauert es jetzt aktuell auf der Möserstraße, der Kolpingstraße, jeweils Richtung Innenstadt und auch auf dem Neumarkt in beide Richtungen. Jetzt mal unser Radio Osnabrück Parkplatz-Update für die Osnabrücker Innenstadt. Es sind bereits komplett belegt. Das Parkhaus CKO Parkhaus und Tiefgarage an der Herrenteichstraße, Parkplatz Kunsthalle Dominikanerkirche und der Parkplatz Stresemannplatz. Eng wird es bereits ebenfalls im Parkhaus Altstadtgarage, im Parkhaus Nikolai-Garage, Moment, im Parkhaus Kollegienwahl-Garage, im Parkhaus Ledenhof-Garage und im Parkhaus Stadthaus-Garage. Ja, soweit die Meldungen. Ich denke, da kommt heute noch ein bisschen was dazu. Allen unterwegs eine gute Fahrt.
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6: Ich bin hier zum Glück staufrei unterwegs im Studio. Mein Name ist Michael. Ich freue mich sehr, euch hier begrüßen zu dürfen. Hallo zusammen.

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0: 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Vielen Dank. Gehört habt das natürlich bei uns, bei Radio Osnabrück, denn hier hört ihr, was los ist.

0: 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Hey, da gibt's ja Gutes zu vermelden. Denn ihr wisst doch, unsere Clara ist heute ganz nah bei euch. Radio Osnabrück, draußen in der Stadt unterwegs. Clara, wo bist du jetzt?
1: Ich bin jetzt hier gerade auf dem Marktplatz, über Rathausplatz so gesehen. Genau, und ich habe jetzt hier auch eine Person gefunden, die gerne nochmal am Quiz teilnehmen will. Und vielleicht stellst du dich mal kurz vor, wie heißt du?
2: Ja, moin, ich bin Yazan. Ich nehme gerne an Quizzes teil.
1: Und dann dachten wir uns so, warum denn nicht? Genau, kannst du einmal kurz sagen, wo sind wir hier?
2: Wir sind hier auf dem wunderschönen Marktplatz der Stadt Osnabrück.
1: Genau, wo kommst du her?
2: Aus der wunderschönen Stadt Osnabrück tatsächlich, passenderweise.
1: Oh, also hast du schon so ein bisschen Herzschmerz, was das angeht heute mit dem Westfalentag?
2: Ja, Herzschmerz drückt das sehr nett aus, ja. Ist anstrengend, aber ich gönn's den Leuten auf jeden Fall.
1: Also, es gibt ja insgesamt 11 Feiertage in Nordrhein-Westfalen und wir haben ja jetzt hier 10. Mhm. Würdest du sagen, wir sollten eigentlich einen Ausgleichstag bekommen?
2: Auf jeden Fall. Also ich finde, beim Ausgleichstag, da ist es vielleicht gar nicht weitreichend genug. Es gibt einige Feiertage, die auch in Niedersachsen Feiertag sein sollten, damit die Menschen an dem Tag auch nicht arbeiten müssen.
1: Sehr gut, ja. Wie sieht es denn aktuell aus? Also ihr seid jetzt noch, wollt ihr jetzt noch ein bisschen in die Stadt gehen oder was ist jetzt noch ein bisschen geplant?
2: Richtig, wir möchten noch einen Kaffee trinken gleich hier, ganz entspannt und gucken uns noch die Streikenden an.
1: Ja, hier ist ein bisschen was los, hier sind ein paar Leute unterwegs tatsächlich, hier sind ganz viele in gelben Westen. Ja, okay, dann komme ich natürlich zur letzten Frage, damit du auch hier insgesamt die Möglichkeit hast, die Tasse zu gewinnen. Welche Radiosender schaltest du ein?
2: Radio Osnabrück würde ich jetzt unbefangen sagen, das ist mein Sender.
1: Mhm. Zum Glück hören wir.
2: Radio Osnabrück.
1: Genau, damit hast du auch schon die Tasse gewonnen.
2: Was?
1: Ja, wow. Die Freude ist hier richtig, richtig groß.
2: Darf ich meine Mama grüßen?
1: Ja, sag mal kurz Hallo.
2: Hallo Mama, ich liebe dich. Mama ist Dominik, die ist cool.
1: Ja, wie du hörst, Michael, hier ist richtig gute Stimmung und ja, wir haben eine weitere Tasse verlost.
0: Wow. Ja, ich grüße euch. Danke, Clara, und ganz, ganz liebe Grüße an die fantastische Mama. Die muss ja total lieb sein. Ja, Yazan, alles Gute euch. Tschüss, ciao.

0: klingt der Westfalen-Tag mit Radio Osnabrück. Eine Frau aus Lengerich ist Opfer eines Schockanrufs geworden. Mit welcher perfiden Masche die Täter durchgekommen sind, dazu gleich mehr in den Radio Osnabrück Regionalnachrichten. Denn ihr wisst ja, Radio Osnabrück, hier hört ihr, was los ist.
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1: Ich bin Antonia, guten Tag. An der Bentheimer Straße in Nordhorn wurde ein Mann festgehalten. Ein anderer Mann soll am Samstagmittag gegen 23:45 den 55-Jährigen von hinten an den Oberarm gegriffen haben. Dabei wurde er leicht verletzt. Ein Zeuge griff ein, dadurch konnte der 55-Jährige fliehen. Die Polizei bittet jetzt den Zeugen, sich zu melden. Er ist etwa 40 Jahre alt und hat einen Bart. Dieser und auch andere Zeugen können sich bei der Polizei in Nordhorn melden. Ein Fall aus Barkum wurde gestern Abend bei Aktenzeichen XY ungelöst gezeigt. Danach sind bereits um die 10 Hinweise eingegangen, die auf Inhalt und Qualität überprüft wurden. Bei dem Fall geht es um einen rätselhaften und brutalen Überfall auf eine 72-Jährige am 4. August 2024. Der Täter klaute Bargeld, eine Handtasche und Schmuck aus der Wohnung der Frau. Im Anschluss weckte er sie mit mehreren Schlägen. Der Flughafen Münster-Osnabrück und der Duty-Free- und Gastronomieanbieter Smartseller verlängern vorzeitig die Partnerschaft um 10 Jahre. Seit dem Start zur Sommersaison 2023 etablierte sich der Anbieter mehr und mehr am FMO, teilt der Flughafen mit. Er sorgte für eine deutlich wahrzunehmende Verbesserung im Bereich des Duty-Free-Stores und der Gate-Gastronomie. Die zuvor getrennten Bereiche von Duty-Free und Gastronomie wurden in einem offenen und integrierten Konzept zusammengefasst. Ende des letzten Jahres wurde außerdem ein vollautomatisierter 24/7-Kiosk eröffnet. Eine Frau aus Lengerich ist Opfer eines Schockanrufs geworden. Die Frau wurde am Dienstagnachmittag angerufen, angeblich von ihrer Tochter. Diese schilderte unter Tränen, dass sie einen schweren Unfall verursacht hat und jetzt im Gefängnis ist. Gegen eine Bargeldkaution könnte sie wieder raus. Danach übernahm ein Mann das Gespräch, der sich als Polizist vorstellte. Die Frau glaubte dem Anruf und hob das geforderte Geld ab. Danach fuhr sie zum vereinbarten Übergabeort in Osnabrück und übergab das Geld. Die Polizei warnt in diesem Zusammenhang noch einmal vor dieser Betrugsmasche. Man sollte niemals Geld oder Schmuck an Unbekannte übergeben, immer auflegen, wenn Geld am Telefon gefordert wird und im Zweifelsfall bei der echten Polizei unter der 110 anrufen. Soweit die Radio Osnabrück regionalen Nachrichten, bei uns immer um halb und jederzeit online auf radioosnabrück.de.
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4: Wir messen 18 Grad in Fledda, 18 auch in Velpe und heute könnte man sagen, es ist voll der geile Herbsttag, oder? Bei grauem Himmel und immer wieder Regen, später sogar Gewitter. Erst in der Nacht klart das Ganze dann etwas auf. Heute 18 Grad am Tag und 14 in der Nacht.
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4: Achtung, liebe Autofahrer, auf der A2 Dortmund Richtung Hannover zwischen Wunstorf-Kohlenfeld und Wunstorf-Lute Gefahr durch einen defekten LKW auf der rechten Spur. Dann könnt ihr mal reagieren, wenn ihr in der Richtung schon unterwegs seid. A1 Osnabrück Richtung Bremen zwischen Delmhorst Ost und Bremen Arsten. 11 Kilometer Stau, dauert da etwa eine ganze Stunde länger. Wir gehen auf die A30 Rheine Richtung Osnabrück zwischen Ibbenbüren West und Ibbenbüren Gefahr durch ein liegen gebliebenes Fahrzeug auf dem Verzögerungsstreifen im Baustellenbereich. Die Fahrbahnbeschränkung besteht zwar nicht mehr, mit Vorsicht ist das Ganze passierbar, aber die Stelle wird natürlich noch bearbeitet, also das Ganze dauert noch bis etwa 14 Uhr. Im Kreis Vechta auf der L846 zwischen Steinfeld und Damme besteht Gefahr durch eine Unfallaufnahme, denn da ist es gesperrt. Und auch heute, zack, ist es wieder soweit. Heute wird wieder geblitzt, unter anderem in Quakenbrück auf der B68. Anhänger steht da, Höhe Verbrauchermärkte. Dann in Barkum auf der Essener Straße zwischen Lüsche und Hausstätte. Und der Landkreis Osnabrück, der blitzt heute planmäßig in Hilter. Wie, ihr habt noch was gesehen? Ja, dann sagt es uns doch, dann können wir es weitergeben. Nutzt dafür bitte unsere Kombinationsnummer für WhatsApp und Telefon 0541 77 70 50 0541 77 70 50. Mir gerade vor Schreck die Brille hier von der Nase gekippt. Das passiert nur Männern. Wir blicken aber langsam mal, Moment, so, jetzt hält die Brille wieder. So, jetzt blicken wir mal auf den Stadtverkehr in Osnabrück, denn aufgrund des Westfalentages ist natürlich reichlich viel los. Auf den Zufahrtsstraßen zur Osnabrücker Innenstadt Innenstadt und auch in der Innenstadt ist es richtig voll. Besonders lange dauert es aktuell auf der Kolpingstraße Richtung Innenstadt und auf dem Neumarkt in beide Richtungen. Und jetzt gibt es hier das Radio Osnabrück Parkplatz-Update für die Osnabrücker Innenstadt. Belegt! Komplett rappelvoll sind bereits das Parkhaus Altstadtgarage, das Parkhaus Kollegienwall, Parkhaus CKU, Parkhaus und Tiefgarage an der Herrenteichstraße, das Parkhaus Fittihof, das Parkhaus Ledenhof, Parkhaus Nikolai-Garage, Parkplatz an der Kunsthalle Komplett rappelvoll sind bereits das Parkhaus Altstadtgarage, das Parkhaus Kollegienwall, Parkhaus CKU, Parkhaus und Tiefgarage an der Herrenteichstraße, das Parkhaus Fittihof, das Parkhaus Ledenhof.

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1: So, ich schlage mal um und damit öffnen wir eine neue Seite in unserem Tagebuch der Hits. Wieder so eine ganz besondere Geschichte in Verbindung mit einem Song.
2: 4. Juni 2006. Mia steigen mit Tanz der Moleküle in die Charts ein. Maria und Andy gehen Mitte der 90er Jahre auf das John Lennon Gymnasium in Berlin. Beide wollen eine Band gründen. Maria singt, Andy spielt Gitarre. Aber so ein paar mehr Musiker wären schon schön, denn zu zweit ist man noch keine Band, zu zweit ist man ein Duo. Eine Mitschülerin, die spätere Autorin und Moderatorin Sarah Kuttner, kennt noch mehr Schüler, die Musik machen. Und zwischen den fünf Musikern, die so zusammenfinden, stimmt die Chemie. Man gründet eine Band. Zuerst heißt diese neue Band Me in Affairs. Später wird daraus die Abkürzung M.I.A. und später Mia. Maria heißt dann auch auf einmal nicht mehr Maria, sondern auf der Bühne Mieze Katz. Mit ihrer Musik wagen sie sich in ganz unterschiedliche Genres. Zum einen ist ihre Musik elektronisch und damit modern, erinnert aber oft auch an die Künstler der neuen deutschen Welle. Und dann sind da noch wieder ein paar sehr poppige und eingängige Nummern dazwischen. So auch bei ihrer erfolgreichsten Single, Tanz der Moleküle.

0: bin ein vorausschauender Mensch, deswegen schauen wir mal gemeinsam voraus, was es denn gleich so musikalisch bei mir gibt. Bruno Mars macht den Anfang nach den Nachrichten hier bei Radio Osnabrück mit I Just Might. Und dann, Leute, hört mal, unverkennbar. Achtung, jetzt geht's los. Yes, sir. Depeche Mode mit Just Can't Get Enough. Gleich nach den Nachrichten. Schön dranbleiben.
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1: Ich bin David Büchner. Die Leistungskürzungen in Deutschland für abgelehnte Asylbewerber verstoßen gegen EU-Recht. Grundlegende Leistungen wie Kleidung und Haushaltsprodukte dürften auch Asylbewerbern, für die ein anderes EU-Land zuständig ist, nicht gestrichen werden, entschied der Europäische Gerichtshof. Ein Afghane, der nach Rumänien abgeschoben werden sollte, hatte dagegen geklagt. Die bisherige Aufnahmerichtlinie wird allerdings bald durch neue Regeln abgelöst, die in dem Fall Leistungseinschränkungen erlauben. Die Bundesregierung arbeitet an einer Steuerreform, die kleine und mittlere Einkommen entlasten soll. Doch wie wird sie gegenfinanziert? CDU-Generalsekretär Carsten Linnemann sagte dem Sender Welt TV, dass er bei der Bundesregierung ein noch größeres Sparpotenzial sieht.
2: Finanzminister Klingbeil von der SPD hat schon alle Ministerien aufgerufen, bei ihren Etats 1% einzusparen. Der CDU-Generalsekretär sagt nun, da könnte man auch locker auf 3% gehen und schon hätte man mehr als 10 Milliarden Euro für eine Steuerreform. Die Union ist zwar inzwischen offen für eine höhere Reichensteuer, einen höheren Spitzensteuersatz lehnt sie aber ab. Und der Mittelstand werde auf keinen Fall weiter belastet, sagt Linnemann. Aus Berlin Thomas Brockt.
1: Der Tankrabatt geht in die zweite Halbzeit. Die befristete Steuersenkung auf Benzin und Diesel läuft Ende des Monats aus. Die Chefin des Verbraucherzentrale Bundesverbands, Ramona Popp, fordert deshalb weitere Entlastungen für private Haushalte.
3: Die Stromsteuer soll für alle Privathaushalte gesenkt werden. Das ist die Forderung der Verbraucherchefin. Das würde die Menschen dauerhaft entlasten und gleichzeitig die Abhängigkeit von fossilen Energien verringern, sagt sie. Union und SPD hatten eine solche Maßnahme im Koalitionsvertrag angekündigt, sie bisher aber nur für bestimmte Wirtschaftsbereiche umgesetzt. Laut einer Forsa-Umfrage hat eine große Mehrheit der Befragten ohnehin nicht das Gefühl, dass die bisherigen Maßnahmen ihren Alltag spürbar erleichtern. Zoe Tassovali, Redaktion.
1: Und zum Sport. Fußball-Bundesligist Bayer Leverkusen trennt sich nach übereinstimmenden Medienberichten von Trainer Kasper Juhlmann und holt stattdessen Carlos Martinez Nubay. Der Spanier soll einen Vertrag bis 2028 unterschreiben, berichten Bild und Sky. Für den Dänen Juhlmann endet die Amtszeit nach weniger als einem Jahr.
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6: Aktuell in Wüste gemessen 17 Grad, 17 auch in Bissendorf. Also meine Sommerspürnase, die ist im Ruhemodus gerade, denn es gibt ja nichts zu erschnüffeln. Eher so ein halb fieses Herbstwetter heute. Die Farbe grau dominiert, Regen kommt runter, später könnte es auch gewittern. Welcome Juni 26, kann man da sagen. Blicken wir mal auf den Osnabrück 3-Tage-Trend. Der Radio Osnabrück 3-Tage-Trend sagt, Mix aus Sonne und Wolken. Gewitter. Morgen Regen. Am Samstag fällt Regen. Allerdings wird er wärmer, denn die Höchstwerte steigen von 17 auf 20 Grad. Die gibt's am Samstag. Heute und morgen dazu ein böig auffrischender Wind. Man mag es gar nicht melden.
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6: Hallo liebe Autofahrer, auf der A30 bitte Vorsicht, rein Richtung Osnabrück zwischen Ibbenbüren-West und Ibbenbüren mit Vorsicht jetzt passierbar. Diese Gefahrenstelle, da ist ein Fahrzeug liegen geblieben, auf einem Fahrstreifen ist das Ganze gesperrt, noch bis 14 Uhr. Also zwischen Ibbenbüren-West und Ibbenbüren, Vorsicht bitte, es ist wieder passierbar, aber es gibt Gefahr durch ein liegen gebliebenes Fahrzeug. Es ist auf einem Fahrstreifen gesperrt an dieser Stelle, das ist auch noch eine Baustelle. Dauert noch bis 14 Uhr das Ganze. Dann gehen wir rauf auf die A1 Osnabrück Richtung Bremen zwischen Dreieck Stur und Bremen-Arsten. 10 Kilometer Stau, dauert etwa eine Stunde länger. A30 Rheine Richtung Osnabrück zwischen Ibbenbüren-West und Ibbenbüren. 3 Kilometer Stau, dauert 10 Minuten. Kreis Vechta, die L846 ist zwischen Steinfeld und Damme wegen Bergungsarbeiten gesperrt. Und folgendes natürlich wird auch heute wieder geblitzt. In Bakum zum Beispiel auf der Essener Straße zwischen Lüsche und Hausstätte. Und der Landkreis Osnabrück, der blitzt heute planmäßig in Hilter. Ach, ich habe was vergessen oder nicht mitbekommen. Wenn ihr was seht, Staus, Gefahrenstellen, Blitzer, meldet es uns einfach, dann geben wir das gerne weiter. Hierzu gibt es folgende Nummer für WhatsApp und Telefon, kombiniert natürlich 0541 77 70 50 0541 77 70 50. Dafür im Voraus schon mal vielen Dank. Und jetzt schauen wir mal auf die Osnabrücker Innenstadt. Westfalentag heute, das heißt, es ist stellenweise rappelvoll und es ist ein bisschen besser geworden in Bezug auf die Parkmöglichkeiten. Hier kommt unser Parkplatz-Update für die Osnabrücker Innenstadt. Parkplatz Stresemannplatz, nichts geht mehr. Alles voll. Ebenso belegt sind Parkhaus Kunsthalle Dominikanerkirche und der Parkplatz Heinrich-Heine-Straße. Und langsam eng wird es im Parkhaus CKO. Radio Osnabrück wünscht gute Fahrt.
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6: 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So, wenn das hier ein Auto wäre, würde ich sagen, Gas ist rechts. Also Gas geben und schalten. Ich bin Michael. Schön, dass ihr da seid.
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6: Mr. Gute Laune höchstpersönlich eröffnet diese Stunde hier. Bruno Mars, I Just Might, um 13:06 Uhr.

fast eine Partynummer, oder? Ich dachte mir gerade, ich kann hier jetzt mal meine kleine Runde hier drehen durch den Sender. Ja, überall. Durch die Moderation, durch die Redaktion, durch die Verwaltung, Putzkolonne, die müssen wirklich alle mitmachen. Denn ich dachte mir, wenn woanders Feiertag ist, dann können wir auch ein bisschen gemeinsam feiern, oder? Und wehe, ihr macht jetzt nicht mit, ich sehe alles. Wir kommen nämlich zu einem mitfeiermäßigen Titel, wie er besser nicht sein kann. Einhaken, mitschunkeln wäre ja schon mal ein guter Anfang. Da kommen wir wirklich gut rein in diesen, hier nicht, aber woanders Feiertag. Jetzt feiern wir alle gemeinsam. Seid ihr soweit? Es wird furchtbar. Du auch mitmachen, ja? Ich sehe alles. Siehst du?

0: Duran Duran bei Radio Osnabrück. Einfach zeitlos, den kann man immer hören, die Nummer. Gleich hören wir hier auch Aktuelles. Mirko, was ist los in den Regionalnachrichten?
1: Ja, zwischen Steinfeld und Damme, da hat heute Morgen ein LKW einen Unfall gebaut. Ja, und der hatte über 5000 Hühner mit an Bord. Was das für die Straßen bedeutet, das hört ihr gleich bei uns. Denn bei uns, da hört ihr, was los ist.
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1: Ich bin Mirko. Guten Tag. Auf der L846 zwischen Steinfeld und Damm ist heute Morgen ein LKW verunfallt. Gegen 16:45 wurde der Unfall der Polizei gemeldet. Dazu Christoph Schumacher, Pressesprecher bei der Polizei Kloppenburg-Vechta.
2: Vor Ort ist ein mit lebenden Hühnern beladener LKW von der Fahrbahn abgekommen und auf die Seite gekippt. Entgegen ersten Meldungen konnte sich der LKW-Fahrer eigenständig aus dem LKW befreien und wurde bisherigen Erkenntnissen nach leicht verletzt.
1: Die L846 musste voll gesperrt werden, damit der LKW und die rund 5000 Hühner geborgen werden können. Der Schaden beträgt über 120.000 Euro. An der Bentheimer Straße in Nordhorn wurde ein Mann festgehalten. Ein anderer soll am Samstagmittag gegen 11:45 den 55-Jährigen von hinten an den Oberarm gegriffen haben. Dabei wurde er leicht verletzt. Ein Zeuge griff ein. Dadurch konnte der 55-Jährige fliehen. Die Polizei bittet jetzt, den Zeugen sich zu melden. Er ist etwa 40 Jahre alt, hat einen Bart. Dieser und auch andere Zeugen können sich bei der Polizei in Nordhorn melden. Eine Frau aus Lengerich ist Opfer eines Schockanrufs geworden. Die Frau wurde am Dienstagnachmittag angerufen, angeblich von ihrer Tochter. Diese schilderte unter Tränen, dass sie einen schweren Unfall verursacht hat und jetzt im Gefängnis ist. Gegen eine Bargeldkaution könnte sie wieder raus. Danach übernahm ein Mann das Gespräch, der sich als Polizist vorstellte. Die Frau glaubte dem Anruf und fuhr zum vereinbarten Übergabeort in Osnabrück und übergab das Geld. Die Polizei warnt vor dieser Betrugsmasche. Niemals Geld oder Schmuck an Unbekannt übergeben. Im Zweifelsfall bei der echten Polizei unter 110 anrufen. Soweit die Radio Osnabrück Regionalnachrichten. 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
3: Mirko, danke dir. Sag mal, Westfalentag heißt für dich heute ein bisschen Party, ein bisschen feiern oder ganz normal easy wie immer, weil hier ist ja kein Feiertag.
1: Ja, ein bisschen entspannt, aber eine Pizza, glaube ich, gönne ich mir heute schon nochmal.
3: Zur Feier des Tages.
1: Ja.
3: Super, guten Hunger.
1: Danke.
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3: 19 Grad in Gretesch, 18 in Brochterbeck. I'm singing in the rain wäre eigentlich das Lied des Tages, wobei ja zwischendurch ist eigentlich immer ganz nett, muss man ja sagen. Doch aus dichtem grauen Gewölk schauert es immer wieder auf uns herab und auch Gewitter sind nachher möglich bei bescheidenen immerhin 19 Grad.
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3: Hallo ihr lieben Autofahrer, es geht mal auf die A30 rauf, wieder rein Richtung Osnabrück zwischen Ibbenbüren-West und Ibbenbüren. Da ist es jetzt mit Vorsicht wieder passierbar, denn es gibt Gefahr durch ein liegen gebliebenes Fahrzeug. Ein Fahrstreifen ist und bleibt noch gesperrt bis 14 Uhr. Schauen wir mal uns die A1 an. Osnabrück Richtung Bremen. Zwischen Kloppenburg und dem Dreieck Alauner Heide. 3 Kilometer Stau. Müsst ihr etwa 15 Minuten mehr einrichten. Dann A1 Osnabrück Richtung Bremen. Zwischen dem Dreieck Stur und Bremen-Arsten. 9 Kilometer. Zeitverlust. Achtung. 1 Stunde. A1 Osnabrück Richtung Bremen, zwischen Dreieck Stur und Bremen-Hemelingen, 6 Kilometer stockender Verkehr. Wir gehen rauf auf die 30, Rheine Richtung Osnabrück, zwischen Hörstel und Ibbenbüren, 4 Kilometer Stau, kann 20 Minuten länger dauern. Und Kreis Vechta, die L846, ist zwischen Steinfeld und Damme wegen Bergungsarbeiten gesperrt. Und natürlich kann es auch heute wieder teuer werden, wenn ihr unbedingt wollt. Denn es wird geblitzt, unter anderem in Barkum auf der Essener Straße zwischen Lüsche und Haustätte. Und der Landkreis Osnabrück, der blitzt heute planmäßig in Hilter. Weh, da fehlt noch was. Wenn ihr was wisst, dann sagt es uns. Wir geben das dann sehr gerne weiter. Dazu gibt es unsere Kombinummer für WhatsApp und Telefon 0541 77 70 50. 0541 77 70 50. Danke im Voraus. Und natürlich heute am Westfalentag mal der Blick hinein in die Innenstadt. Radio Osnabrück. Das Parkplatz-Update. Es ist richtig was los. Belegt sind bereits der Parkplatz Heinrich-Heine-Straße, der Parkplatz Stresemann-Platz, Parkplatz Kunsthalle Dominikanerkirche und es wird auch gerade eng im Parkplatz CKO. Ganz gleich, wo ihr unterwegs seid, Radio Osnabrück wünscht gute Fahrt.
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3: 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Ich sage ja, das ist das Schöne hier. Hier ist staufrei und Gas geben darf ich auch. Mache ich jetzt mit der passenden Musik. Ich bin Michael. Hallo.
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3: Hi, ich bin Anna und ich habe diese beiden Tipps für euch. Ab heute bis Samstag findet in Tecklenburg die 800-Jahr-Feier statt. Es erwartet euch eine Menge Musik, Kulinarik und Mitmachmöglichkeiten für Groß und Klein. Mehr dazu erzählt uns Thomas Borchardt, Leiter der Kurverwaltung Tecklenburg.
4: Also ich denke schon, dass für jeden was dabei ist. Wir starten zum Beispiel am Donnerstag, dem 4. Juni, ist der Fronleichnamsdonnerstag um 17 Uhr mit einem Festauftakt. Anschließend die Liveband 7 Beats mit guter Musik und Stimmung den ganzen Abend. Gehen dann in den Freitag auch wiederum mit einem Träumprogramm ab 14 Uhr. Um 18 Uhr haben wir dann die Band mit Let's Fest. Und am Samstag den großen Tag der Vereine mit vielen Vereinen aus Tecklenburg und Umgebung. Und das Ganze geht dann bis 20 Uhr, wenn die Liveband Hawkers Hop loslegt.
3: Alle Infos zu der 800-Jahr-Feier findet ihr auch auf der Internetseite der Tecklenburg Touristik. Morgen könnt ihr euch beim Pub-Karaoke die Seele aus dem Leib singen. Denn The Red Shamrock in Osnabrück lädt euch dazu ein, bei mehr als 50.000 Karaoke-Klassikern euer Bestes zu geben. Losgesungen wird um 19 Uhr im Pub The Red Shamrock in Osnabrück.
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Sabrina Carpenter und gleich, wenn Noppe dann übernimmt um 14 Uhr, ich kann euch sagen, dann geht sie richtig ab. Geht gleich so los hier mit Kaigo und Save My Love. Außerdem unser lieber Moppel noch folgendes im Angebot am heutigen Westfalentag. Higher Power, Coldplay. Macht's gut, genießt den Tag mit Moppel und Radio Osnabrück gemeinsam.

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1: Ich bin Dirk Zeitler. Zur finanziellen Stabilisierung der Pflegeversicherung soll nach Plänen von Bundesgesundheitsministerin Wagen ein Paket mit Ausgabenbremsen und zusätzlichen Einnahmen kommen. So sind Änderungen bei den Zuschlägen für Heimbewohner zur Entlastung von Eigenanteilen vorgesehen und höhere Beiträge für Versicherte ohne Kinder. Das geht aus dem Referentenentwurf des Gesundheitsministeriums hervor.
2: Die Zuzahlungen für die Versorgung in Pflegeheimen sollen langsamer ansteigen als bisher. Einsparziel 2,6 Milliarden Euro. Kinderlose sollen ab dem kommenden Jahr 0,1% mehr Beitrag zahlen. Außerdem geplant Einschränkungen bei der beitragsfreien Mitversicherung von Ehepartnern und eine höhere Einkommensgrenze, bis zu der Versicherungsbeiträge fällig werden. Aus Berlin, Thomas Thonfeld.
1: Jeder zweite Haushalt in Deutschland hat nach Angaben des Bundesdigitalministeriums inzwischen Zugang zu einem Glasfaseranschluss. Der Ausbau mache spürbare Fortschritte, heißt es in einer Mitteilung. Die Lage am Glasfasermarkt beschreibt der Branchenverband VATM trotzdem als angespannt. Grund sind unter anderem hohe Baukosten und geringe Einnahmen. Obwohl die Kabel vor der Haustür liegen, unterschreibt nur etwa jeder vierte Haushalt einen Glasfaservertrag. Die Leistungskürzungen in Deutschland für abgelehnte Asylbewerber verstoßen gegen EU-Recht. Grundlegende Leistungen wie Kleidung und Haushaltsprodukte dürften auch Asylbewerbern, für die ein anderes EU-Land zuständig ist, nicht gestrichen werden. Das hat der Europäische Gerichtshof entschieden.
3: Das Urteil des EuGH lässt noch Fragen offen. Einerseits stellte es klar, dass Leistungseinschränkungen für abgelehnte Asylbewerber nicht zu weit gehen dürfen. Es ging um einen Afghanen, dem der Landkreis Schweinfurt einige Leistungen gestrichen hatte, weil dieser eigentlich in Rumänien hätte Asyl beantragen müssen. Andererseits wird dieses alte Recht in wenigen Tagen von neuem EU-Recht abgelöst. Und das erlaubt sogar die vollständige Streichung von Sozialleistungen, wenn dafür eigentlich ein anderer Staat zahlen müsste. Aus Brüssel, Dieter Ebeling.
1: Der Bitcoin setzt seine Talfahrt fort. Im frühen Handel fiel der Kurs der bekanntesten Kryptowährung auf der Handelsplattform Bitstamp zeitweise auf 61.310 US-Dollar. Das war der tiefste Stand seit Anfang Februar. Zu Wochenbeginn war der Bitcoin noch rund 74.000 Dollar wert.
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7: Aktuell 18 Grad im Sonnenhügel. 18 Grad messen wir auch bei euch in Kloppenburg. Heute am Westfalentag ist es meist bewölkt mit vereinzelten Schauern oder Gewittern bei um die 18 Grad. Nachts geht's runter auf 13. Der Radio Osnabrück 3-Tage-Trend. Die nächsten Tage wechselhaft mit Sonne, Wolken, Regenschauern. Zeitweise können auch Gewitter runterkommen bei 17 bis 20 Grad.
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7: 2:04 haben wir es. Hallo, lieber Autofahrer. Vorsicht bitte auf der A1 Bremen in Richtung Osnabrück. Zwischen Lohne-Dinklage und Holdorf Gefahr durch Reifenteile auf der Fahrbahn. Und da sind auch Personen auf der Fahrbahn unterwegs. Obacht, A2 Hannover in Richtung Dortmund. Zwischen Lauenau und Rehren, auch hier in beiden Richtungen Personen auf der Fahrbahn. Dann rüber in den Kreis Vechta, genauer gesagt auf die L846. Die ist dicht wegen Bergungsarbeiten zwischen Steinfeld, Oldenburg und Damme. Das soll noch ungefähr bis 2:30 dauern heute Nachmittag. A30, Rheine in Richtung Osnabrück zwischen Hörstel und Ebenbüren. 7 Kilometer Stau, 20 Minuten kommen da oben drauf. Dann haben wir noch die A30, Amsterdam in Richtung Osnabrück zwischen Rheine-Nord und Rheine. 1 Kilometer stockender Verkehr. Und der Landkreis Osnabrück, der blitzt heute in Hilta. Ja, und dann schauen wir eben rüber auf die Parkplatzsituation. Unser Parkplatz-Update in Sachen Westfalentag in Osnabrück und drumherum. Das sieht nicht gut aus. Sämtliche Parkplätze und Parkhäuser in und um Osnabrück herum sind dicht. Reist am besten mit Bus oder Bahn an.
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7: Mit dem Moppel und mit Musik von Kygo. Save my love. Schönen Nachmittag zusammen. Hallo. 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

meckern ja wegen der Fußball-WM und der späten Anstoßzeiten, aber so schlimm ist es gar nicht. Hier ist Radio Osnabrück. Ich habe mal nachgeschaut, wie es so aussieht, wann die Deutschen in der Vorrunde ranmischen. Gut, also, das erste Spiel gegen Curaçao in der Gruppe E für Deutschland. Nächste Woche Sonntag, Anstoß um 19 Uhr. Ich würde sagen, check, das Ding geht klar. Das zweite Spiel in der Gruppenphase für Deutschland gegen die Elfenbeinküste am 20. Juni ist ein Samstag, Anstoß 22 Uhr. Aber komm, auch nicht schlimm, Sonnabend, da kann man durchaus mal ein bisschen länger aufbleiben und sich das ein oder andere Kaltgetränk mehr gönnen, als man es sonst tut. Und das dritte Spiel, ja, das könnte etwas schwierig werden. Ecuador gegen Deutschland am 25. Juni ist ein Donnerstag um 22 Uhr. Also da vielleicht mal mit dem Chef sprechen, ob man am nächsten Morgen ein bisschen später anfangen darf oder so, ne? Ihr wisst Bescheid.

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0: hier ist Mirko für euch da mit dem aktuellen Nachrichtenstand an diesem Donnerstag aus Osnabrück und der Weser-Ems-Region um 2:30. Bei uns hört ihr, was los ist.
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1: Und die hat heute Nachmittag Mirko für euch. Hallo.
2: Hallo. Mehr Menschen als je zuvor haben sich im vergangenen Jahr wegen des Verdachts auf einen Behandlungsfehler bei der Techniker-Krankenkasse gemeldet. In Niedersachsen meldeten sich knapp 600 Versicherte. Radio Osnabrück-Kollegin Antonia mit den Infos.
3: Laut eines Sprechers der gesetzlichen Krankenkasse waren das 18% mehr als im Vorjahr. Bei einigen der gemeldeten Verdachtsfälle ging es um chirurgische Behandlungen, Zahnmedizin und Kieferorthopädie. Die Krankenkasse überprüft die Meldungen. Wenn sich der Verdacht erhärtet, können Fachanwälte für Medizinrecht ein Verfahren einleiten.
2: Auf der L846 zwischen Steinfeld und Damm ist heute Morgen ein LKW auf die Seite gekippt. Dazu Christoph Schumacher, Pressesprecher bei der Polizei Kloppenburg-Vechta.
4: Vor Ort ist ein mit lebenden Hühnern beladener LKW von der Fahrbahn abgekommen und auf die Seite gekippt. Entgegen ersten Meldungen konnte sich der LKW-Fahrer eigenständig aus dem LKW befreien und wurde bisherigen Erkenntnissen nach leicht verletzt.
2: Die Straße musste voll gesperrt werden, damit der LKW und die rund 5000 Hühner geborgen werden können. Der Schaden beträgt über 120.000 Euro. Eine Frau aus Lengerich ist Opfer eines Schockanrufs geworden. Um ihre angebliche Tochter aus dem Gefängnis zu bekommen, hat sie den Betrügern Bargeld gegeben. Die Polizei warnt vor dieser Betrugsmasche. Niemals Geld oder Schmuck an Unbekannte übergeben. Im Zweifelsfall bei der echten Polizei unter 110 anrufen. Von einer Baustelle an der Georg-Klaßmann-Straße in Geeste wurden mehrere Gegenstände geklaut. In der Nacht zum Mittwoch sind die Täter mit einem Fahrzeug auf das Gelände gefahren. Dort klauten sie Gegenstände, die teilweise bis zu 500 Kilogramm wiegen. Hinweise dazu nimmt die Polizei in Meppen entgegen.
1: Dann würde ich sagen, machen wir einfach weiter mit den Wetteraussichten.
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1: Ich sag nur, live is live, na na, na na na. Aktuell 18 Grad in Belm, 18 Grad messen wir auch bei euch in Emsteg. Heute ist es meist bewölkt mit vereinzelten Schauern oder

0: Hinweise dazu nimmt die Polizei in Meppen entgegen. Außerdem haben Einbrecher in Diepholz über 400 Liter Diesel geklaut. In der Nacht zum Mittwoch sind die Täter in ein Firmengelände an der Fechterstraße eingebrochen und klauten den Diesel von zwei Betonmischern. Hinweise nimmt hier die Polizei in Diepholz entgegen. Soweit die Radio Osnabrück Regionalnachrichten. 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
2: Guten Morgen, die aktuellen Wetterwerte. Osnabrück, Gretisch, 14 Grad.

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1: Check, du, was liegt heute an, Kollege Olo?
2: Guten Morgen, Captain. Oh, ein großer Safthersteller aus Niedersachsen steht kurz vor der Insolvenz.
1: Ja klar, die Konkurrenz aus Berlin ist zu groß.
2: Wie meinen?
1: Na, da steht doch der größte Saftladen. Achtung, Captain, Fräulein Schieber, bitte ins Cockpit.
3: Ja, Captain.
1: Alles gut bei Ihnen da hinten?
3: Ja, oh, ich habe jetzt einen KI-Lebenserwartungsrechner gefunden.
1: KI, kein Irrtum?
3: Ja, der berechnet das anhand von Geschlecht und Bewegungsdrang.
1: Ja, da beißt er sich bei mir die Zähne aus, denn ich gehe schlecht.
3: Aha, also ich probiere das direkt mal aus.
1: Sie wollen jetzt hier und heute die KI nach ihrer Lebenserwartung fragen. Das würde ich nicht tun bis zur Landung.
3: Wieso?
1: Ja, unsere Kiste ist 6 Monate über den TÜV.
3: Trotzdem, ich glaube, es ist wichtig, schon mal überhaupt sein biologisches Alter zu wissen.
1: Ja, das weiß ich definitiv auch ohne KI.
3: Wie denn?
1: Ich verrate Ihnen was. Ich spiele heimlich noch Gameboy, nachdem ich die Bravo gelesen habe.
3: Hier, die KI fragt, wie Ihre Vitalwerte sind.
1: Vitalwert? Oh, so 1,50 Euro?
3: Entschuldigung, war das zu erwarten?
1: Nein. So, Landeanflug Oder Tower meldet, die KI sollte die Lebenserwartung von Follow-Me-Fahrern errechnen.
3: Ja und?
1: Ja nix, die KI ist jetzt im Vorruhestand.
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I'll be back. Die Bosshaus und Arni Schwarzenegger hier bei Radio Osnabrück am Donnerstagnachmittag. Gleich nach den Nachrichten aus Deutschland und der Welt hören wir uns wieder hören. Zusammen mit Musik von OMD. Call my name. Call my name? Kein Problem. Moppel. Obendrauf spielen wir euch noch was Aktuelles von Joe. End of Beginning. Gleich nach 3.

0: Ich bin der Moppel, hallo.
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1: Ich bin Dirk Zeitler. Zur finanziellen Stabilisierung der Pflegeversicherung soll nach Plänen von Bundesgesundheitsministerin Wagen ein Paket mit Ausgabenbremsen und zusätzlichen Einnahmen kommen. So sind Änderungen bei den Zuschlägen für Heimbewohner zur Entlastung von Eigenanteilen vorgesehen und höhere Beiträge für Versicherte ohne Kinder. Das geht aus dem Referentenentwurf des Gesundheitsministeriums hervor.
2: Die Zuzahlungen für die Versorgung in Pflegeheimen sollen langsamer ansteigen als bisher. Einsparziel 2,6 Milliarden Euro. Kinderlose sollen ab dem kommenden Jahr 0,1% mehr Beitrag zahlen. Außerdem geplant Einschränkungen bei der beitragsfreien Mitversicherung von Ehepartnern und eine höhere Einkommensgrenze, bis zu der Versicherungsbeiträge fällig werden. Aus Berlin, Thomas Thonfeld.
1: Jeder zweite Haushalt in Deutschland hat nach Angaben des Bundesdigitalministeriums inzwischen Zugang zu einem Glasfaseranschluss. Der Ausbau mache spürbare Fortschritte, heißt es in einer Mitteilung. Die Lage am Glasfasermarkt beschreibt der Branchenverband VATM trotzdem als angespannt. Grund sind unter anderem hohe Baukosten und geringe Einnahmen. Obwohl die Kabel vor der Haustür liegen, unterschreibt nur etwa jeder vierte Haushalt einen Glasfaservertrag. Die Leistungskürzungen in Deutschland für abgelehnte Asylbewerber verstoßen gegen EU-Recht. Grundlegende Leistungen wie Kleidung und Haushaltsprodukte dürften auch Asylbewerbern, für die ein anderes EU-Land zuständig ist, nicht gestrichen werden. Das hat der Europäische Gerichtshof entschieden.
3: Das Urteil des EuGH lässt noch Fragen offen. Einerseits stellt es klar, dass Leistungseinschränkungen für abgelehnte Asylbewerber nicht zu weit gehen dürfen. Es ging um einen Afghanen, dem der Landkreis Schweinfurt einige Leistungen gestrichen hatte, weil dieser eigentlich in Rumänien hätte Asyl beantragen müssen. Andererseits wird dieses alte Recht in wenigen Tagen von neuem EU-Recht abgelöst. Und das erlaubt sogar die vollständige Streichung von Sozialleistungen, wenn dafür eigentlich ein anderer Staat zahlt. Müsste. Aus Brüssel, Dieter Ebeling.
1: Der Bitcoin setzt seine Talfahrt fort. Im frühen Handel fiel der Kurs der bekanntesten Kryptowährung auf der Handelsplattform Bitstamp zeitweise auf 61.310 US-Dollar. Das war der tiefste Stand seit Anfang Februar. Zu Wochenbeginn war der Bitcoin noch rund 74.000 Dollar wert.

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0: Strosch, Infinity, Radio Osnabrück am Westfalentag. Das Neueste aus Osnabrück und der Weser-Ems-Region hat gleich Mirko vor euch in unseren Regionalnachrichten um 3:30. 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
1: Ich bin Mirko, hallo. Von einer Baustelle an der Georg-Klaßmann-Straße in Geeste wurden mehrere Gegenstände geklaut. In der Nacht zum Mittwoch sind die Täter mit einem Fahrzeug auf das Gelände gefahren. Dort klauten sie Gegenstände, die teilweise bis zu 500 Kilogramm wiegen. Hinweise dazu nimmt die Polizei in Meppen entgegen. Außerdem haben Einbrecher in Diepholz über 400 Liter Diesel geklaut. In der Nacht zum Mittwoch sind die Täter in ein Firmengelände an der Vechter Straße eingebrochen und klauten den Diesel von zwei Betonmischern. Hinweise dazu nimmt hier die Polizei in Diepholz. Mehr Menschen als je zuvor haben sich im vergangenen Jahr wegen des Verdachts auf einen Behandlungsfehler bei der Techniker Krankenkasse gemeldet. In Niedersachsen meldeten sich knapp 650 Versicherte. Radio Osnabrück-Kollegin Antonia mit den Infos.
2: Laut eines Sprechers der gesetzlichen Krankenkasse waren das 18% mehr als im Vorjahr. Bei einigen der gemeldeten Verdachtsfälle ging es um chirurgische Behandlungen, Zahnmedizin und Kieferorthopädie. Die Krankenkasse überprüft die Meldungen. Wenn sich der Verdacht erhärtet, können Fachanwälte für Medizinrecht ein Verfahren einleiten.
1: Bei einem Unfall in Neuenhaus wurden gestern zwei Personen verletzt. In einer Kurve ist ein 22-jähriger Autofahrer in den Gegenverkehr gekommen und frontal mit einem anderen Auto zusammengestoßen. Die beiden Autofahrer wurden dabei leicht verletzt. Warum er in den Gegenverkehr gekommen ist, ist bislang noch unklar. Auf der L846 zwischen Steinfeld und Damme ist heute Morgen ein LKW auf die Seite gekippt. Dazu Christoph Schumacher, Pressesprecher bei der Polizei Kloppenburg-Vechta.
3: Vor Ort ist ein mit lebenden Hühnern beladener LKW von der Fahrbahn abgekommen und auf die Seite gekippt. Entgegen ersten Meldungen konnte sich der LKW-Fahrer eigenständig aus dem LKW befreien und wurde bisherigen Erkenntnissen nach leicht verletzt.
1: Die Straße musste voll gesperrt werden, damit der LKW und die rund 5000 Hühner geborgen werden können. Der Schaden beträgt über 120.000 Euro. Soweit die Radio Osnabrück Regionalnachrichten. 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
6: Aktuell messen wir 18 Grad in Versen, 18 sind es auch bei euch in Lastrup. Dazu viele Wolken und immer wieder Schauer oder Gewitter. Nachts geht's runter auf 13 Grad. Die nächsten Tage bleiben wechselhaft, nur wenig Sonne, dafür aber viele Wolken, Schauer und zeitweise Gewitter bei 17 bis 20 Grad.
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6: 4:02, hallo liebe Autofahrer. A30 Bad Oeynhausen in Richtung Osnabrück zwischen Gesmund und Bissendorf. Gefahr durch Gegenstände auf der Fahrbahn. A30 Bad Oeynhausen nach Rheine zwischen Osnabrück-Nahne und Hasbergen-Gaste. 3 Kilometer stockender Verkehr, ungefähr 10 Minuten plus. A30 Rheine in Richtung Osnabrück zwischen Rheine-Kanalhafen und Laggenbeck. 11 Kilometer Stau, eine halbe Stunde kommt da oben drauf. A30 Rheine in Richtung Osnabrück zwischen dem Kreuz Lotte Osnabrück und Osnabrück Sutthausen. 5 Kilometer Stop and Go, 10 Minuten warten. A30 Rheine in Richtung Osnabrück zwischen dem Kreuz Lotte Osnabrück und Hasbergen-Gaste. 2 Kilometer Stau. Und der Landkreis Osnabrück, der blitzt heute in Hilter. Habt ihr noch weitere Messstellen gesehen? Gebt uns gerne Bescheid per WhatsApp oder ruft an auf unserer Kombinummer 0541 77 70 50. Radio Osnabrück wünscht euch allen eine gute Fahrt.
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6: Jetzt mit Musik von Eddie Dalton, Another Day Old. Ich bin der Moppel. Schönen guten Tag zusammen.
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Wir sind es, Radio Osnabrück am Westfalentag. Auch alle liebe Grüße hier von uns aus an die Westfalen, die heute bei uns zu Gast sind. Macht's euch gemütlich, auch wenn das Wetter nicht so prickelnd ist. Mein Gott, Regenschirm mitnehmen, dann klappt das schon mit dem Shopping-Erlebnis am Feiertag im NRW und am Nicht-Feiertag in Niedersachsen. Jetzt zu einem Song, der eigentlich aus dem Jahr 2010 stammt, aber 16 Jahre später, 2026, erst durchs Internet richtig berühmt geworden ist, beziehungsweise seitdem richtig durch die Decke geht. Keto, turn the lights off.

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0: zurück am Donnerstag, gleich nach den Nachrichten. Kylie Minogue, I Believe in You. Und wir spielen euch direkt hinterher noch eine Powerfrau, Taylor Swift, The Fate of Ophelia. Moppel, bis gleich.
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1: Ich bin Dirk Zeitler. Die Leistungskürzungen in Deutschland für abgelehnte Asylbewerber verstoßen gegen EU-Recht. Grundlegende Leistungen wie Kleidung und Haushaltsprodukte dürften auch Asylbewerbern, für die ein anderes EU-Land zuständig ist, nicht gestrichen werden. Das hat der Europäische Gerichtshof entschieden.
2: Das Urteil des EuGH lässt noch Fragen offen. Einerseits stellte es klar, dass Leistungseinschränkungen für abgelehnte Asylbewerber nicht zu weit gehen dürfen. Es ging um einen Afghanen, dem der Landkreis Schweinfurt einige Leistungen gestrichen hatte, weil dieser eigentlich in Rumänien hätte Asyl beantragen müssen. Andererseits wird dieses alte Recht in wenigen Tagen von neuem EU-Recht abgelöst. Und das erlaubt sogar die vollständige Streichung von Sozialleistungen, wenn dafür eigentlich ein anderer Staat zahlen müsste. Aus Brüssel, Dieter Ebeling.
1: Die Verbraucherzentralen fordern mit Blick auf das nahende Ende des Tankrabatts eine bleibende Entlastung von hohen Preisen. Die Politik müsse jetzt nachlegen, sagte die Chefin des Bundesverbands Ramona Popp. Statt vor allem auf kurzfristige Instrumente wie den Rabatt zu setzen, seien Maßnahmen nötig, die dauerhaft wirkten. Konkret schlägt Popp eine Senkung der Stromsteuer für Privathaushalte vor. Der Ausbau von schnellem Internet kommt voran. Jeder zweite Haushalt in Deutschland hat nach Angaben des Bundesdigitalministeriums inzwischen Zugang zu einem Glasfaseranschluss. Der Ausbau mache spürbare Fortschritte, hieß es in einer Mitteilung des Ministeriums.
3: Immer mehr Haushalte haben Zugang zu einem Glasfaseranschluss. Das klingt erst einmal gut. Allerdings brauchen die Anschlüsse auch Nutzer. Und da hakt es noch. Obwohl die Kabel vor der Tür liegen, unterschreibt nur etwa jeder vierte Haushalt einen Glasfaservertrag. Für die Branche ein Problem, denn es wird zwar viel und teuer gebaut, die Einnahmen sind aber gering. Digitalminister Wildberger will den Ausbau trotzdem weiter beschleunigen. Unter anderem sollen die Anbieter mehr Rechte bekommen, um die Glasfaseranschlüsse bis in die Wohnungen zu verlegen. Thomas Brock, Nachrichtenredaktion.
1: Zum Sport. Fußball-Bundesligist Bayer Leverkusen trennt sich nach übereinstimmenden Medienberichten von Trainer Kasper Juhlmann und holt stattdessen Carlos Martinez Novell. Der Spanier soll einen Vertrag bis 2028 unterschreiben, berichten Bild und Sky. Für den Dänen Juhlmann endet die Amtszeit nach weniger als einem Jahr.
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6: Aktuell 18 Grad. Hier bei uns am Jürgensort vorm Studio in der Osnabrücker Innenstadt. 18 Grad sind es auch bei euch in Holdorf. Dazu viele Wolken. Vereinzelt kann es regnen oder gewittern. Bei Höchstwerten von um die 18 Grad in Osnabrück und der Weser-Ems-Region. Nachts geht es dann runter auf 13 Grad. Der Radio Osnabrück 3-Tage-Trend. In den nächsten Tagen weiter unbeständig. Mit Wolken, Schauern, Gewittern und nur etwas Sonne. Bei 17 bis 20 Grad.
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6: 4 nach 4, hallo liebe Autofahrer. A30 Bad Oeynhausen in Richtung Rheine zwischen dem Kreuz Osnabrück Süd und Haßbergen-Gaste. 3 Kilometer Stau, hier dauert es ungefähr 10 Minuten länger. A30 Rheine in Richtung Osnabrück zwischen Rheine und Laggenbeck. 9 Kilometer Stau, 35 Minuten hinten anstellen. A30 Rheine in Richtung Osnabrück zwischen dem Kreuz Lotte Osnabrück und Osnabrück-Sutthausen. 3 Kilometer Stau, 10 Minuten. Und geknipst wird vom Landkreis Osnabrück aus, heute in Hilter. Habt ihr noch weitere Messstellen gesehen? Sagt uns gerne Bescheid per WhatsApp oder ruft an auf unserer Kombinummer 0541 77 70 50. Radio Osnabrück wünscht euch allen eine gute Fahrt.
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6: Und da sprechen wir gleich mal über den Westfalentag, der so langsam aber sicher zu Ende geht. Radio Osnabrück. Ich bin der Moppel, schönen Nachmittag.

0: Heute ist Westfalentag und wir sind mittendrin. Hier Radio Osnabrück, ja, und viele Städte entlang der Grenze zu Nordrhein-Westfalen wurden heute quasi überschwemmt, überrannt. Viele Besucher waren nämlich in Bramsche, Melle, Lingen, Nordhorn und auch hier bei uns in Osnabrück. Aber nur mit einem Ziel waren sie unterwegs: Shopping. Und wir waren mittendrin, wir waren dabei. Radio Osnabrück-Kollegin Clara hat heute Mittag nämlich Glücksfee gespielt und mit Freiwilligen ein kleines Quiz veranstaltet. Hört mal.
1: Wir sind nämlich jetzt gerade in der Innenstadt. Wer ist bei mir? Magst du dich einmal kurz vorstellen?
2: Hi, ich bin Tina.
1: Jetzt kommen wir natürlich zu dem Quiz, den ich wir vorbereitet haben. Du kannst nämlich eine Tasse gewinnen. Ist super easy. Okay. Und zwar, wo sind wir hier? Erste Frage.
2: In Osnabrück.
1: Wow, schon mal geschafft. Wo kommst du her?
2: Aus Ibbenbüren.
1: Und wie kommst du dazu, dass du hier hinkommst?
2: Weil heute Feiertag, also eigentlich Feiertag ist in NRW und ich dachte, in Niedersachsen ist ja kein Feiertag, so komme ich her, um noch was zu erledigen und zu shoppen.
1: Und was hast du heute noch vor?
2: Ja, ein bisschen was einkaufen, noch ein Geschenk suchen für den Geburtstag und ja, das war's.
1: Sehr schön, okay, dann komme ich zur allerletzten Frage, um jetzt auch wirklich die Tasse zu gewinnen. Oh. Okay. Und zwar, welchen Sender schaltest du heute ein?
2: Natürlich Radio Osnabrück.
0: Der Kandidat hat 1199 Punkte und schon hat Tina aus Ibbenbüren eine exklusive Radio Osnabrück-Tasse gewonnen beim Westfalentag. Bei unserer Kollegin Clara, die war in der Innenstadt von Osnabrück unterwegs, hat mal geschaut, wer unsere Fragen so beantworten kann. Ja, danke schön, dass ihr da wart, dass ihr uns besucht habt. Einfach mal über die Grenze gesprungen seid nach Niedersachsen. Da konntet ihr sehen, wie schön es bei uns ist und wie abwechslungsreich vor allem. 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Da könnt ihr alles nachhören. Nachrichten, ja, die Mediathek und...

Marius Müller-Westernhagen, weil ich dich liebe. 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Wir melden sofort, wenn etwas Wichtiges passiert. Vorsicht bitte auf der Autobahn 1 in Richtung Osnabrück zwischen Lohne und Holdorf. Da steht ein LKW, hat eine Reifenpanne. Auf der Notfallspur steht da, meldet Radio Osnabrück-Hörer Hendrik. Fahrt bitte vorsichtig heran an die Situation und ganz viel Obacht. Ebenfalls eine Warnmeldung für die A30, Rheine in Richtung Osnabrück. Zwischen Ibbenbüren West und Ibbenbüren ist ein Fahrzeug liegen geblieben, die rechte Spur gesperrt, ebenso wie die Ausfahrt.

0: Mirko?
1: Ja?
0: Ich muss dich leider enttäuschen, du bist noch nicht dran.
1: Oh, wieso nicht?
0: Ich habe noch eine Warnmeldung, ja. 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Vorsicht bitte auf der Hansa-Linie A1 Osnabrück in Richtung Münster zwischen Greven und dem Rastplatz Sandrup. Gefahr durch Fahrzeugteile auf der Fahrbahn. Das mussten wir noch eben loswerden, oder?
1: Auf jeden Fall.
0: Und jetzt zu dir, mein Lieber. Was gibt's denn gleich in den Nachrichten um 16:30?
1: Ja, in Geeste wurden Gegenstände von einer Baustelle geklaut, die teilweise bis zu 500 Kilogramm wiegen.
0: Oh.
1: Das ist gleich auf jeden Fall ein Thema um 17:30, also dranbleiben. Denn ihr wisst ja, da bei uns, da hört ihr, was los ist.
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1: Mit Mirko, hallo.
2: Hallo. Von einer Baustelle an der Georg-Klaßmann-Straße in Geeste wurden mehrere Gegenstände geklaut. In der Nacht zum Mittwoch sind die Täter mit einem Fahrzeug auf das Gelände gefahren. Dort klauten sie Gegenstände, die teilweise bis zu 500 Kilogramm wiegen. Hinweise dazu nimmt die Polizei in Meppen entgegen. Außerdem haben Einbrecher in Diepholz über 400 Liter Diesel geklaut. In der Nacht zum Mittwoch sind die Täter in ein Firmengelände an der Vechtaer Straße eingebrochen und klauten den Diesel von zwei Betonmischern. Hinweise nimmt hier die Polizei in Diepholz entgegen. Eine Frau aus Lengerich ist Opfer eines Schockanrufs geworden. Die Frau wurde am Dienstagnachmittag angerufen, angeblich von ihrer Tochter. Diese erzählte, dass sie einen schweren Unfall verursacht hat und jetzt im Gefängnis ist. Gegen eine Bargeldkaution könnte sie wieder raus. Mehr Infos dazu hat Radio Osnabrück-Kollegin Antonia.
3: Danach übernahm ein Mann das Gespräch, der sich als Polizist vorstellte. Die Frau glaubte dem Anruf und hob das geforderte Geld ab. Danach fuhr sie zum vereinbarten Übergabeort in Osnabrück und übergab das Geld. Die Polizei warnt in diesem Zusammenhang noch einmal vor dieser Betrugsmasche. Man sollte niemals Geld oder Schmuck an Unbekannte übergeben, immer auflegen, wenn Geld am Telefon gefordert wird und im Zweifelsfall bei der echten Polizei unter der 110 anrufen.
2: Bei einem Unfall in Neuenhaus wurden gestern zwei Personen verletzt. In einer Kurve ist ein 22-jähriger Autofahrer in den Gegenverkehr gekommen und frontal mit einem anderen Auto zusammengestoßen. Die beiden Autofahrer wurden dabei leicht verletzt. Warum er in den Gegenverkehr gekommen ist, ist bislang noch unklar. Die Giro Life Panther stellen Jill Laurent als neuen Headcoach vor. Die Belgierin bleibt für mindestens zwei Spielzeiten bei den Panthers. Vorher war sie als Assistant Coach bei der belgischen Nationalmannschaft, die 2023 auch die Europameisterschaft gewonnen hat. Damit bringt Laurent umfangreiche Erfahrung in der Spielerentwicklung und in leistungsorientierten Strukturen mit nach Osnabrück. Soweit die Radio Osnabrück Regionalnachrichten. 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
1: Momentan 18 Grad in Bersenbrück, 18 auch in Löningen. Heute viele Wolken, es kann immer wieder regnen. Teilweise können auch Gewitter runterkommen. In der kommenden Nacht sinken die Temperaturen auf bis zu 13 Grad ab. Und die nächsten Tage bleiben ein Mischmasch aus Wolken, Regenschauern, Gewittern und ein bisschen Sonnenschein bei 17 bis 20 Grad.
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1: 5:03, hallo liebe Autofahrer. Vorsicht bitte auf der A1 in Richtung Osnabrück zwischen Lohne und Holdorf. Da hat ein LKW eine Reifenpanne auf der Notfallspur. Vielen Dank an Hendrik fürs Melden. A30 Rheine in Richtung Osnabrück zwischen Ibbenbüren West und Ibbenbüren. Ein Fahrzeug liegen geblieben, die rechte Spur ist gesperrt, die Ausfahrt auch. A30 Bad Oeynhausen in Richtung Rheine zwischen dem Kreuz Osnabrück Süd und Osnabrück Sutthausen. 1 Kilometer Stau, Zeitverlust hier ungefähr 5 Minuten. A30 Rheine in Richtung Osnabrück zwischen Rheine-Kanalhafen und Laggenbeck. 8 Kilometer Stau, hier kommt eine halbe Stunde obendrauf. A30 Rheine in Richtung Osnabrück zwischen Lotte und Osnabrück Sutthausen. 6 Kilometer Stop and Go, 10 Minuten. A30 Rheine in Richtung Osnabrück zwischen dem Kreuz Lotte Osnabrück und Hasbergen-Gaste. 2 Kilometer Stau. Geblitzt wird unter anderem an der Hauptstraße in Bad Bergen. Vielen Dank euch fürs Melden. Und der Landkreis Osnabrück, der ist heute mit seinen Geschwindigkeitskontrollen in Hilta unterwegs. Rechnet bitte mit weiteren Messstellen. Ihr habt noch mehr gesehen? Dann sagt uns gerne Bescheid per WhatsApp oder ruft an auf unserer Kombi-Nummer 0541 77 70 50. Radio Osnabrück wünscht euch allen eine gute Fahrt.
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1: Jetzt die Musik von Flo Liquid. Euch allen eine gute Fahrt nach Hause vom Westfalentag. Hier ist euer Moppel.

zusammen, hier ist Radio Osnabrück am Westfalentag. Sagt euch der Name Gabriele Susanne Kerner etwas? Nein, das ist nicht zufällig die Ehefrau von Johannes B. Kerner. Es ist der richtige Name von Nena. Wer hätte das gedacht? Gut, Nena ist halt nur ein Künstlername. Momentan ist die Gute auch auf Tour, unter anderem am 28. Juni in Hannover. Heute spielt sie schon in Braunschweig, also ganz hier in der Nähe. Wer Nena live sehen möchte, sollte sich sputen. Ob es noch Karten gibt, solltet ihr einfach mal nachschauen. Auf jeden Fall war sie eine Ikone der 80er Jahre, oder besser gesagt der NDW, der neuen deutschen Welle. Unter anderem auch mit diesem Song. Hier ist Nena in der Musik eures Lebens. 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

Das mit seinem Hochzeitssong Risk It All wird auf sämtlichen Hochzeiten gerade gespielt und dann tanzen die Paare und ich würde sagen, sie fliegen geradezu über den Boden, sie schweben und es ist einfach nur herrlich anzusehen, dieser Tanz. Hier ist Radio Osnabrück. Euer Moppel hat sich mal kundig gemacht, was eigentlich hinter Pollen steckt. Ich erzähle ja jeden Tag, wie die Pollen so durch die Gegend fliegen in Osnabrück und der Weser-Ems-Region. Aber was ist eigentlich Pollenstaub? Achtung, ihr könnt wieder was dazulernen bei uns. Pollen oder Blütenstaub ist der mikroskopisch kleine, mehlartige Blütenstaub von Samenpflanzen, der für deren Fortpflanzung essentiell ist. Ich wusste, dass das irgendwas mit Ferkeleien zu tun haben muss. Schauen wir mal auf die Fakten. Wie sieht's aus? Wie fliegen sie morgen bei uns, die Pollen? Da müssen wir bei Ampfer, Eiche, Roggen und Weidepollen jeweils mit einer schwachen Belastung rechnen. Birkenpollen sind am Freitag mäßig unterwegs und Gräserpollen kurz vorm Wochenende mit der starken Belastung.

Clapton, Tears in Heaven, Radio Osnabrück. Der Start in euren Donnerstagfeierabend, gleich nach 5 in dem S-Club 7. 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
1: Ich bin Dirk Zeitler. Der Ausbau von schnellem Internet kommt voran. Jeder zweite Haushalt in Deutschland hat nach Ansicht des Bundesdigitalministeriums inzwischen Zugang zu einem Glasfaseranschluss. Der Ausbau mache spürbare Fortschritte, heißt es in einer Mitteilung des Ministeriums.
2: Immer mehr Haushalte haben Zugang zu einem Glasfaseranschluss. Das klingt erst einmal gut. Allerdings brauchen die Anschlüsse auch Nutzer. Und da hakt es noch. Obwohl die Kabel vor der Tür liegen, unterschreibt nur etwa jeder vierte Haushalt einen Glasfaservertrag. Für die Branche ein Problem, denn es wird zwar viel und teuer gebaut, die Einnahmen sind aber gering. Digitalminister Wildberger will den Ausbau trotzdem weiter beschleunigen. Unter anderem sollen die Anbieter mehr Rechte bekommen, um die Glasfaseranschlüsse bis in die Wohnungen zu verlegen. Thomas Brock, Nachrichtenredaktion.
1: Die Verbraucherzentralen fordern mit Blick auf das nahende Ende des Tankrabatts eine bleibende Entlastung von hohen Preisen. Die Politik müsse jetzt nachlegen, sagt die Chefin des Bundesverbands Ramona Popp. Statt vor allem auf kurzfristige Instrumente wie den Rabatt zu setzen, seien Maßnahmen nötig, die dauerhaft wirkten. Konkret schlägt Popp eine Senkung der Stromsteuer für Privathaushalte vor. Bei einem Unfall mit einer Lufthansa-Maschine am Frankfurter Flughafen sind mehrere Mitarbeiter der Fluglinie verletzt worden. Lufthansa bestätigte, dass es am Mittag am Frankfurter Flughafen zu einem Vorfall kam. Betroffen sei eine Boeing Dreamliner.
3: Der Flieger stand gerade in einer Parkposition und wurde vorbereitet für einen Langstreckenflug nach Los Angeles. Die Fluggastbrücke lag schon an den Türen an, gleich sollten die Passagiere boarden, aber urplötzlich lag das Flugzeug auf der Nase. Das Bugfahrwerk war einfach eingeklappt. Einige verletzte Bodenmitarbeiter und Crewmitglieder, die schon an Bord waren, wurden sofort medizinisch versorgt. Die Maschine ist beschädigt, der Flug wurde gestrichen. Wie es zu der Panne kam, ist noch unklar. Der Dreamliner gehört zu den modernsten Langstreckenjets der Lufthansa-Flotte. Ursula Winkler, Nachrichtenredaktion.
1: Die Leistungskürzungen in Deutschland für abgelehnte Asylbewerber verstoßen gegen EU-Recht. Grundlegende Leistungen wie Kleidung und Haushaltsprodukte dürften auch Asylbewerbern, für die ein anderes EU-Land zuständig ist, nicht gestrichen werden. Das hat der Europäische Gerichtshof entschieden. Die bisherige Aufnahmerichtlinie wird allerdings bald durch neue Regeln abgelöst, die in dem Fall Leistungseinschränkungen erlauben.
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7: Aktuell 16 Grad in Osterkappeln, 16 auch in Damme. Heute ist es überwiegend dicht bewölkt mit vereinzelten Schauern. Auch Gewitter können nicht ausgeschlossen werden. In der kommenden Nacht gehen die Temperaturen auf bis zu 13 Grad zurück. Und der Radio Osnabrück 3-Tage-Trend verrät uns, es ändert sich nicht viel in den nächsten Tagen. Wolken, Schauer, Gewitter und ein bisschen Sonne spielt auch mit bei 17 bis 20 Grad.
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7: 5:02, hallo lieber Autofahrer. Vorsicht bitte auf der A1 in Richtung Osnabrück. Zwischen Lohne und Holdorf, da hat ein LKW eine Reifenpanne auf der Notfallspur. A30 Rheine in Richtung Osnabrück, zwischen Ibbenbüren-West und Ibbenbüren. Ein Fahrzeug liegen geblieben, die rechte Spur ist gesperrt, ebenso wie die Ausfahrt. A2 Hannover in Richtung Dortmund, zwischen Bad Eilsen und Veltheim. Eine ungesicherte Unfallstelle auf der linken Spur. Und jetzt die Staus, ihr wollt alle vom Westfalentag in Richtung heimwärts. A30 Bad Oeynhausen in Richtung Rheine, zwischen Osnabrück-Nahne und Osnabrück-Sutthausen. 1 Kilometer Stau, hier dauert es ungefähr 5 Minuten länger. A30 Rheine nach Osnabrück, zwischen Hörst und Lotte, 7 Kilometer Stau, 20 Minuten Zeitverlust. A30 Rheine in Richtung Osnabrück, zwischen dem Kreuz Lotte-Osnabrück und Osnabrück-Sutthausen, 5 Kilometer stockend, 10 Minuten kommen da oben drauf. A30 Rheine in Richtung Osnabrück, zwischen dem Kreuz Lotte-Osnabrück und Haßbergen-Gaste, 2 Kilometer Stau. Geblitzt wird unter anderem in Bad Bergen an der Hauptstraße und der Landkreis Osnabrück, der ist heute mit seinen Geschwindigkeitskontrollen in Hilter aktiv. Habt ihr noch weitere Messstellen gesehen oder Staus oder Behinderungen? Sagt's uns, wir sagen's weiter. Schickt uns einfach eine WhatsApp zu oder ruft an auf unserer Kombinummer 0541 77 70 50. Radio Osnabrück wünscht euch eine gute Fahrt.
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7: Gleich beschäftigen wir uns mal mit dem Pfund Fahrradfreitag. Ja, den gibt's wirklich morgen. Radio Osnabrück. Was ein Name, ich bin der Moppel. Hallo.

0: Verschenkt die Polizei Osnabrück etwa Fahrräder? Ihr hört Radio Osnabrück und die Polizei lagert hunderte von gestohlenen Fahrrädern in dem Fahrradkeller der Polizei. Mit der Aktion Pfund Fahrradfreitag möchte die Polizei ihren Killer von diesen entrümpeln. Die sollen mal alle rauskommen, zumindest alles, was so geht. Mehr zu der Aktion jetzt vom Pressesprecher der Polizei, Janis Gerwemeyer.
1: Hinter dem Pfund Fahrradfreitag steckt eine Aktion der Polizei, Pfund bzw. entwendete gestohlene Fahrräder wieder zurückzuführen und mit ihren rechtmäßigen Eigentümern zu vereinen. Happy End fürs Fahrrad, Happy End für den Besitzer, das ist unser Ziel.
0: Seit Ende April stellt die Polizei jeden Freitag bis zu 5 Fahrräder aus ihrem Lager auf ihrem WhatsApp-Kanal vor. Aber die Polizei gibt die Fahrräder nicht an irgendwen raus.
1: Derjenige oder diejenige, die sich dann melden, die müssen einen Eigentumsnachweis erbringen. Die müssen das glaubhaft machen bzw. beweisen, dass dieses Fahrrad in ihrem Eigentum steht. Mit einer Rechnung beispielsweise, mit alten Fotos. Das kann vielfältig aussehen, aber wir brauchen da zwingend einen Eigentumsnachweis. Vorher wird dieses Fahrrad dann auch nicht rausgegeben.
0: 5 Menschen konnten bis jetzt auf diese Weise mit ihren gestohlenen Fahrrädern wieder vereint werden. Ist doch irgendwie schön, ne? Jedes Fahrrad erzählt dabei seine eigene Geschichte. Damit die Polizei die auch aufdecken kann, wird darum gebeten, dass...
1: Sollte jemand feststellen, dass sein Fahrrad offensichtlich geklaut, entwendet wurde, bitte eine Anzeige erstatten, weil nur so haben wir die Möglichkeit, danach möglicherweise dieses Fahrrad, wenn wir es auffinden, noch zuzuordnen. Ganz wichtig ist dann die Fahrradrahmennummer, die ist immer eingestanzt irgendwo im Rahmen. Einmal überprüfen, dass man dann bei einer Anzeigenerstattung auch diese Rahmennummer mitteilen kann, weil das ist ein Individualkennzeichen eines jeden Rades.
0: Mit der Hoffnung, dass die Fahrräder wieder in die richtigen Hände gelangen, können beim Pfund Fahrradfreitag Fahrräder leichter mit ihren ursprünglichen Eigentümern zusammengebracht werden. Nach dem Motto, Ende gut, alles gut. Vielen Dank für die Infos an Janis Gerwemeyer, Radio Osnabrück. Bei uns hört ihr, was los ist.
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0: Das Neueste aus Osnabrück und der Weser-Ems-Region hat gleich Mirko für euch in den Radio Osnabrück Regionalnachrichten um 17:30. Bei uns hört ihr, was los ist.
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1: Ich bin Mirko, hallo. Eine Frau aus Lengerich ist Opfer eines Schockanrufs geworden. Die Frau wurde am Dienstagnachmittag angerufen, angeblich von ihrer Tochter. Diese schilderte unter Tränen, dass sie einen schweren Unfall verursacht hat und jetzt im Gefängnis ist. Gegen eine Bargeldkaution könnte sie wieder raus. Mehr Infos dazu hat Radio Osnabrück-Kollegin Antonia.
2: Danach übernahm ein Mann das Gespräch, der sich als Polizist vorstellte. Die Frau glaubte dem Anruf und hob das geforderte Geld ab. Danach fuhr sie zum vereinbarten Übergabeort in Osnabrück und übergab das Geld. Die Polizei warnt in diesem Zusammenhang noch einmal vor dieser Betrugsmasche. Man sollte niemals Geld oder Schmuck an Unbekannte übergeben, immer auflegen, wenn Geld am Telefon gefordert wird und im Zweifelsfall bei der echten Polizei unter der 110 anrufen.
1: Außerdem gab es auch in Quakenbrück wieder einen Schockanruf auf Russisch. Dort klauten die Betrüger einer älteren Frau Geld im fünfstelligen Bereich. Eine Beschreibung des Geldabholers gibt es im Presseportal der Polizei Osnabrück. Ein Bundeswehr-Container, der noch bis Samstag auf dem Theatervorplatz in Osnabrück steht, wurde mit Sprühfarbe beschmiert. Nach bisherigen Ermittlungen wurde der Container gegen 2.30 Uhr verunstaltet, darunter auch mit Aufklebern. Die Täter sollen ein Mann und eine Frau sein. Weitere Hinweise dazu nimmt die Polizei in Osnabrück entgegen. Bei einem Unfall in Neuenhaus wurden gestern zwei Personen verletzt. In einer Kurve ist ein 22-jähriger Autofahrer in den Gegenverkehr gekommen und frontal mit einem anderen Auto zusammengestoßen. Die beiden Autofahrer wurden dabei leicht verletzt. Warum er in den Gegenverkehr gekommen ist, ist bislang noch unklar. Die Giro Life Panther stellen Jill Lorend als neuen Headcoach vor. Die Belgierin bleibt für mindestens zwei Spielzeiten bei den Panthers. Vorher war sie als Assistant Coach bei der belgischen Nationalmannschaft, die 2023 auch die Europameisterschaft gewonnen hat. Damit bringt Lorend umfangreiche Erfahrung in der Spielerentwicklung und in leistungsorientierten Strukturen mit nach Osnabrück. Soweit die Radio Osnabrück Regionalnachrichten. 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
5: Aktuell 16 Grad in Haßbergen, 16 sind es auch in Neunkirchen-Vörden. Heute Abend und in der Nacht ist es meist bewölkt mit vereinzelten Schauern oder Gewittern. Die Temperaturen, die gehen auf bis zu 13 Grad zurück. Die nächsten Tage etwas wärmer, 17 bis 20 Grad in der Spitze, dazu aber weiter ungemütlich und unbeständig vor allem.
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5: 6:02, hallo lieber Autofahrer. A30 Bad Oeynhausen in Richtung Rheine zwischen Osnabrück-Nahle und Haßbergen-Gaste. 3 Kilometer Stau, hier dauert es ungefähr 10 Minuten länger. A30 Rheine in Richtung Osnabrück zwischen Hörstel und Lotte. 6 Kilometer Stau, 20 Minuten kommen da oben drauf bei eurer Zeitplanung. A30 Rheine in Richtung Osnabrück zwischen dem Kreuz Lotte-Osnabrück und Osnabrück-Sutthausen. 5 Kilometer Stau. Stockender Verkehr, 10 Minuten plus. A30 Rheine in Richtung Osnabrück zwischen dem Kreuz Lotte-Osnabrück und Haßbergen-Gaste, 2 Kilometer Stau. A2 Hannover in Richtung Dortmund zwischen Bad Eilsen und Feldheim, 3 Kilometer Stop and Go, 10 Minuten plus. Geblitzt wird unter anderem in Bad Bergen an der Hauptstraße und der Landkreis Osnabrück, der ist heute mit seinen Geschwindigkeitskontrollen in Hilter unterwegs. Habt ihr noch weitere Messstellen gesehen oder Staus oder Behinderungen, dann gebt sie uns gerne durch per WhatsApp oder ruft an auf unserer Kombinummer 0541 77 70 50. Radio Osnabrück wünscht euch allen eine gute Fahrt.
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5: Jetzt mit Billy Joel, The River of Dreams. Ich bin der Moppel. Schönen Feierabend zusammen. Hallo.

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1: 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Hier ist Radio Osnabrück und im Tagebuch der großen Hits geht's heute zurück in die Hochzeit der Boybands.
2: 4. Juni 1996. Die Backstreet Boys sind mit Get Down neu in den deutschen Singlecharts. Fünf Jungs, ein Ziel. Boyband werden. Aber bitte richtig. Die Backstreet Boys starten 1993 in Orlando, Florida. Doch in den USA will es einfach nicht zünden. Zu viel Konkurrenz, zu wenig Interesse. Also setzen sie alles auf Europa. Denn hier, in Deutschland, den Niederlanden, Skandinavien, ist der Sound aus R&B, Pop und Dance gerade riesig. Und in Hamburg finden sie genau die Produzenten, die ihnen den perfekten Einstieg ermöglichen. Bülent Aris und Tony Kottura. Mit Get Down liefern die Backstreet Boys 1996 einen Hit, der exakt in die Zeit passt. Ein pumpender Beat, ein catchy Refrain und ein Rap-Part, der den Song komplett von anderen Boyband-Tracks abhebt. In vielen Ländern ist Get Down sogar ihre erste richtige Single und sie schlägt voll ein. Top 10 in halb Europa, Platz 1 in Litauen. Noch bevor Amerika überhaupt etwas davon merkt, feiern Teenager in Berlin, Wien und Amsterdam die Backstreet Boys wie Superstars. Get Down ist der Moment, in dem alles kippt. Von der unbekannten US-Gruppe zum weltweiten Popphänomen. Und Europa ist der Ort, wo alles

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1: Ich bin Dirk Zeitler. Zur finanziellen Stabilisierung der Pflegeversicherung soll nach Plänen von Bundesgesundheitsministerin Wagen ein Paket mit Ausgabenbremsen und zusätzlichen Einnahmen kommen. So sind Änderungen bei den Zuschlägen für Heimbewohner zur Entlastung von Eigenanteilen vorgesehen und höhere Beiträge für Versicherte ohne Kinder.
2: Die Zuzahlungen für die Versorgung in Pflegeheimen sollen langsamer ansteigen als bisher. Einsparziel 2,6 Milliarden Euro. Kinderlose sollen ab dem kommenden Jahr 0,1% mehr Beitrag zahlen. Außerdem geplant, Einschränkungen bei der beitragsfreien Mitversicherung von Ehepartnern und eine höhere Einkommensgrenze, bis zu der Versicherungsbeiträge fällig werden. Aus Berlin, Thomas Thonfeld.
1: Bisher konnte keine Waffenruhe im Libanon Frieden zwischen Israel und der Hisbollah schaffen. Jetzt hat die Hisbollah einen neuen Anlauf zurückgewiesen. Hisbollah-Chef Qassem lehnte vor allem Forderungen nach einer Entwaffnung ab.
3: Die Hisbollah habe niemanden zugesagt, auf Widerstand oder Vergeltung zu verzichten. So drückte sich ihr Generalsekretär aus. Solange die Angriffe Israels anhielten, werde die Organisation ihre militärischen Aktionen fortsetzen. Die jüngste Vereinbarung wurde zwischen Israel und dem Libanon getroffen, ohne Beteiligung der Hisbollah. Demnach soll die Miliz ihre Angriffe auf Israel einstellen und sich aus dem Südlibanon zurückziehen. Die Hisbollah will einer Waffenruhe erst zustimmen, wenn die israelischen Angriffe eingestellt werden. Bereits seit dem Morgen kam es im Libanon erneut zu mehreren Angriffen. Aus Beirut, Amira Rajab.
1: Jeder zweite Haushalt in Deutschland hat nach Angaben des Bundesdigitalministeriums inzwischen Zugang zu einem Glasfaseranschluss. Der Ausbau mache spürbare Fortschritte, heißt es in einer entsprechenden Mitteilung des Ministeriums. Ende 2025 hätten erstmals fast 50% der Haushalte Zugang zu einem Anschluss bis ins Gebäude oder in die Wohnung gehabt oder könnten diesen kurzfristig herstellen lassen. Die mit Spannung erwartete Obduktion des als Timmy bekannten Buckelwals am Strand der dänischen Insel Anholt hat begonnen. Fachleute trafen zum Untersuchen des Wals ein. Bilder des Livestream-Anbieters News 5 zeigten, wie das Team den gelbbräunlichen Kadaver zunächst genau begutachtete und Notizen machte. Danach vermaßen die Fachleute das Tier. Anschließend wurde der Kadaver mit einem länglichen Messer aufgeschnitten.
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4: Guten Abend. Derzeit in Osnabrück-Schöllerberg 15 Grad, in Diepholz 16 Grad. Zum Start in den Abend bleibt es bei uns oft grau und stellenweise noch nass. Die Temperaturen liegen bei rund 15 bis 18 Grad. In den nächsten Stunden lassen die Schauer nach, später lockert es von Westen her etwas auf. Der Radio Osnabrück 3-Tage-Trend. Morgen zeigt sich das Wetter im Weser-Ems-Gebiet wechselhaft, mit vielen Wolken, zeitweise Regen und nur kurzen, freundlichen Phasen. Am Samstag wird es deutlich freundlicher. Nach einem frischen Start mit etwa 10 bis 14 Grad kommt tagsüber häufiger die Sonne heraus. Am Sonntag bleibt es leicht wärmer und meist freundlich bis locker bewölkt bei uns in der Region.
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4: Hallo lieber Autofahrer, auf der A31 Richtung Meppen zwischen Dörpen und Laten sowie zwischen Laten und Haaren besteht Gefahr durch Gegenstände auf der Fahrbahn. Auf der B402 Richtung Meppen ist die Richtungsfahrbahn zwischen Ausfahrt A31 Meppen Nord und Fersen gesperrt. Außerdem wird geblitzt in Kloppenburg auf der Mollberger Straße, in Lingen auf der Rainer Straße sowie in Fisbeck auf der Schneider-Kruger Straße. Radio Osnabrück wünscht euch eine gute und sichere Fahrt.
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6: 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Wir begleiten euch gut gelaunt durch den Donnerstag und jetzt mehr 80er, 90er und aktuelle Hits bei Radio Osnabrück. Freut euch auf Dido mit Live for Rent, Oops Up von Snap und Felix Jehn in Cascada mit Boy You Turn Me. 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
1: Ich bin Mirko. Guten Abend. Eine Frau aus Lengerich ist Opfer eines Schockanrufs geworden. Die Frau wurde am Dienstagnachmittag angerufen, angeblich von ihrer Tochter. Diese schilderte unter Tränen, dass sie einen schweren Unfall verursacht hat und jetzt im Gefängnis ist. Gegen eine Bargeldkaution könnte sie wieder raus. Mehr Infos dazu hat Radio Osnabrück-Kollegin Antonia.
2: Danach übernahm ein Mann das Gespräch, der sich als Polizist vorstellte. Die Frau glaubte dem Anruf und hob das geforderte Geld ab. Danach fuhr sie zum vereinbarten Übergabeort in Osnabrück und übergab das Geld. Die Polizei warnt in diesem Zusammenhang noch einmal vor dieser Betrugsmasche. Man sollte niemals Geld oder Schmuck an Unbekannte übergeben, immer auflegen, wenn Geld am Telefon gefordert wird und im Zweifelsfall bei der echten Polizei unter der 110 anrufen.
1: Außerdem gab es auch in Quakenbrück wieder einen Schockanruf auf Russisch. Dort klauten die Betrüger einer älteren Frau Geld im fünfstelligen Bereich. Eine Beschreibung des Geldabholers gibt es im Presseportal der Polizei Osnabrück. Ein Bundeswehr-Container, der noch bis Samstag auf dem Theatervorplatz in Osnabrück steht, wurde mit Sprühfarbe beschmiert. Nach bisherigen Ermittlungen wurde der Container gegen 2.30 Uhr verunstaltet, darunter auch mit Aufklebern. Die Täter sollen ein Mann und eine Frau sein. Weitere Hinweise dazu nimmt die Polizei in Osnabrück entgegen. Die Giro Life Panther stellen Jill Lorend als neuen Headcoach vor. Die Belgierin bleibt für mindestens 2 Spielzeiten bei den Panthers. Vorher war sie als Assistant Coach bei der belgischen Nationalmannschaft, die 2023 auch die Europameisterschaft gewonnen hat. Damit bringt Lorend umfangreiche Erfahrung in der Spielerentwicklung und in leistungsorientierten Strukturen mit nach Osnabrück. Soweit die Radio Osnabrück Regionalnachrichten. 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
3: Guten Abend. Die aktuellen Wetterwerte: Brahamsche 15 Grad, dazu Goldenstedt 16 Grad. Heute am frühen Abend ist es im Weser-Ems-Gebiet meist grau und nur mäßig warm. Örtlich gibt es noch ein paar Schauer. Die Temperaturen liegen zwischen 15 und 18 Grad. Der Wind bleibt meist leicht. In der Nacht lockern die Wolken stellenweise auf und die Luft kühlt auf 12 bis 14 Grad ab.
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4: Hallo liebe Autofahrer, Vorsicht auf der A30 Osnabrück Richtung Bad Oeynhausen. Zwischen Nattbergen und Bissendorf befindet sich auf dem Beschleunigungsstreifen ein Stein. Auf der A1 Osnabrück Richtung Bremen kommt es zwischen Dreieck Stur und Bremen-Brinkum zu einer Unfallaufnahme und Gefahr. Außerdem gibt es auf Höhe Posthausen in beiden Richtungen starken Regen. Zwischen Dreieck Stur und Bremen-Hemelingen staut es sich auf 8 Kilometern vor einer Baustelle. Die B402 Richtung Meppen ist zwischen Ausfahrt A31 Meppen Nord und Fersen voll gesperrt. Ortskundige Autofahrer werden gebeten, das Gebiet weiträumig zu umfahren. Außerdem wird geblitzt in Melle auf der Oldendorfer Straße, in Kloppenburg auf der Mollberger Straße sowie in Lingen auf der Rainer Straße. Gute Fahrt wünscht euch Radio Osnabrück.
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6: Im Studio für euch heute Abend Nadine. Der Donnerstag liegt in den letzten Stunden und wir haben wieder nur die größten Hits für euch rausgesucht. Also, aufdrehen!
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1: Ich bin Dirk Zeitler. Die gesetzliche Pflegeversicherung steckt in chronischen Finanznöten. Bundesgesundheitsministerin Wagen will das System stabilisieren. Jetzt liegt ein Reformkonzept auf dem Tisch. Heimbewohner, Gutverdiener und Menschen ohne Kinder müssen sich auf mehr Belastungen einstellen. Es gehe darum, dass die Finanzen stabilisiert werden, sagte Wagen.
2: Ja, wir haben in der Pflegeversicherung große Herausforderungen. Ein Defizit, das größer ist als erwartet, schon im nächsten Jahr von 7,5 Milliarden Euro.
1: An den Gesetzesplänen der Gesundheitsministerin gibt es breite Kritik. So bezeichnete etwa die Gewerkschaft Verdi die zeitliche Streckung bei den Entlastungszuschlägen für Heimbewohner als sozialen Sprengstoff. Als Teil der Umsetzung einer Waffenruhe zwischen Israel und dem Libanon hat sich die israelische Armee aus dem libanesischen Grenzort Dibin zurückgezogen. Die libanesischen Streitkräfte bestätigten, dass sie in die Stadt eingerückt seien, nachdem das israelische Militär abgezogen sei. Spezialisierte Teams räumten im Gebiet zurückgelassene Blindgänger. Die israelische Armee äußerte sich zunächst nicht. Die libanesische Armee rief die Bevölkerung auf, das Gebiet nicht zu betreten und den Anweisungen des Militärs Folge zu leisten. Der Ausbau von schnellem Internet kommt voran. Jeder zweite Haushalt in Deutschland hat nach Angaben des Bundesdigitalministeriums inzwischen Zugang zu einem Glasfaseranschluss. Der Ausbau mache spürbare Fortschritte, heißt es in einer Mitteilung des Ministeriums.
3: Immer mehr Haushalte haben Zugang zu einem Glasfaseranschluss. Das klingt erst einmal gut. Allerdings brauchen die Anschlüsse auch Nutzer. Und da hakt es noch. Obwohl die Kabel vor der Tür liegen, unterschreibt nur etwa jeder vierte Haushalt einen Glasfaservertrag. Für die Branche ein Problem, denn es wird zwar viel und teuer gebaut, die Einnahmen sind aber gering. Digitalminister Wildberger will den Ausbau trotzdem weiter beschleunigen. Unter anderem sollen die Anbieter mehr Rechte bekommen, um die Glasfaseranschlüsse bis in die Wohnungen zu verlegen. Thomas Brock, Nachrichtenredaktion.
1: Bei einem Unfall mit einer Lufthansa-Maschine am Frankfurter Flughafen sind mehrere Mitarbeiter der Fluglinie verletzt worden. Betroffen sei eine Boeing 787 Dreamliner, so die Lufthansa. Auf einer Parkposition sei unerwartet das Bugfahrwerk des Flugzeugs eingeklappt. Zum Zeitpunkt des Vorfalls befanden sich Crew und Bodenmitarbeitende an Bord. Fluggäste waren glücklicherweise noch nicht eingestiegen.
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4: Momentan liegen die Temperaturen in Georgsmarienhütte bei 16 Grad, in Lahten sind es 17 Grad. Heute Abend bleibt es meist ruhig und vielerorts noch bewölkt, örtlich lockert es aber schon auf bei frischen 15 bis 17 Grad. Richtung Diepholz und am Wiehengebirge sind anfangs noch einzelne Tropfen dabei, sonst bleibt es trocken. In der Nacht kühlt es auf 12 bis 14 Grad ab. Der Radio Osnabrück 3-Tage-Trend. Morgen geht es in der Region Osnabrück und im Weser-Ems-Gebiet wechselhaft weiter, mit freundlichen Abschnitten, später aber auch Schauern und einzelnen Gewittern, vor allem Richtung Teutoburger Wald und Wiehengebirge. Am Samstag wird es deutlich freundlicher, mit mehr Sonne und angenehm milder Luft. Am Sonntag bleibt es vielerorts freundlich, nur zeitweise ziehen wieder mehr Wolken durch.
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4: Hallo liebe Autofahrer, Vorsicht auf der A1 Osnabrück Richtung Bremen zwischen Holdorf und Dinklage. Dort befinden sich Gegenstände auf der Fahrbahn. Auf der B402 Richtung Meppen ist zwischen Ausfahrt A31 Meppen Nord und Fersen die Richtungsfahrbahn gesperrt. Ortskundige Autofahrer werden gebeten, das Gebiet weiträumig zu umfahren. Außerdem wird geblitzt in Lingen auf der Rainer Straße, in Steinfeld auf der Handorfer Straße sowie in Fisbeck auf der Fisbecker Straße ein Blitzer. Radio Osnabrück wünscht euch eine gute Fahrt.
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5: Das ist Radio Osnabrück am Abend. Und jetzt für euch Michael Patrick Kelly mit Blurry Eyes. Together Again von Janet Jackson und Alok mit Dive Into Me.

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1: Ich bin Mirko. Guten Abend. Ein Bundeswehr-Container, der noch bis Samstag auf dem Theatervorplatz in Osnabrück steht, wurde mit Sprühfarbe beschmiert. Nach bisherigen Ermittlungen wurde der Container gegen 2.30 Uhr verunstaltet, darunter auch mit Aufklebern. Die Täter sollen ein Mann und eine Frau sein. Weitere Hinweise dazu nimmt die Polizei in Osnabrück entgegen. Von einer Baustelle an der Georg-Klaßmann-Straße in Geeste wurden mehrere Gegenstände geklaut. In der Nacht zum Mittwoch sind die Täter mit einem Fahrzeug auf das Gelände gefahren. Dort klauten sie Gegenstände, die teilweise bis zu 500 Kilogramm wiegen. Hinweise dazu nimmt die Polizei in Meppen entgegen. Außerdem haben Einbrecher in Diepholz über 400 Liter Diesel geklaut. In der Nacht zum Mittwoch sind die Täter in ein Firmengelände an der Fechter Straße eingebrochen und klauten den Diesel von zwei Betonmischern. Hinweise nimmt hier die Polizei in Diepholz entgegen. Auf der L846 zwischen Steinfeld und Damme ist heute Morgen ein LKW auf die Seite gekippt. Dazu Christoph Schumacher, Pressesprecher bei der Polizei Kloppenburg-Vechta.
2: Vor Ort ist ein mit lebenden Hühnern beladener LKW von der Fahrbahn abgekommen und auf die Seite gekippt. Entgegen ersten Meldungen konnte sich der LKW-Fahrer eigenständig aus dem LKW befreien und wurde bisherigen Erkenntnissen nach leicht verletzt.
1: Die Straße musste voll gesperrt werden, damit der LKW und die rund 5000 Hühner geborgen werden konnten. Der Schaden beträgt über 120.000 Euro. Bei einem Unfall in Neuenhaus wurden gestern zwei Personen verletzt. In einer Kurve ist ein 22-jähriger Autofahrer in den Gegenverkehr gekommen und frontal mit einem anderen Auto zusammengestoßen. Die beiden Autofahrer wurden dabei leicht verletzt. Warum er in den Gegenverkehr gekommen ist, ist bislang noch unklar. Soweit die Radio Osnabrück Regionalnachrichten. 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
3: Guten Abend. Momentan haben wir in Osnabrück 16 Grad, dazu Emsbüren 17 Grad. Bei uns im Weser-Ems-Gebiet ist der Donnerstagabend überwiegend grau und frisch. Stellenweise gibt es noch etwas Regen oder Nieselregen bei Temperaturen zwischen 15 und 17 Grad. Im Laufe des Abends beruhigt sich das Wetter. Die Nacht bleibt meist trocken mit ein paar Auflockerungen.
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3: Hallo liebe Autofahrer, auf der A2 Hannover Richtung Dortmund zwischen Garbsen und Bad Nenndorf staut es sich auf einer Länge von 11 Kilometern. Auf der A1 Osnabrück Richtung Bremen zwischen Holdorf und Dinklage, Vorsicht, dort befinden sich Gegenstände auf der Fahrbahn. Außerdem wird geblitzt auf der Bramscher Straße in Bersenbrück und der Rainer Straße in Lingen. Auf der Handorfer Straße in Steinfeld, der Fisbecker Straße in Fisbeck, sowie auf der Adorfer Straße in Georgsdorf. Radio Osnabrück wünscht euch eine gute und sichere Fahrt.
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5: Ich bin Nadine, gute Laune kommt sofort. Mit den besten Hits und ich begleite euch gut gelaunt durch den Donnerstag. Viel Spaß!

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1: Ich bin Dirk Zeitler. Die gesetzliche Pflegeversicherung steckt in chronischen Finanznöten. Bundesgesundheitsministerin Wagen will das System stabilisieren. Jetzt liegt ein Reformkonzept auf dem Tisch. Heimbewohner, Gutverdiener und Menschen ohne Kinder müssen sich auf mehr Belastungen einstellen. Zur Begründung sagte die Gesundheitsministerin:
2: Ja, wir haben in der Pflegeversicherung große Herausforderungen. Ein Defizit, das größer ist als erwartet, schon im nächsten Jahr von 7,5 Milliarden Euro.
1: Der Spitzenverband der gesetzlichen Krankenversicherungen, der auch die Pflegekassen vertritt, warnt: Bei der Pflege brennt die Hütte. Der Entwurf halte einige Instrumente, mit denen das Löschen beginnen könne. Das Paket sei aber unausgewogen zulasten von Pflegebedürftigen und Beitragszahlern. Als Teil der Umsetzung einer Waffenruhe zwischen Israel und dem Libanon hat sich die israelische Armee aus dem libanesischen Grenzort Dibin zurückgezogen. Die libanesischen Streitkräfte bestätigten, dass sie in die Stadt eingerückt seien, nachdem das israelische Militär abgezogen sei. Spezialisierte Teams räumten in dem Gebiet zurückgelassene Blindgänger. Die israelische Armee äußerte sich zunächst nicht. Bei einem Unfall mit einer Lufthansa-Maschine am Frankfurter Flughafen sind mehrere Mitarbeiter der Fluglinie verletzt worden. Lufthansa bestätigte, dass es am Mittag am Frankfurter Flughafen zu einem Vorfall kam. Betroffen sei eine Boeing 787 Dreamliner.
3: Der Flieger stand gerade in einer Parkposition und wurde vorbereitet für einen Langstreckenflug nach Los Angeles. Die Fluggastbrücke lag schon an den Türen an, gleich sollten die Passagiere boarden, aber urplötzlich lag das Flugzeug auf der Nase. Das Bugfahrwerk war einfach eingeklappt. Einige verletzte Bodenmitarbeiter und Crewmitglieder, die schon an Bord waren, wurden sofort medizinisch versorgt. Die Maschine ist beschädigt, der Flug wurde gestrichen. Wie es zu der Panne kam, ist noch unklar. Der Dreamliner gehört zu den modernsten Langstreckenjets der Lufthansa-Flotte. Ursula Winkler, Nachrichtenredaktion.
1: Eine Woche vor der Eröffnungsfeier der Fußball-Weltmeisterschaft am 11. Juni im legendären Aztekenstadion in Mexiko-Stadt erlebt die mexikanische Hauptstadt eine Welle von Protesten. Wenn es keine Lösung gibt, wird der Ball nicht rollen, warnen etwa streikende Lehrer, die bereits Straßen blockieren. Im Mitgastgeberland Mexiko werden insgesamt 13 Spiele der gemeinsam mit den USA und Kanada organisierten WM ausgetragen.
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4: Aktuell messen wir 18 Grad in Melle und 17 Grad in Lingen. Und heute, da wären wir in Osnabrück und der Weser-Ems-Region ohne Regenjacke wirklich sehr aufgeschmissen gewesen. Jetzt im Abend hin wird es aber besser und es gibt einen Mix aus Sonne und Wolken bei Temperaturen von 16 Grad. Um 21.40 Uhr verabschiedet sich dann auch die Sonne in den Feierabend. In der Nacht ist es zuerst sternklar bei Tiefstwerten von 13 Grad. Am frühen Morgen schieben sich dann schon wieder erste Wolken vor die Sonne. Der Radio Osnabrück 3-Tage-Trend. Morgen gibt es Höchsttemperaturen bis zu 17 Grad. Auch Schauer sind hier und da möglich. Am Samstag und Sonntag ist das Wetter auch sehr wechselhaft. Hier wird es aber ein bisschen wärmer bei Höchsttemperaturen von 21 Grad.
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4: Und ich habe da erstmal zwei Warnmeldungen für euch. Auf der A1 Bremen Richtung Osnabrück, zwischen Osnabrück Nord und Osnabrück Hafen. Hier einmal bitte aufpassen, da steht ein defektes Fahrzeug auf dem Standstreifen. Auch eine Ölspule ist auf der rechten Spur. Dann habe ich noch eine für euch. Auf der A2 Dortmund Richtung Hannover, in Höhe Bad Nenndorf liegen hier Metallteile auf der Fahrbahn. Und dann noch zwei Staus. Auf der A2 Hannover Richtung Dortmund, zwischen Garbsen und Wunsdorf-Lute sind 2 Kilometer Stau. Hier braucht ihr ungefähr 13 Minuten länger. Und auf der A2 Hannover Richtung Dortmund zwischen Wunsdorf-Kohlenfeld und Lauenau sind 6 Kilometer Stau und hier müsst ihr eine Stunde warten. Dann habe ich noch zwei Blitzer für euch. Ja, in Bad Bergen steht eine auf der Hauptstraße, Anhängerhöhe, Zweiradgeschäft. Hier ist Tempo 30, einmal bitte aufpassen. Dann noch einmal einer in Osnabrück auf dem Kurt-Schumacher-Damm. Hier steht ein Anhänger auf Höhe der Feuerwehr. Einmal der blitzt beidseitig, da müsst ihr einmal aufpassen. Und der Landkreis Osnabrück, der blitzt auch noch heute in Hilta. Falls ihr noch irgendwas gesehen habt auf den Straßen, Staus, Blitzer, Gefahrenstellen, dann meldet euch gerne unter unserer Kombinummer über WhatsApp und Telefon. Das ist einmal die 05 41 77 70 50 und Radio Osnabrück wünscht eine gute Fahrt.
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4: Ich bin der Mirko und ich begleite euch erstmal durch den Donnerstagabend. Und es geht weiter mit Let Me Be von The Second Voice.

0: mal, verschenkt die Polizei eigentlich Fahrräder?
1: Ihr hört Radio Osnabrück und im Keller der Polizei Osnabrück, da stehen hunderte von gestohlenen Fahrrädern. Mit der Aktion Fundfahrrad Freitag möchte die Polizei jetzt ihren Keller davon ein bisschen entrümpeln. Mehr zu der Aktion erklärt Pressesprecher der Polizei Osnabrück, Janis Gervelmeier, im Radio Osnabrück Interview.
2: Hinter dem Fundfahrrad Freitag steckt eine Aktion der Polizei, Fund- bzw. entwendete gestohlene Fahrräder wieder zurückzuführen und mit ihren rechtmäßigen Eigentümern zu vereinen. Happy End fürs Fahrrad, Happy End für den Besitzer, das ist unser Ziel.
0: Seit Ende April stellt die Polizei jeden Freitag bis zu 5 Fahrräder auf ihrem WhatsApp-Kanal vor, aber die Polizei gibt die Fahrräder nicht einfach so an irgendwen raus.
2: Derjenige oder diejenige, die sich dann melden, die müssen einen Eigentumsnachweis erbringen. Die müssen das glaubhaft machen bzw. beweisen, dass dieses Fahrrad in ihrem Eigentum steht. Mit einer Rechnung beispielsweise, mit alten Fotos. Das kann vielfältig aussehen, aber wir brauchen da zwingend einen Eigentumsnachweis. Vorher wird dieses Fahrrad dann auch nicht rausgegeben.
0: 5 Menschen konnten bis jetzt auf diese Weise mit ihren gestohlenen Fahrrädern zusammengebracht werden. Jedes Fahrrad erzählt dabei seine ganz eigene Geschichte. Und damit die Polizei diese aufdecken kann, wird darum gebeten, dass...
2: Sollte jemand feststellen, dass sein Fahrrad offensichtlich geklaut, entwendet wurde, bitte eine Anzeige erstatten, weil nur so haben wir die Möglichkeit, danach möglicherweise dieses Fahrrad, wenn wir es auffinden, noch zuzuordnen. Ganz wichtig ist dann diese Fahrradrahmennummer. Die ist immer eingestanzt irgendwo im Rahmen. Einmal überprüfen, dass man dann bei einer Anzeigenerstattung auch diese Rahmennummer mitteilen kann, weil das ist ein Individualkennzeichen eines jeden Rades.
0: Mit der Hoffnung, dass die Fahrräder wieder in die richtigen Hände kommen, können beim Fundfahrradfreitag Fahrräder leichter mit ihren ursprünglichen Eigentümern zusammengebracht werden. Wir bedanken uns bei Janis Gervelmeier für das Gespräch. 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

0: Kelly, Rakim, Mondes.
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1: Aktuell messen wir 17 Grad in Bramsche und 18 Grad in Diepholz. Und heute, da wären wir in Osnabrück und der Weser-Ems-Region ohne Regenjacke wirklich sehr aufgeschmissen gewesen. Jetzt zum Abend hin wird es aber wieder besser und es gibt einen Mix aus Sonne und Wolken bei Temperaturen von 16 Grad. Um 20 vor 9 geht die Sonne dann auch in ihren Feierabend. Und in der Nacht ist es zuerst sternklar bei Tiefstwerten von 13 Grad. Am frühen Morgen schienen sich dann schon wieder erste Wolken vor die Sonne.
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1: Ich habe zwei Warnmeldungen für euch. Einmal auf der A30 Osnabrück Richtung Bad Oeynhausen. Zwischen Melle-Ost und der Raststätte Grönegau Süd in beiden Richtungen sind da Personen auf der Fahrbahn. Hier einmal bitte ganz vorsichtig fahren. Auf der A1 Richtung Osnabrück zwischen Osnabrück Nord und Osnabrück Hafen. Hier steht ein defektes Auto auf dem Standstreifen und auch eine Ölspur auf der rechten Spur. So ist richtig. Dann haben wir nochmal auf der A2 Hannover Richtung Dortmund. Hier zwischen Garbsen und Launenau ist 8 Kilometer Stau. Hier müsst ihr eine Stunde warten. Auf der B61 Bielefeld Richtung Reda-Wiedenbrück. Zwischen Bielefeld Zentrum und Gütersloh ist hier dichter Verkehr. Hier steht ihr 5 Minuten länger und es wird auch noch geblitzt. Der Landkreis Osnabrück, der blitzt heute in Hilter. In Bad Bergen steht auch noch ein Anhänger auf Höhe eines Zweiradgeschäftes. Hier ist Tempo 30, aber ein bisschen langsamer fahren. Und in Osnabrück auf dem Kurt-Schumacher-Damm, hier steht auch ein Anhänger auf Höhe der Feuerwehr. Hier wird beidseitig geblitzt. Da müsst ihr auch einmal aufpassen. Solltet ihr noch irgendwas haben für uns, Staus, Blitzer, Gefahrenstellen, dann schreibt uns das gerne unter unserer Kombinummer. Schickt uns da eine WhatsApp oder eine Sprachnachricht an die 0541 77 70 50.
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1: Ich bin Mirko und jetzt geht's hier gleich weiter in den Donnerstag.

0: Und genau so klang das vor 65 Jahren zum allerersten Mal.
1: Ihr hört Radio Osnabrück und heute vor 65 Jahren war die Geburtsstunde der Sportschau. Früher hat die Sportschau Handball, Rudern und auch Radrennen gezeigt, ganz ohne Fußball. Das ist für mich als großer Fußballfan irgendwie heutzutage echt unvorstellbar. Dass halt kein Fußball lief, liegt aber auch daran, weil die Bundesliga auch erst 2 Jahre später gegründet wurde. Die erste Sendung wurde damals um 17.45 Uhr ausgestrahlt, weil die Fußballspiele aber bis 17.20 Uhr liefen und die Zeit zum Bearbeiten der Bilder deswegen ziemlich knapp war, wurde der Start auf 18 Uhr verschoben. Insgesamt gab es in der Geschichte der Sportschau rund 50 Moderatoren und im Oktober 2024, da gab es eine Sonderbriefmarkenserie mit dem Titel Deutsche Fernsehlegenden. Darunter auch die Sportschau seit 1961. Und ich erinnere mich immer gerne wieder zurück in meine Kindheit. Da gab es immer eine Regel. Zur Sportschau gab es nämlich immer einen ordentlichen Schwung Pizza. Aber nicht weiter sagen. Und das habt ihr hier gehört bei Radio Osnabrück.

Moin, hier ist Radio Osnabrück. Schön, dass ihr da seid. Und habt ihr an diesem Donnerstagabend Bock auf richtig aktuelle Musik? Wir haben da Musik für euch. Und zwar Alex Warren mit Feverdream.

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1: Ich bin Dirk Zeitler. Die gesetzliche Pflegeversicherung steckt in chronischen Finanznöten. Bundesgesundheitsminister Wagen will das System stabilisieren. Jetzt liegt ein Reformkonzept auf dem Tisch.
2: Die meisten dieser Patente, made in Germany, werden in den USA kontrolliert. Aber auch China ist wohl ganz vorne mit dabei, wenn es darum geht, Know-how deutscher Unternehmen abzugreifen. Die Bundesrepublik sei deshalb gut beraten, mehr Unabhängigkeit in relevanten Technologiebereichen zu erzielen, gerade auch mit Blick auf die aktuellen geopolitischen Spannungen, heißt es in der Studie. Auch sollte hierzulande mehr in Forschung investiert werden, um international nicht den Anschluss zu verlieren. Katrin Müller, Nachrichtenredaktion.
1: Als Teil der Umsetzung einer Waffenruhe zwischen Israel und dem Libanon hat sich die israelische Armee aus dem libanesischen Grenzort Dibin zurückgezogen. Die libanesischen Streitkräfte bestätigten, dass sie in die Stadt eingerückt seien, nachdem das israelische Militär abgezogen sei. Spezialisierte Teams räumten im Gebiet zurückgelassene Blindgänger. Die israelische Armee äußerte sich zunächst nicht. Deutschland verliert nach einer Studie durch Firmenübernahmen zu viele Patente an Unternehmen in anderen Ländern. Fast jedes dritte transnationale Patent, das deutsche Unternehmen in den Jahren von 2000 bis 2022 hervorgebracht haben, landete in ausländischen Händen. Das zeigt eine Studie des Instituts der deutschen Wirtschaft im Auftrag der Bertelsmann Stiftung.
2: Die meisten dieser Patente, made in Germany, werden in den USA kontrolliert. Aber auch China ist wohl ganz vorne mit dabei, wenn es darum geht, Know-how deutscher Unternehmen abzugreifen. Die Bundesrepublik sei deshalb gut beraten, mehr Unabhängigkeit in relevanten Technologiebereichen zu erzielen, gerade auch mit Blick auf die aktuellen geopolitischen Spannungen, heißt es in der Studie. Auch sollte hierzulande mehr in Forschung investiert werden, um international nicht den Anschluss zu verlieren. Katrin Müller, Nachrichtenredaktion.
1: Nach einem Schaden an der Oberleitung stabilisiert sich der Bahnverkehr zwischen Hannover und Berlin schrittweise. Ein Teil der Reparaturarbeiten ist nach Angaben der Deutschen Bahn abgeschlossen. Fahrgäste müssen jedoch weiterhin mit Verzögerungen rechnen. Seit dem Morgen kommt es auf der Strecke zu Verspätungen und Ausfällen. Grund für die Probleme ist ein Oberleitungsschaden im Osten von Hannover. Die Bahn vermutet, dass Unbekannte dort Teile der Oberleitung gestohlen haben.
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3: Guten Abend. Aktuell meldet Rieste 17 Grad, dazu Salzbergen ebenfalls 17 Grad. Am Abend ist es bei uns meist grau und frisch mit 14 bis 17 Grad, dazu fällt stellenweise noch etwas Regen. In der Nacht lockern die Wolken teilweise auf und morgen früh liegen die Tiefstwerte bei 11 bis 13 Grad. Der Radio Osnabrück 3-Tage-Trend. Morgen bleibt es im Weser-Ems-Gebiet wechselhaft mit vielen Wolken, zeitweise Regen oder Schauern und nur kurzen, freundlichen Momenten. Am Teutoburger Wald auch etwas unbeständiger. Am Samstag zeigt sich das Wetter deutlich freundlicher, mit mehr Sonne und am Nachmittag angenehmen 19 bis 22 Grad. Am Sonntag bleibt es bei uns überwiegend freundlich, trocken und weiterhin mild.
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3: Hallo liebe Autofahrer, auf der A2 Hannover Richtung Dortmund zwischen Garbsen und Bad Nenndorf staut es sich auf einer Länge von 11 Kilometern. Im Moment gibt es keine Geschwindigkeitskontrollen. Radio Osnabrück wünscht euch eine gute Fahrt.
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4: 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Ich bin Nadine. Diese Stunde ist für alle, die jetzt noch arbeiten müssen. Und jetzt für euch Toni Esposito mit Kalimba de Luna, Angel von Shaggy und Diamonds von You Not Us and Dennis Lloyd. Viel Spaß!

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0: Unser Wetter für Osnabrück und die Weser-Ems-Region.
1: Derzeit in Alfhausen 16 Grad, dazu Geeste 15 Grad. Zum Start in den Abend lockert der Himmel bei uns nur langsam auf. Die Temperaturen liegen dabei zwischen 14 und 16 Grad. In der Nacht bleibt es meist trocken. Nur vereinzelt ziehen dichtere Wolken über das Weser-Ems-Gebiet.
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1: Hallo lieber Autofahrer, auf der A2 Hannover Richtung Dortmund zwischen Garbsen und Bad Nenndorf staut es sich auf einer Länge von 11 Kilometern. Im Moment gibt es keine Geschwindigkeitskontrollen. Radio Osnabrück wünscht euch eine gute Fahrt.
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2: Im Studio für euch heute Abend Nadine. Es geht durch den Donnerstag. Viel Spaß bei Radio Osnabrück. Also, aufdrehen!

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1: Ich bin Tine Klimach. Wie die Krankenversicherung steckt auch die Pflege in chronischen Finanznöten. Die schwarz-rote Koalition will gegensteuern. Jetzt wird das Reformkonzept konkreter. Heimbewohner, Gutverdiener und Menschen ohne Kinder müssen sich auf Mehrbelastungen einstellen. Der Spitzenverband der gesetzlichen Krankenversicherungen, der auch die Pflegekassen vertritt, warnte. Der Entwurf enthalte einige Instrumente, aber das Paket sei unausgewogen. So Oliver Blatt, Vorstandsvorsitzender des GEVK im ZDF.
2: Das Paket, das auf dem Tisch liegt, ist so nicht ausgewogen und nicht fair. Die Belastung ist zu stark für die Beitragszahlen und die Pflegebedürftigen und muss hin zu Bund und Ländern auf jeden Fall ausgewogener gestaltet werden.
1: Für das kommende Jahr wird ein Defizit der Pflegeversicherung von 7,6 Milliarden Euro erwartet. Hintergrund ist, dass die Pflegeversicherung anders als die gesetzliche Krankenversicherung nur einen Teil der Leistungen trägt. Der russische Präsident Putin hat seine Bereitschaft zum Dialog auch mit Europa zur Beendigung seines Krieges gegen die Ukraine bekräftigt. Als Vermittler kämen nur neutrale Leute in Frage, denen man vertrauen kann, sagte Putin bei einem Treffen mit Vertretern internationaler Nachrichtenagenturen in St. Petersburg. Wegen der Waffenlieferungen an die Ukraine kritisierte er Deutschland und Europa als nicht neutral. Bei einem Unfall mit einer Lufthansa-Maschine am Frankfurter Flughafen sind mehrere Mitarbeiter der Fluglinie verletzt worden. Lufthansa bestätigte, dass es am Mittag am Frankfurter Flughafen zu einem Vorfall kam.
3: Der Flieger stand gerade in einer Parkposition und wurde vorbereitet für einen Langstreckenflug nach Los Angeles. Die Fluggastbrücke lag schon an den Türen an, gleich sollten die Passagiere boarden, aber urplötzlich lag das Flugzeug auf der Nase. Das Bugfahrwerk war einfach eingeklappt. Einige verletzte Bodenmitarbeiter und Crewmitglieder, die schon an Bord waren, wurden sofort medizinisch versorgt. Die Maschine ist beschädigt, der Flug wurde gestrichen. Wie es zu der Panne kam, ist noch unklar. Der Dreamliner gehört zu den modernsten Langstreckenjets der Lufthansa-Flotte. Ursula Winkler, Nachrichtenredaktion.
1: Zum Sport. Eine Woche vor der Eröffnungsfeier der Fußball-Weltmeisterschaft in Mexiko-Stadt erlebt die mexikanische Hauptstadt eine Welle von Protesten. Wenn es keine Lösung gibt, wird der Ball nicht rollen, warnen streikende Lehrer, die bereits Straßen blockieren. In Mexiko werden insgesamt 13 der über 100 Spiele der WM ausgetragen. Rund um die Stadien sind Demonstrationen geplant.
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4: Im Moment in Quakenbrück 15 Grad, dazu Damme 16 Grad. Heute Abend ist es meist ruhig und überwiegend trocken. Dazu gibt es lockere Wolken und frische 14 bis 17 Grad. In der Nacht bleibt es oft wolkig, stellenweise lockert es auf. Der Radio Osnabrück 3-Tage-Trend. Morgen startet meist grau, später sind einzelne Schauer möglich. Die Temperaturen liegen bei 12 bis 18 Grad. Am Samstag zeigt sich das Wetter deutlich freundlicher mit mehr Sonne und am Nachmittag wird es angenehm warm. Am Sonntag bleibt es in der Region Osnabrück und im Weser-Ems-Gebiet meist freundlich, nur wenige Wolken und weiterhin etwas wärmere Luft.
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4: Hallo, lieber Autofahrer. Auf der A2 Hannover Richtung Dortmund zwischen Garbsen und Bad Nenndorf staut es sich auf einer Länge von 11 Kilometern. Geschwindigkeitsmessungen wurden uns aktuell keine gemeldet. Gute Fahrt wünscht euch Radio Osnabrück.
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6: Wir begleiten euch gut gelaunt durch den Donnerstag und jetzt mehr 80er, 90er und aktuelle Hits bei Radio Osnabrück. Freut euch auf I'll Find My Way Home von John and Vangelis, Summer Wine von Wille Valo und Red Eyes mit Loy. So klingt Radio Osnabrück. 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

0: Unser Wetter für Osnabrück und die Weser-Ems-Region.
1: Ankum meldet 15 Grad, in Steinfeld sind es ebenfalls 15 Grad. Heute am späten Abend bleibt es im Weser-Ems-Gebiet meist ruhig. Es ziehen lockere Wolken durch und vereinzelt gibt es Schauer. Die Temperaturen liegen dabei zwischen 13 und 16 Grad. Es bleibt also frisch bis mild. In der Nacht lockert es vielerorts weiter auf.
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1: Hallo lieber Autofahrer, auf der A2 Hannover Richtung Dortmund zwischen Garbsen und Bad Nenndorf staut es sich auf einer Länge von 11 Kilometern. Geschwindigkeitsmessungen wurden uns aktuell keine gemeldet. Radio Osnabrück wünscht euch eine gute und sichere Fahrt.
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2: Starten wir durch, ich bin Nadine. Nonstop-Hits ohne Umwege zu euch ins Radio. Ob im Auto, bei der Arbeit oder zu Hause, egal wo ihr seid, wir sind heute Abend bei euch. Und jetzt die Musik eures Lebens.

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1: Ich bin Tine Klimach. Zur finanziellen Stabilisierung der Pflegeversicherung soll nach Plänen von Gesundheitsministerin Wagen ein Paket mit Ausgabenbremsen und zusätzlichen Einnahmen kommen. So sind Änderungen bei den Zuschlägen für Heimbewohner vorgesehen und höhere Beiträge für Versicherte ohne Kinder.
2: Die Zuzahlungen für die Versorgung in Pflegeheimen sollen langsamer ansteigen als bisher. Einsparziel 2,6 Milliarden Euro. Kinderlose sollen ab dem kommenden Jahr 0,1% mehr Beitrag zahlen. Außerdem geplant Einschränkungen bei der beitragsfreien Mitversicherung von Ehepartnern und eine höhere Einkommensgrenze, bis zu der Versicherungsbeiträge fällig werden. Aus Berlin, Thomas Thonfeld.
1: Vor dem Hintergrund stockender US-amerikanischer Vermittlungen hat sich der ukrainische Präsident Selenskyj in einem offenen Brief an den russischen Staatschef Putin gewandt und direkte Friedensgespräche angeboten. Die Staatsführer sollten die Schlüsselfragen selbst besprechen, hieß es in dem Schreiben. Kiew und Moskau als Ort für die Unterredungen schloss Selenskyj dabei aus. Als Alternativen nannte er die Schweiz, die Türkei oder einen der arabischen Staaten. Der Tankrabatt geht in die zweite Halbzeit. Die befristete Steuersenkung auf Benzin und Diesel läuft Ende des Monats aus. Die Chefin des Verbraucherzentrale Bundesverbands, Ramona Popp, fordert deshalb weitere Entlastungen für private Haushalte.
3: Die Stromsteuer soll für alle Privathaushalte gesenkt werden. Das ist die Forderung der Verbraucherchefin. Das würde die Menschen dauerhaft entlasten und gleichzeitig die Abhängigkeit von fossilen Energien verringern, sagt sie. Union und SPD hatten eine solche Maßnahme im Koalitionsvertrag angekündigt, sie bisher aber nur für bestimmte Wirtschaftsbereiche umgesetzt. Laut einer Forsa-Umfrage hat eine große Mehrheit der Befragten ohnehin nicht das Gefühl, dass die bisherigen Maßnahmen ihren Alltag spürbar erleichtern. Zoe Tassovali, Redaktion.
1: In einem Prozess in Frankreich ist der in Deutschland bereits wegen dreifachen Kindsmords verurteilte sogenannte Maskenmann wegen eines weiteren Mordes zu lebenslanger Haft verurteilt worden. Das Gericht sprach den deutschen Serientäter Martin N. wegen des Mordes an dem damals 10-Jährigen schuldig. In Deutschland hatte er während fast 20 Jahren kleine Jungen missbraucht und drei von ihnen ermordet. Der Pädagoge war in Norddeutschland nachts maskiert an die Betten dutzender Opfer getreten.
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4: Guten Abend. Im Moment in Dissen 14 Grad, dazu Lengerich-Emsland 15 Grad. Heute Abend bleibt es bei uns meist bewölkt. Vereinzelt gibt es noch einen kurzen Schauer bei frischen 12 bis 15 Grad. In der Nacht hält sich die dichte Bewölkung, nur selten lockert es etwas auf. Der Radio Osnabrück 3-Tage-Trend. Morgen startet oft grau. In der Region Osnabrück und dem Weser-Ems-Gebiet fällt stellenweise noch etwas Regen. Später wird es freundlicher bei 16 bis 19 Grad. Am Samstag zeigt sich das Wetter verbreitet freundlich mit längeren sonnigen Abschnitten. Zum Sonntag hin bleibt es angenehm und leicht wärmer, mit Sonne und Wolken. Nur ganz vereinzelt ist noch ein kurzer Schauer dabei.
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4: Hallo lieber Autofahrer. Auf der A2 Hannover Richtung Dortmund staut es sich zwischen Garbsen und Bad Nenndorf auf einer Länge von 11 Kilometern. Im Moment gibt es keine Geschwindigkeitskontrollen. Radio Osnabrück wünscht euch eine gute Fahrt.
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6: Im Studio für euch heute Abend Nadine. Die letzte Stunde am Donnerstagabend und wir haben wieder nur die größten Hits für euch rausgesucht. Und jetzt für euch Cher mit If I Could Turn Back Time, Stark von Ich und Ich und DJ Ilham mit What's Up. Also aufdrehen!

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1: Momentan haben wir in Bissendorf 14 Grad, dazu Werlte ebenfalls 14 Grad. Heute Abend ist es im Weser-Ems-Gebiet meist dicht bewölkt und mit rund 12 bis 15 Grad frisch bis mild. Örtlich gibt es noch einen kurzen Schauer. In der Nacht bleibt es überwiegend ruhig und oft wolkig, nur stellenweise lockert es etwas auf.
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1: Hallo liebe Autofahrer, Vorsicht auf der A30 Rheine Richtung Amsterdam am Kreuz Schüttorf. Auf der Überleitung zur A31 Richtung Gronau befindet sich ein unbeleuchtetes Fahrzeug auf der Fahrbahn. Auf der A2 Hannover Richtung Dortmund zwischen Garbsen und Bad Nenndorf staut es sich auf 6 Kilometer. Im Moment gibt es keine Geschwindigkeitskontrollen. Radio Osnabrück wünscht euch eine gute Fahrt.
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3: Im Studio für euch Nadine, einen schönen guten Abend. Los geht's.
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1: Ich bin Tine Klimach. Die gesetzliche Pflegeversicherung steckt in chronischen Finanznöten. Bundesgesundheitsministerin Nina Wagen will das System stabilisieren. Jetzt liegt ein Reformkonzept auf dem Tisch. Heimbewohner, Gutverdiener und Menschen ohne Kinder müssen sich auf mehr Belastungen einstellen. Gesundheitsministerin Wagen verteidigte die Pflegepläne.
2: Wir haben jetzt einen Gesetzentwurf vorgelegt, der zum einen dafür sorgt, dass die Finanzen wieder stabilisiert werden, der aber zum anderen, das ist mir auch wichtig, dafür sorgt, dass sich die Versorgung für die Menschen auch verbessert.
1: Das neue Konzept zur Pflegeversicherung soll bis zur Sommerpause ins Kabinett kommen. Bisher konnte keine Waffenruhe im Libanon Frieden zwischen Israel und der Hisbollah schaffen. Jetzt hat die Hisbollah einen neuen Anlauf zurückgewiesen. Deren Chef lehnte vor allem Forderungen nach einer Entwaffnung ab.
3: Die Hisbollah habe niemanden zugesagt, auf Widerstand oder Vergeltung zu verzichten. So drückte sich ihr Generalsekretär aus. Solange die Angriffe Israels anhielten, werde die Organisation ihre militärischen Aktionen fortsetzen. Die jüngste Vereinbarung wurde zwischen Israel und dem Libanon getroffen, ohne Beteiligung der Hisbollah. Demnach soll die Miliz ihre Angriffe auf Israel einstellen und sich aus dem Südlibanon zurückziehen. Die Hisbollah will einer Waffenruhe erst zustimmen, wenn die israelischen Angriffe eingestellt werden. Bereits seit dem Morgen kam es im Libanon erneut zu mehreren Angriffen. Aus Beirut, Amira Rajab.
1: Boomende Aktienmärkte haben den Club der Dollarmillionäre kräftig wachsen lassen. Weltweit verfügten über 25 Millionen Menschen im vergangenen Jahr über ein anlagefähiges Vermögen von mindestens einer Million Dollar. Das zeigt eine Analyse des Beratungsunternehmens Capgemini. Das seien fast 2 Millionen mehr als im Jahr davor. In Deutschland zählten rund 1,8 Millionen Menschen zu der Gruppe und damit über 11% mehr als ein Jahr davor. Die Entertainer Joko Winterscheid und Klaas Häufer-Umlauf haben ihre freie Sendezeit bei ProSieben genutzt, den Alltag an der ukrainischen Front aus Sicht Betroffener zu dokumentieren. Die eigentlich geplanten 15 Minuten Sendezeit, die die beiden bei ihrem Haussender ProSieben in einer Spielshow gewonnen hatten, wurden am Abend für den Film Joko und Klaas Live – Don't Look Back Away auf mehr als 3 Stunden verlängert. 6 Menschen, darunter ein Evakuierungshelfer und ein Polizist, erzählen und zeigen das Grauen des mittlerweile mehr als 1500 Tage dauernden Krieges.
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4: Derzeit in Osnabrück-Eversburg 14 Grad, dazu Cloppenburg ebenfalls 14 Grad. Heute Abend ist es bei uns meist dicht bewölkt, dazu bleibt es mit 13 bis 17 Grad mild und nur vereinzelt fällt noch etwas Regen. In der Nacht zeigt sich der Himmel oft grau, stellenweise lockert es aber etwas auf. Der Radio Osnabrück 3-Tage-Trend für die Region Osnabrück und das Weser-Ems-Gebiet. Morgen bleibt es überwiegend wolkig mit einzelnen Schauern, später lockert es regional auf bei 16 bis 19 Grad. Am Samstag gibt es längere sonnige Abschnitte und es wird spürbar wärmer. Auch am Sonntag bleibt es freundlich und leicht wärmer bei uns in der Region.
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4: Hallo, liebe Autofahrer. Auf der A2 Richtung Dortmund staut es sich zwischen Garbsen und Bad Nenndorf auf 6 Kilometer. Im Moment gibt es keine Geschwindigkeitskontrollen. Radio Osnabrück wünscht euch eine gute Fahrt.
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1: Derzeit in Berge 12 Grad, in Förden ebenfalls 12 Grad. In der Nacht bleibt es meist ruhig und nur locker bewölkt. Dazu gibt es frische 12 bis 14 Grad. Morgen startet freundlich. Im Tagesverlauf zeigt sich häufig die Sonne. Rund um Osnabrück und Richtung Grafschaft Bentheim ziehen mittags auch mal dichtere Wolken oder kurze Schauer durch, bei angenehmen 18 bis 21 Grad.
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1: Hallo liebe Autofahrer, auf der A2 Richtung Dortmund zwischen Garbsen und Bad Nenndorf staut es sich auf 6 Kilometern. Im Sendegebiet gibt es im Moment keine Blitzer und Abstandsmessungen. Radio Osnabrück wünscht euch eine gute und sichere Fahrt.
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1: Ich bin Tine Klimach. Kreml-Chef Putin hat die Warnungen vor einem womöglich baldigen Angriff Moskaus auf ein NATO-Land als Unsinn zurückgewiesen. Es sei eine bewusste Provokation, sagte Putin bei einem Treffen mit Vertretern großer internationaler Nachrichtenagenturen.
2: Putin warf dem Westen Desinformation vor, es gehe nur darum, vor den Bürgern höhere Verteidigungsausgaben zu rechtfertigen. Klar ist aber auch, dass Putin mit seinem Angriffskrieg gegen die Ukraine jedwedes Vertrauen im Westen verspielt hat. Bei dem Treffen hier in St. Petersburg mit Journalisten kritisierte er vor allem Deutschland für seine Waffenlieferungen an die Ukraine. Und er lobte die AfD, deren Vertreter sich hier beim Wirtschaftsforum für eine Wiederaufnahme von Gaslieferungen an Deutschland einsetzen. Putin sagte, dass Russland sofort wieder liefern könne. Aus St. Petersburg, Ulf Mauder.
1: Unionsfraktionschef Jens Spahn hat Gesundheitsministerin Wagen gegen Kritik an ihren Plänen zur finanziellen Stabilisierung der Pflegeversicherung verteidigt. Es sei ein notwendiger Schritt, sagte Spahn im ARD-Interview der Woche. Pflegeversicherung wie Krankenversicherung seien schlicht pleite. Nach den neuen Gesetzesplänen müssen sich Heimbewohner, Gutverdiener und Menschen ohne Kinder auf Mehrbelastungen einstellen. Sozialverbände kritisieren die Pläne scharf. Mit Streiks im Einzelhandel will die Gewerkschaft Verdi auch heute Druck in den laufenden Tarifverhandlungen machen. In verschiedenen Städten wie Berlin, Erfurt, Ingolstadt oder Saarbrücken sind Kundgebungen geplant. Für Kunden erwartet der Handelsverband keine großen Auswirkungen.
3: Ein Kompromiss im Tarifstreit ist weiter nicht in Sicht. Verdi fordert 7% mehr Geld für die Beschäftigten im Handel. Die Angebote der Arbeitgeber liegen noch deutlich darunter, auch wegen längerer Laufzeiten. Die Gewerkschaft spricht von einer Frechheit, zumal es den Konzern wirtschaftlich hervorragend gehe. Viele Beschäftigte wüssten aber gar nicht mehr, wie sie ihr tägliches Leben finanzieren sollen. Vor allem auch im Einzelhandel, wo besonders viele in Teilzeit arbeiten. Aus Berlin, Thomas Brockt.
1: Die Obduktion des als Temi bekannten Buckelwals auf dem Strand der dänischen Insel Anholt ist in den späten Abendstunden beendet worden. Eine klare Todesursache konnte das Expertenteam bei den Untersuchungen zunächst nicht feststellen. Etwa eine Verletzung sei nicht zu erkennen gewesen, hieß es. Klar ist nun auch, dass das Tier, wie bereits vermutet, ein Weibchen ist. Die Ergebnisse der entnommenen Proben werden erst in ein paar Monaten erwartet.
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4: Die Temperaturen liegen in Osnabrück, Kalkhügel bei 13 Grad, in Essen-Oldenburg ebenfalls bei 13 Grad. In der Nacht bleibt es meist dicht bewölkt, stellenweise fällt noch etwas Regen oder es ziehen einzelne Schauer durch. Die Werte liegen dabei zwischen 12 und 14 Grad, es bleibt also recht mild. Am Vormittag zeigt sich der Himmel weiter wechselhaft, später am Tag kommen erneut Schauer auf. Zwischendurch gibt es aber auch freundlichere Abschnitte und die Höchstwerte erreichen 16 bis 19 Grad. Morgen wird das Wetter in der Region Osnabrück und im Weser-Ems-Gebiet insgesamt freundlicher, mit Sonne, lockeren Wolken und nur noch einzelnen Schauern. Am Sonntag ist es wieder wechselhafter, zeitweise grau und vorübergehend auch etwas windiger. Zum Wochenstart beruhigt sich das Wetter, es bleibt freundlich und wird etwas wärmer.
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5: Hallo liebe Autofahrer, A2 Hannover Richtung Dortmund zwischen Wunsdorf, Kohlenfeld und Bad Nenndorf ist die Richtungsfahrbahn gesperrt nach einem schweren Unfall mit einem LKW. Die Unfallaufnahme läuft, es besteht Gefahr, nutzt bitte die empfohlene Umleitung U38. Im Sendegebiet gibt es im Moment keine Blitzer und Abstandsmessungen. Radio Osnabrück wünscht euch eine gute und sichere Fahrt.
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1: Die aktuellen Wetterwerte. Osnabrück-Wüste 13 Grad, dazu Barnstorf ebenfalls 13 Grad. In der Nacht bleibt es in der Region mild mit dichter Bewölkung. Örtlich fällt noch etwas Regen oder Nieselregen, besonders Richtung Dümmer. Im weiteren Tagesverlauf bleibt es wechselhaft mit einzelnen Schauern und nur kurzen freundlichen Phasen. Die Temperaturen liegen heute meist zwischen 12 und 18 Grad.
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1: Hallo lieber Autofahrer. Auf der A2 Hannover Richtung Dortmund zwischen Garbsen und Bad Nenndorf staut es sich auf einer Länge von 6 Kilometern. Außerdem wird geblitzt in Belm auf der Bremer Straße. Radio Osnabrück wünscht euch eine gute und sichere Fahrt.
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1: Ich bin Tine Klimach. Beim Internationalen Wirtschaftsforum in St. Petersburg hat der russische Präsident Putin eine Pressekonferenz für ausländische Nachrichtenagenturen gegeben. In seinen Antworten zeigt er sich für seinen Krieg gegen die Ukraine weiter siegesgewiss. Parallel dazu hat ihm der ukrainische Präsident Selenskyj in einem offenen Brief direkte Friedensgespräche in einem Drittstaat angeboten. Als Antwort wiederholte der Kreml nur sein altes Angebot für Verhandlungen in Moskau. Die Leistungskürzungen in Deutschland für abgelehnte Asylbewerber